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13: Hallihallo, am Mikrofon begrüßt dich der David. Nicht jeder darf für die Königin bauen. Junge Arbeiterbienen, die gerade mal 5 bis 15 Tage alt sind, kümmern sich um eine besondere Aufgabe, den Bau von Königinnenzellen. Diese Zellen sind anders als die normalen sechseckigen Waben, denn sie sind länger und haben eine ganz besondere Umgebung. Die jungen Bienen sind dabei ein wenig wärmer als die anderen und nutzen spezielles Wachs, das sie mit besonderen Fettsäuren mischen. Diese besonderen Zellen helfen den Königinnenlarven, sich gesund zu entwickeln. Früher hat man gedacht, dass nur Filet Royal, also eine besondere Nahrung, wichtig ist, um eine Königin wachsen zu lassen. Aber jetzt wissen wir, auch das richtige Zuhause spielt eine entscheidende Rolle. Brettspiele sind sehr beliebt. Etwas mehr als die Hälfte der Menschen spielt mindestens einmal im Monat Brettspiele. Das zeigt eine neue Umfrage. Dafür sind 5000 Menschen in 5 Ländern befragt worden. Dass viele Menschen Brettspiele lieben, sei schon lang klar gewesen, sagt ein Fachmann von einem großen Brettspielunternehmen. Entscheidend ist vielmehr, dass Spiele heute eine Lücke füllen, die derzeit kaum etwas anderes schließen kann. Und zwar das Bedürfnis, wirklich gemeinsam mit anderen Menschen Zeit zu verbringen. Denn für viele Menschen steht die Geselligkeit im Vordergrund. Sie wollen bewusst mal nicht auf einen Bildschirm starren. Stattdessen lacht man gemeinsam beim Spielen oder man ärgert sich auch. Viele Befragte sagen auch, dass Spielen ihnen hilft, neue Menschen kennenzulernen. Ferdinand fliegt bald zur Fußball-WM in die USA. Der 8-jährige Bub aus dem Bezirk Welsland im Bundesland Oberösterreich hat bei einem weltweiten Wettbewerb vom Internationalen Fußballverband mitgemacht. Mit seiner bunten Zeichnung, auf der 22 begeisterte Österreich-Fans die Fahnen schwenken, hat er tatsächlich gewonnen. Schon bald darf er gemeinsam mit seinem Papa in die USA fliegen und dort unser österreichisches Fußballteam bei ihrem Spiel gegen Argentinien anfeuern. Ferdinands Zeichnung hängt übrigens im Mannschaftsbus der Fußballelf.
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11: Und damit ein herzliches Hallo zu einer neuen Folge. Ich bin die Antonia und wie immer beantworten wir heute wieder eine spannende Frage rund ums Thema Geld.
14: Genau, und wie du weißt, deine Fragen kannst du uns jederzeit als Sprachnachricht über die kostenlose Radino-Handy-App schicken. Einfach draufdrücken, vorstellen und aufnehmen, schon landet deine Frage bei uns. Und jetzt hören wir mal rein, welche Frage uns heute erreicht hat.
15: Hallo Josie, ich bin die Emma aus Affluenz in der Steiermark. Ich habe auch eine Frage zum Thema Geld. Ich schaue nämlich so gerne Gamern auf YouTube zu. Bekommen die eigentlich auch Geld, dass sie das machen?
11: Ui, Emma, das ist eine gute Frage. Ich schaue auch gerne YouTube. Und nebenbei, mein großer Bruder fährt dabei wie Emma voll auf Gaming-Videos ab. Er tüftelt sogar schon an seinem eigenen Kanal und will damit richtig viel Geld verdienen. Klingt doch gut, oder?
14: Das wäre schön, wenn es wirklich so leicht gehen würde, Antonia. Einige YouTuberinnen und YouTuber oder auch Streamer bekommen tatsächlich Geld dafür, dass sie Videos machen oder andere ihnen im Internet dabei zusehen, wie sie ein Computerspiel spielen. Aber, ganz wichtig, nur die ganz Großen und sehr Bekannten verdienen damit so viel Geld, dass es auch zu ihrem Beruf wird.
11: Also so Leute mit vielen Hunderttausend oder sogar Millionen Abonnenten?
14: Ja, nur wer sehr viele Fans und sehr viele Aufrufe hat, bekommt auch Geld. Aber die allermeisten YouTuber verdienen dagegen nur ein paar Euro im Monat oder überhaupt nichts. Oft nicht mal genug für ein neues Spiel.
11: Ah, ich verstehe. Und wie kommt das Geld dann überhaupt zu Ihnen?
14: Naja, also ein Teil kommt über die Werbung. Das sind die kurzen Clips, die du vor oder in einem Video siehst. Jedes Mal, wenn viele Menschen das Video anschauen, bekommt der YouTuber ein kleines bisschen Geld dafür. Und dann gibt es noch Sponsoring. Also Firmen geben Geld, damit YouTuber dann deren Produkte zeigen oder erwähnen.
11: Und was für Sachen zeigen die dann?
14: Das sind zum Beispiel so Sachen wie neue Videospiele oder Energy Drinks. Aber Achtung, nur weil eine YouTuberin oder ein YouTuber sagt, dass etwas total super ist, heißt das nicht, dass sie es auch wirklich benutzen. Oft sagen sie das nur, weil sie dafür halt ein bisschen Geld bekommen.
11: Oh, dann sollte man also nicht alles glauben, was die Leute auf YouTube empfehlen, oder?
14: So ist es. Deshalb ist es wichtig, immer überlegen, ob man das wirklich braucht.
11: Oder halt hinterfragen, ob der YouTuber das vielleicht nur sagt, weil er Geld bekommt.
14: Und immer bedenken, dass es im Internet oft um Werbung geht, auch wenn es nicht so aussieht.
11: Dann werde ich bei den nächsten Videos jetzt mal genauer hinschauen, was da eigentlich verkauft wird und ob ich das überhaupt brauche. Also erst nachdenken, dann entscheiden.
14: Super Idee, Antonia. So, und jetzt bist du vor dem Radio an der Reihe.
11: Wenn auch du eine Frage rund ums Thema Geld hast, dann schick uns doch eine Sprachnachricht. Am besten über die gratis Radino Handy App. Wir freuen uns schon auf deine nächste Frage. Bis zum nächsten Mal.
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16: Guten Morgen. Ich bin's, Radinos Mama. Weil Radino, der schläft gerade noch. Aber sicher nicht mehr lang. Wenn er gleich die ersten Lieder hört, dann ist er bestimmt wach. Schön, dass du schon mit dabei bist. So, jetzt lass uns aber gemeinsam einen neuen Tag beginnen. Viel Spaß!

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4: 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Bezirk und da kommt mein Witz. Gut. Klein Fritzchen bekommt zum Geburtstag Wasserski. Und seit Wochen sucht er nach einem steilen See.
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1: Tja, mein Schatz, vielleicht solltest du doch wieder mal aufräumen. Nein, da unter der Stinkesocke ist sie nicht. Da im Mistkübel ist sie auch nicht. Ja, und da unterm Bett wohl auch nicht. Wisst ihr, Radino sucht nämlich seine Liederkiste. Die ist so geheim, die findet er nicht einmal selber. Naja, lass mich noch ein bisschen suchen, so stellt er wenigstens nichts an.
0: Hab alles gehört.
1: Ja, wenn du deine Kiste gefunden hast, dann melde dich. Ich spiele inzwischen was anderes, okay?
0: Okay, abgemacht.

Hallo zu Hause, schön, dass du mein Kinderradio hörst. Sag mal, hast du eigentlich ein Haustier? Also wir haben hier ja eine Katze, sie heißt Mimi. Sie kommt immer wieder und holt sich ihre Streicheleinheiten. Ja, und dann geht sie wieder ihre eigenen Wege. So sind Katzen. Also nicht alle, aber viele sind so. Hast du vielleicht auch eine Katze? Oder einen Hund? Vielleicht aber auch ein Meerschweinchen oder einen Hasen? Vielleicht magst du ja mal ein Bild von deinem Haustier zeichnen und es uns schicken. Das wäre schön. Einfach ein Foto davon machen und an radino@meinkinderradio.at mailen. So kannst du dein Bild selbst zu Hause aufhängen und wir haben auch eine Kopie davon und können es uns anschauen. Apropos Katze, Mimi wird sicher schon hungrig sein. Ich werde sie mal füttern gehen. Bis später!

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Also meine Mama ist ja die Dino-beste Geschichtenvorleserin der ganzen Welt. Und mein Papa ist da auch ganz gut. Aber Mamas und Papas, die haben manchmal ja gar keine Zeit, weil sie andere Sachen machen müssen. Und dann muss ich zur Oma rübergehen. Und wenn die dann ihre Brille nicht findet, dann gibt's erst keine Geschichte. Und deshalb habe ich gesagt, auf mein Kinderradio muss jede Stunde mindestens eine Geschichte laufen. Damit ich immer was anhören kann. Und du natürlich auch, weil es ja auch dein Radio ist. Und jetzt kommt gleich wieder eine Geschichte. Juhu!

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3: Hannas Geheimnis. Hanna hat ein Geheimnis. Sie hat eine Spieluhr. Das ist ein Kästchen mit einer Figur darauf. Bei Hanna ist das ein kleines Pferd. Wenn man die Spieluhr an einer Schraube an dem Kästchen aufzieht, dann dreht sich das Pferd und das Kästchen spielt eine Melodie. Aber das ist noch nicht das Geheimnis. Von der Spieluhr wissen ja ihre Eltern und ihre große Schwester Sophie. Und auch ein paar Freundinnen hat sie das Pferdchen, das sich zur Melodie dreht, schon gezeigt. Das Geheimnis hat Hanna entdeckt, als sie einmal nachts aufgewacht ist. Auf der Uhr an der Wand standen der kleine und der große Zeiger ganz oben. Es war genau 12 Uhr, Mitternacht. Als Hannas Blick auf die Spieluhr fiel, war sie plötzlich hellwach, denn das Pferd fehlte. Sie schaute sich um und sah es schließlich auf dem Fensterbrett. Da stand es und war gar nicht starr wie tagsüber auf der Spieluhr, sondern es zuckte mit dem Schweif und blickte zum Fenster hinaus in den klaren Sternenhimmel. Hanna stand auf und näherte sich vorsichtig dem Fenster. Das Pferdchen hörte sie trotzdem und drehte sich um, aber es erschrak nicht. Klar, dachte Hanna, es kennt mich ja. Sie hielt ihre Handfläche neben das Fensterbrett und das Pferd trabte hinauf. Mit den winzigen Hufen testete es den weichen Boden und schnupperte am Ärmel von Hannas Nachthemd. Seither steht Hanna immer um Punkt Mitternacht für eine Stunde auf und spielt mit dem Pferdchen. Nachttänzer hat sie es genannt. Manchmal stellt sie Hindernisse aus Bauklötzchen auf. Nachttänzer überspringt sie jetzt schon alle, ohne eines umzuwerfen. Hanna hat auch schon mal die Seifenschale mit Wasser gefüllt und Nachttänzer hat gebadet. Er hat die Mähne geschüttelt, das hat vielleicht gespritzt. Mit einem Taschentuch hat sie ihn trocken gerubbelt und er hat seinen Kopf an ihrem Finger gerieben. Das Fell war ganz weich. Pünktlich um 1 Uhr geht Nachttänzer zurück auf die Spieluhr und erstarrt. Hanna hat schon oft versucht, ihn tagsüber zum Leben zu erwecken, aber vergeblich. Eines Tages ist Sophie das Kästchen beim Spielen heruntergefallen. Sophie nimmt immer Hannas Spielsachen, ohne zu fragen. Wenn Hanna sich dann beschwert, sagt Sophie, sie solle nicht so ein Baby sein. Mama und Papa kümmern sich nicht darum. Sie sagen, Sophie und Hanna sollen das unter sich klären. Sie seien schließlich Schwestern. Das Kästchen krachte auf dem Boden und Nachttänzer brach ein Ohr ab. Hanna schrie und schrie, als sie es entdeckte. Sophie entschuldigte sich, aber als Hanna weinte, meinte sie wieder, Hanna solle nicht so ein Baby sein. Als Papa heimkam, ging er mit Hanna in den Keller und klebte das Ohr wieder an. Trotzdem konnte Hanna am Abend nicht einschlafen. Schon um 11:30 saß sie vor dem Kästchen und wartete, dass es Mitternacht wurde. Als Nachttänzer schließlich den Kopf schüttelte und leise wieherte, war sie unendlich erleichtert. Das Ohr war heil und man sah fast gar nichts. Anfangs war Hanna tagsüber oft sehr müde. Einmal ist sie sogar in der Schule eingeschlafen, weil sie nachts immer aufsteht. Doch seit einiger Zeit geht sie einfach eine Stunde früher ins Bett. Mama und Papa wundern sich darüber, aber Hanna verrät nicht, warum sie das tut. Denn Nachttänzer ist Hannas Geheimnis.
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0: Es ist Wochenende und Wochenende ist Ausflugszeit.
1: Aber daheim ist auch ganz schön.
0: Da hast du natürlich recht. Es kann überall schön sein, wenn man die richtigen Menschen um sich hat.
1: Oder Dinos.
0: Ja, natürlich, Radino. Ist doch klar. Aber auf was hast du heute Lust?
1: Kann ich dir jetzt noch gar nichts sagen. Ich warte lieber auf den Kinderkalender. Da ist bestimmt wieder was Dino-tastisches für uns und auch für dich da draußen dabei.
0: Und bis dahin kannst du uns ja vielleicht auch schon schnell einen Tipp schicken, wenn du weißt, wo eine tolle Veranstaltung für Kinder ist. Schreib uns doch über unsere Webseite www.meinkinderradio.at. So ein bisschen haben wir ja jetzt noch Zeit bis zum nächsten Kinderkalender und bis dahin spielen wir einfach noch Musik.
1: Ich habe schon eins aus meiner Liederkiste rausgekramt.

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1: Hallo, hier ist die Josie mit einem dinotastischen Tipp für dich. Wir befreien heute Tiere aus dem Eis. Das klingt doch spannend. Bevor wir aber dieses Abenteuer starten, müssen die Tiere zuerst einmal ins Eis hineinkommen. Und das geht so.

0: jetzt sehen? Dann solltest du gleich damit beginnen, sie zu befreien. Dafür kannst du natürlich Werkzeug nehmen und versuchen, das Eis zu zerhacken. Aber viel spannender ist es, wenn du Salz und löffelweise warmes Wasser dazu verwendest. Da kommen deine Tiere dann ganz langsam wieder in die Freiheit.
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0: und guten Morgen hier bei uns auf Mein Kinderradio. Radino ist gerade in der Küche. Ich musste ihm nämlich unbedingt einen Nachschlag zum Frühstück geben, weil er sonst verhungert wäre, meint er. Er ist ein ziemlich verfressener kleiner Dinosaurier, musst du wissen. Apropos Frühstück, was isst denn du am liebsten zum Frühstück? Also ich denke mal, du isst ziemlich ähnlich wie wir, also Kakao oder Tee und dazu Müsli oder Brot mit Marmelade oder Käse, vielleicht sogar Nutella. Stimmt's? Ganz viele Menschen auf der Welt essen so zum Frühstück, aber nicht alle. Zum Beispiel auf Jamaika, das liegt in Mittelamerika, also ziemlich weit weg. Da essen die Kinder ganz was anderes zum Frühstück, und zwar Stockfisch. Das ist ein auf Stöcken getrockneter und sehr stark gesalzener Fisch. Dazu gibt's tropische Baumfrüchte und einen Brei aus Maismehl, gekochten Bananen und Süßkartoffeln. Sie trinken Grapefruitsaft oder Tee oder auch Kokosnussmilch dazu. Und in Japan, da essen die Kinder oft Reis und Suppe zum Frühstück, manchmal Fisch und eingelegtes Gemüse. Ja, wäre sicher mal spannend, wenn ich Radino zum Frühstück Fisch und Essiggurkel serviere statt Müsli und Toast. Da wird er wahrscheinlich ein Gesicht machen. So, genug übers Essen geplaudert. Jetzt gibt's wieder Musik.
1: Ja, hallo, warum sitzt ihr denn am Boden? Wir wollten uns doch heute bewegen und durch den Raum schweben. Komm, steht auf, jetzt geht's los.

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14: Hallo, hier ist der David und jetzt kommen wieder die Nachrichten von dieser Stunde. Hummeln können Werkzeuge nutzen. In einem Experiment haben Forschende herausgefunden, dass Hummeln knifflige Aufgaben lösen können. Sie haben die Hummeln in kleine durchsichtige Boxen mit einem Styroporball gesetzt. Die Hummeln haben vorher gewusst, dass es auf einer blauen Blume Zuckerwasser gibt. In der Box ist eine solche Blume an der Decke gehangen, aber die Hummeln konnten nicht direkt hinfliegen. Stattdessen haben viele Hummeln gelernt, den Ball zur Blume zu rollen und hineinzusteigen, um an das Zuckerwasser zu kommen. Das zeigt, dass Hummeln schlauer sind, als viele gedacht haben und dass sie Probleme ohne Anleitung lösen können. Brettspiele sind sehr beliebt. Etwas mehr als die Hälfte der Menschen spielt mindestens einmal im Monat Brettspiele. Das zeigt eine neue Umfrage. Dafür sind 5000 Menschen in 5 Ländern befragt worden. Dass viele Menschen Brettspiele lieben, sei schon lang klar gewesen, sagt ein Fachmann von einem großen Brettspielunternehmen. Entscheidend ist vielmehr, dass Spiele heute eine Lücke füllen, die derzeit kaum etwas anderes schließen kann. Und zwar das Bedürfnis, wirklich gemeinsam mit anderen Menschen Zeit zu verbringen. Denn für viele Menschen steht die Geselligkeit im Vordergrund. Sie wollen bewusst mal nicht auf einen Bildschirm starren. Stattdessen lacht man gemeinsam beim Spielen oder man ärgert sich auch. Viele Befragte sagen auch, dass Spielen ihnen hilft, neue Menschen kennenzulernen. Jeder Meter zählt bei der Laufaktion von Rad auf Draht. Glückshormone, sogenannte Endorphine, schüttet dein Körper aus, wenn du dich sportlich bewegst. Dadurch verbessert sich deine Stimmung und stressige Situationen fühlen sich leichter an. Zum 10-jährigen Jubiläum der Aktion Jeder Meter zählt von SOS Kinderdorf können Schulen und Vereine Kinder und Jugendliche zum gemeinsamen Sporteln anregen und dabei Gutes tun. Mit jedem gelaufenen Meter wird eine Spendensumme von Sponsoren gesammelt, und die wiederum kommt dem Verein Rad auf Draht zugute, der Kindern und Jugendlichen zuhört, sie stärkt und schützt. Mehr Infos bekommen deine Eltern und du auf www.sos-kinderdorf.at.
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18: Hallöle, hier ist André und heute gibt's einen neuen Buchstaben in Radinos Internet-ABC. Der Buchstabe H, also H, wie Hashtag. Ein Hashtag schaut ein bisschen aus wie 4 kleine Pluszeichen. Man kann aber auch Raute oder Doppelkreuz dazu sagen. Und auch auf jeder Tastatur ist der Hashtag zu finden. Vermutlich ist dir auch schon mal aufgefallen, dass Hashtag wieder kein deutsches Wort ist, sondern auch aus dem Englischen kommt. Hashtag lässt sich in 2 Worte aufteilen. Das Wort Hash heißt so viel wie Raute und Tag bedeutet Schlagwort. Man könnte also ganz einfach sagen, dass der Hashtag ein Schlagwort ist, das durch die Raute markiert wird. Und das verwenden Jugendliche und Erwachsene vor allem auf sozialen Netzwerken. Dort wird der Hashtag nämlich dazu verwendet, um schnell darauf hinzuweisen, um welches Thema es in diesem Beitrag geht. Und wenn dann jemand genau nach diesem Schlagwort sucht, findet man dann den Beitrag. Am besten lässt sich das mit einem Beispiel erklären. Nehmen wir jetzt mal unseren Radino her. Der ist zwar selbst noch nicht auf sozialen Netzwerken unterwegs, weil er ja noch, genauso wie du, zu jung dafür ist, trotzdem reden die Leute online auf sozialen Netzwerken über dinotastische Geschichten von Radino. Dafür erstellen sie dann Beiträge. Und die markieren sie dann mit dem Hashtag Radino. Radino ist also das Schlagwort, das durch die Raute markiert ist. Und wenn man dann auf einem sozialen Netzwerk nach dem Hashtag Radino sucht, dann findet man alle Beiträge, die zu Radino erstellt worden sind.
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20: Hallo du, ich bin's Radino, dein Lieblingsdino. Meine Mama ist gerade noch unter der Dusche und deshalb bin ich jetzt ganz allein hier an den Radioreglern. Das macht Spaß. 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

0: Oh ja, was für ein dinotastisches Lied bei mein Kinderradio. Heute Nachmittag in der Minidisco, da gibt's ja wieder jede Menge Sprachnachrichten. Und da bin ich schon wieder voll gespannt. Hast du mir eigentlich auch schon eine geschickt über meine Handy-App? André, ich freue mich schon voll auf dich heute am Nachmittag.
1: Hallöle! Ja, ich bin schon super gut gelaunt, weil ab 4 am Nachmittag steigt hier bei uns auf Radino mein Kinderradio wieder eine riesengroße Party. Und zwar in Radinos Minidisco. Wie viele Kinder natürlich auch schon wissen, ja, die Wartezeit ist schon recht lange, wenn man mit dabei sein möchte bei den Kindertelefonaten.
0: Ja, da warten ja Millionen, hundert der Zitronenkinder.
1: Ja, sind nicht ganz so viele, aber schon so, dass man einige Monate warten muss. Deshalb kann man natürlich auch Sprachnachrichten schicken, und zwar über Radinos gratis Handy-App. Und für heute Nachmittag habe ich schon voll viele bekommen. Wollen wir uns jetzt vielleicht schon mal ein paar gemeinsam anhören, Radino?
0: Ja, das machen wir. Achtung, Achtung, jetzt kommt wieder eine dinotastische Sprachnachricht.
2: Hallo, ich bin der Emil und ich bin aus Gänserndorf Süd und ich mag so gerne Pizza und so. Ich mag gerne keine Pizza und ich höre gerne euren Radio, Radino, und ich grüße gerne den Tobias, den Adrian, den Tommy, den Lian.
3: Ich bin Maximilian Windorf, wohne in Weingarten und werde mal gern Betonmischerfahrer werden.

0: diese Affen.
1: Guten Morgen, daheim in Wien und auf der ganzen Welt. Schön, dass du da bist.
2: Mama, gibt's heute eh wieder ganz viele Geschichten auf mein Kinderradio?
1: Aber Radino, mein Schatz, das weißt du doch. Natürlich gibt's ganz, ganz viele Geschichten. Immer um halb gibt's eine kurze Geschichte für zwischendurch. Und dann gibt's auch noch die langen. Radinos Kopfkino. Da dauert die Geschichte dann eine ganze Stunde lang. Das kommt immer um 3 am Nachmittag und um 8 in der Früh. Also bis zur ersten langen Geschichte dauert's gar nicht mehr so lang.
2: Ich bin schon so Urdino gespannt. Geschichten hören ist so Dino cool.
1: Ja, ich weiß. Aber jetzt habe ich noch eine andere Idee. Komm und hilf mir ein bisschen sauber zu machen. Der Müll geht ja auch schon über.
2: Bäh, das macht aber keinen Spaß.
1: Ja, Radino, es gibt halt auch Sachen, die muss man machen, auch wenn sie keinen Spaß machen. Aber weißt du was? Wir bringen zuerst mal das Altpapier raus. Hm? Das machst du ja auch immer gern.
2: Darf ich wieder in der Tonne rumspringen?
1: Ja, ich halte dich und du darfst drin herumhüpfen, damit das Papier ganz klein zusammengedrückt wird.
2: Juhu! Und ich mach schnell Musik dazu.
1: Na wunderbar.

Hallo, schön, dass du da bist. Mein kleiner Radino ist mal wieder hungrig und deshalb bringe ich ihm jetzt gerade eine kleine Jause. Da ist ein Apfel dabei, ein paar Nüsse und Rosinen und natürlich sein Lieblingskeks. Und wenn er noch Hunger hat, dann gibt's eine Karotte. Also jetzt einmal kurze Jausenpause, aber für dich gibt's natürlich trotzdem gleich das nächste Lied.

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0: schon. Ich habe gerade eine E-Mail bekommen. Wir haben wieder ein Geburtstagskind.
1: Yeah! Schreib auch du, Radino, wenn du Geburtstag hast, eine Mail. radino@meinkinderradio.at.
0: Ich wünsche allen Geburtstagskindern einen dino-starken Tag. Und das nächste Lied ist jetzt nur für euch.

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1: Ja, und Kinder, die hören ja nicht nur gern Musik, sondern natürlich auch Geschichten. Und gleich gibt's wieder eine spannende Geschichte hier bei uns. Erst noch zwei Lieder und dann heißt's wieder, hör mir zu.

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3: Das schnellste Pferd im Wilden Westen. Vor langer Zeit zogen in Nordamerika die Siedler von Osten nach Westen und erkundeten das Land. Damals wurde auch eine Eisenbahnstrecke gebaut. Und viele Entdecker suchten ihr Glück in den Weiten der Prärie. Die Siedler hatten die ersten Pferde nach Amerika gebracht. Viele waren bereits verwildert und hatten Herden gebildet, die nun über das Land galoppierten und sich nicht mehr von Menschen reiten ließen. In dieser Zeit des Wilden Westens spielt unsere Geschichte. Inmitten der Prärie stand eine kleine Farm, die nur über eine lange, staubige Straße erreichbar war. Ein Rancher pflanzte hier Getreide, hielt ein paar Tiere und gewährte den vorbeiziehenden Cowboys mit ihren Kuhherden Unterschlupf. Der Rancher besaß ein Pferd namens Rose. Rose, eine temperamentvolle Andalusierstute, war so schnell wie der Wind. Wenn das Feld bestellt, die Tiere gefüttert und die Zäune ausgebessert waren, dann ritt der Rancher auf Rose über das Grasland. Dort lebte das Wildpferd Blackie. Blackie war ein Mustang und erhielt sich für das schnellste Pferd des Wilden Westens. Zusammen mit Rose hatte der Rancher schon zahlreiche Versuche unternommen, Blackie einzufangen. Er wollte ihn auf seiner Ranch zureiten, denn ein schneller Mustang wie Blackie war viel wert. Doch bisher war Blackie dem Lasso des Ranchers jedes Mal entkommen. Dann wieherte er laut und spottete über Rose. »Ein gezähmtes Pferd wird niemals einen echten Mustang fangen!« Eines Nachts sprang Rose über das Gatter und lief in die Prärie hinaus. Der Mond schien hell und in der Ferne hörte sie einen Kojoten heulen. Bald traf sie auf Blackie, der schon losspringen wollte, doch innehielt, als er sah, dass Rose ohne den Rancher kam.
4: »Na, du lahme Ente, du möchtest wohl die Luft der Freiheit schnuppern.«
5: »Was hältst du von einem Rennen?« gab Rose zurück. »Auf den Hügel, bis zu dem Kaktus und zurück.«
4: »Das kannst du haben«, wieherte Blackie und lief sofort los. Rose schnaubte und galoppierte hinterher. Ohne das Gewicht des Ranchers auf ihrem Rücken stand sie Blackie in nichts nach. Unter ihren Hufen wirbelte Staub auf, als sie den Hügel hinaufliefen und am Kaktus kehrt machten. Mit einer Haaresbreite Vorsprung rannte Blackie über den Startpunkt.
6: »Gewonnen«, wieherte er. »Ich bin das schnellste Pferd im Wilden Westen.«
5: »Du bist vor mir losgelaufen«, keuchte Rose.
6: »Ach was, du kannst nur nicht verlieren.«
4: Rose würdigte ihn keine Antwort und lief zurück zur Ranch.
6: »Komm doch morgen wieder«,
4: rief Blackie hinterher. Und es klang so, als wäre er ein bisschen einsam in der Wildnis. Fortan liefen sie Nacht für Nacht um die Wette. Und jedes Mal gewann Blackie mit irgendwelchen Tricks. Doch Rose merkte, wie sie durch das Training immer schneller wurde. Als der Rancher wieder einmal mit ihr ausritt, wusste sie, dass sie Blackie heute einholen konnte. Diesmal halfen ihm keine Tricks. Das Lasso kreiste schon in der Luft und Rose freute sich, dass es hinterher keine Diskussion über den Startpunkt geben würde oder darüber, wer als erster losgelaufen war. Näher und näher kamen sie ihm. Die Hufe trommelten auf den Boden.
5: »Noch ein Stück, noch ein kleines Stück«, raunte der Rancher in ihr Ohr. Da erschrak Rose. Wenn sie gewann, dann wäre Blackie ja gefangen. Er würde seine geliebte Freiheit verlieren und der Rancher würde ihn vielleicht sogar an einen Cowboy verkaufen. Sie waren längst Freunde geworden und Rose hatte ihre nächtlichen Treffen liebgewonnen. Der Rancher durfte ihn nicht erwischen. Im letzten Moment bremste sie ab und das Lasso des Ranchers ging ins Leere.
7: »Mist«, fluchte der. »Diesmal hätten wir ihn fast gehabt, Rose.«
4: Sie wieherte und verfiel in Trab.
7: »Ja, ich weiß, dass du müde bist. So schnell wie heute warst du noch nie.«
4: Zu Hause bekam sie eine große Portion Hafer und einen Apfel. Von da an lief sie keine Rennen mehr mit Blackie, der sie deswegen natürlich aufzog.
6: »Du traust dich wohl nicht mehr, gegen mich anzutreten!«
4: Doch Rose störte das nicht mehr, denn sie hatte einen Freund gewonnen, den sie nicht verlieren würde. Und wenn er wieder behauptete, das schnellste Pferd im Wilden Westen zu sein, dann wusste sie es besser.
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Radino! Na, wo ist er denn, mein kleiner Radio-Dino? Wahrscheinlich sitzt er wieder in seinem Kasten. Dort versteckt er sich nämlich immer, wenn ihm daheim zu viel los ist. Wenn seine Geschwister herumwuseln und wenn sein Papa Angst hat, dass er zu spät zur Arbeit kommt. Ja, und manchmal bin ich dann auch noch ein bisschen nervös. Aber ich weiß, dass er jetzt zuhört und deshalb spiele ich ihm jetzt eins seiner absoluten Lieblingslieder.

0: 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Und wenn du auch einen Tipp für eine tolle Kinderveranstaltung hast, dann gib uns doch bitte Bescheid auf www.meinkinderradio.at.
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2: Hast du schon von der Kinderuni Wien gehört? Dort kannst du im Sommer spannende Dinge erforschen, Wissenschaftlerinnen und Wissenschaftler kennenlernen und viele, viele Fragen stellen. Zum Beispiel über unsere Natur, über Technik, Tiere und noch vieles mehr. Und das alles kostenlos. Die Kinderuni findet von 13. bis 24. Juli statt und ist für alle Kinder zwischen 7 und 12 Jahren gedacht. Du kannst an Vorlesungen in großen Hörsälen teilnehmen oder in einer kleineren Gruppe selbst zur Forscherin oder zum Forscher werden. Fragen stellen ist immer erlaubt. Prüfungen sind strengstens verboten. Ja, und zum Lachen gibt es immer was, denn das Motto lautet: Wir stellen die Uni auf den Kopf. Du bekommst einen Studienausweis und feierst deinen Abschluss bei der großen Sponsionsfeier der Kinderuni am 25. Juli. Schon jetzt kannst du mit deiner Familie im Programm stöbern und deine Lieblingsvorlesungen und Lehrveranstaltungen aussuchen. Die Anmeldung ist dann online ab 16. Juni möglich. Heuer gibt es sogar einen Radino-Radio-Workshop im Programm, bei dem du lernen kannst, wie man Radio macht. Also, geh gemeinsam mit deinen Eltern auf www.kinderuni.at und studiere an der Kinderuni Wien. Sommerangebote für Kinder und Universitäten gibt es übrigens auch in allen anderen Bundesländern Österreichs.
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10: Aus dem Nachrichtenstudio begrüßt dich der David. Servus.
0: Ferdinand fliegt bald zur Fußball-WM in die USA. Der 8-jährige Bub aus dem Bezirk Welsland im Bundesland Oberösterreich hat bei einem weltweiten Wettbewerb vom Internationalen Fußballverband mitgemacht. Mit seiner bunten Zeichnung, auf der 22 begeisterte Österreich-Fans die Fahnen schwenken, hat er tatsächlich gewonnen. Schon bald darf er gemeinsam mit seinem Papa in die USA fliegen und dort unser österreichisches Fußballteam bei ihrem Spiel gegen Argentinien anfeuern. Ferdinands Zeichnung hängt übrigens im Mannschaftsbus der Fußballelf. Nicht jeder darf für die Königin bauen. Junge Arbeiterbienen, die gerade mal 5 bis 15 Tage alt sind, kümmern sich um eine besondere Aufgabe, den Bau von Königinnenzellen. Diese Zellen sind anders als die normalen sechseckigen Waben, denn sie sind länger und haben eine ganz besondere Umgebung. Die jungen Bienen sind dabei ein wenig wärmer als die anderen und nutzen spezielles Wachs, das sie mit besonderen Fettsäuren mischen. Diese besonderen Zellen helfen den Königinnenlarven, sich gesund zu entwickeln. Früher hat man gedacht, dass nur Gilet Royal, also eine besondere Nahrung, wichtig ist, um eine Königin wachsen zu lassen. Aber jetzt wissen wir, auch das richtige Zuhause spielt eine entscheidende Rolle. Während einer Zirkusvorstellung ist ein Eselbaby auf die Welt gekommen. Im Zirkus Althof in Schladming im Bundesland Steiermark hat es eine besondere Überraschung gegeben. Eselmama Luna hat ein kleines Eselmädchen bekommen. Die Geburt ist gut verlaufen und schon nach kurzer Zeit hat das Eselbaby seine ersten Schritte gemacht und hat fröhlich mit den Ziegen gespielt. Das ganze Zirkusteam inklusive Eselschwester Princess freut sich sehr über das neue Familienmitglied. Jetzt wird noch ein schöner Name für die kleine Eselin gesucht. Bis Mitte Juni kann man noch den Zirkus in der Obersteiermark besuchen, bevor er dann weiter nach Salzburg zieht.
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10: Hallo, schön, dass du wieder eingeschaltet hast. Ich freue mich schon total, heute wieder mit David zu heimwerken. Wir bauen heute nämlich eine Utensilienbox. Da kann man alles reingeben, was man so zum Bauen braucht. Also zum Beispiel Werkzeuge, Stifte und so weiter. Und vor allem freue ich mich heute schon darauf, die Box anzumalen. Ich glaube, ich werde sie ganz grün färben und dann noch ein paar Sticker draufkleben. Das wird dinotastisch.
11: Ja, ich kann es mir schon vorstellen, Philipp. Aber bevor wir soweit sind, müssen wir die Box erstmal bauen. Dafür brauchen wir einiges an Material. Kontrollieren wir doch mal, ob wir alles haben.
10: Also, in der Bauanleitung steht, dass wir einen Pinsel brauchen, einen Gipsbecher, einen Edding, eine Heißklebepistole, Kleister, einen Rundstab, Schrauben für Dreikantleisten, eine Akkubohrmaschine und 5 Bretter. Übrigens, die Bauanleitung gibt's wie immer auf der Mein Kinderradio Website.
11: Philipp, hast du bei deiner Aufzählung nicht noch was vergessen?
10: Ja, das Wichtigste, die Farbe.
11: Okay, jetzt wo wir alles haben, können wir loslegen. Als erstes legen wir unsere Bretter, wie in der Bauanleitung beschrieben, zurecht.
10: Aber warum sind dann die Bretter so unterschiedlich groß?
11: Naja, also wir haben 2 Seitenwände links und rechts. Die müssen so hoch sein, dass wir dann den Rundstab als Griff befestigen können. Und vorne und hinten haben wir auch je ein Brett als Wand, damit nichts rausfällt. Diese Bretter sind etwas kleiner als die beiden auf der Seite. Und zu guter Letzt haben wir dann noch unseren Boden der Utensilienbox.
10: Boah, gut, dass wir die Bretter im Baumarkt schon zuschneiden lassen haben.
11: Auf jeden Fall. Jetzt kleben wir aber erstmal die Dreikantleisten an den Ecken unseres Bodenbretts fest. Dafür brauchen wir die Heißklebepistole.
10: Die habe ich vorher schon eingesteckt.
11: Super mitgedacht. Dann sollte sie jetzt schon warm sein und wir können gleich loslegen.
10: Aber aufpassen, David, dass du dich nicht verbrennst mit dem Heißkleber.
11: Das ist ein guter Hinweis. Deshalb habe ich auch die Handschuhe angezogen. So. Jetzt, wo die Leisten befestigt sind, machen wir mit unseren Seitenbrettern weiter. Dafür brauche ich deine Hilfe.
10: Warte, ich ziehe auch schon meine Handschuhe an. So. Gut, ich bin bereit.
11: Wunderbar. Also, ich trage den Heißkleber auf den Seiten der Leisten und vom Bodenbrett auf. Dann drücken wir gemeinsam die Bretter auf jeder Seite an. Dabei immer kurz warten, bis der Kleber abgekühlt ist, damit wir auch sicher sein können, dass alles tipptopp hält.
10: Super, jetzt haben wir schon eine richtige Box. Da kann ich ja schon anfangen zu malen.
11: Fast. Damit du die Box aber auch überall hin mitnehmen kannst, müssen wir noch den Griff montieren.
10: Ah ja, stimmt. Dafür brauchen wir einen Rundstab, oder?
11: Ganz genau. Und den Akkubohrer. Jetzt siehst du auch, warum die Bretter unterschiedlich groß sind. Auf den Seiten sind sie höher, damit wir dort den Stab befestigen können. Wenn du den Stab in der Mitte hältst, kann ich ihn einmal links und einmal rechts mit einer Schraube festschrauben.
10: Jawohl, so machen wir das. Da zahlt es sich schon aus, dass wir immer zu zweit sind. Alleine wäre das ja total umständlich.
11: Und außerdem nur halb so spaßig. Also, bereit? Dann schraube ich jetzt den Griff fest.
10: Wow! Jetzt haben wir eine echte Werkzeugkiste.
11: Ja, und was jetzt noch zu tun ist, das weißt du ja schon.
10: Jetzt wird gemalt. Dafür brauche ich die Holzfarben, die Pinsel und den Gipsbecher. Im Becher rühren wir die ganzen Farben an. Ich glaube, außen mache ich die Box ganz grün und innen rot.
11: Das klingt super. Na dann, los geht's.
10: Fertig! Jetzt muss die Farbe nur noch trocknen. Das heißt, wir müssen warten.
11: Die Wartezeit können wir aber noch etwas verkürzen, indem wir die Farbe trocken föhnen. Achtung, das geht aber nur, wenn die Farbe keine brennbaren Dämpfe enthält. Auch bei Lack musst du die Trockenzeit abwarten. Wer jetzt Lust bekommen hat, seine eigene Utensilienbox zu bauen, der findet die Anleitung wie immer auf Radinos Webseite, meinkinderradio.at.
10: Und falls du es nachbauen möchtest, dann würden wir uns voll über ein Foto freuen. Einfach in der Galerie auf meinkinderradio.at hochladen mit dem Formular. So, und jetzt, wo alles trocken ist, können wir das Ganze mit Stickern verzieren. Dabei kann man sich wunderbar kreativ austoben.
11: Das stimmt. Und damit alle wissen, wem die Utensilienbox gehört, schreiben wir mit einem Edding noch deinen Namen drauf.
10: Und jetzt geben wir unser Werkzeug in die Box. Wow, das ist dinotastisch. Jetzt kann ich immer und überall heimwerken.
11: Auf jeden Fall. Und fürs nächste Mal kannst du die Box dann auch gleich mitbringen. Und alle, die zuhören, ihre natürlich auch. Die Anleitung zum Nachbauen findest du wie immer auf Radinos Webseite meinkinderradio.at. Also, bis zum nächsten Mal, Philipp.
10: Bis dann, David. Und ich hoffe, du schaltest beim nächsten Mal wieder ein.
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3: Mama, wo ist meine Kuscheldecke?
12: Die liegt da drüben, ist frisch gewaschen.
3: Und darf ich was zum Knabbern haben?
12: Ja klar. Weißt du was, ich schneide dir einen Apfel auf, okay? Und ein paar Karotten gibt's auch dazu und magst du ein paar Nüsse?
3: Ja!
12: Natürlich noch ein paar Kekse, aber dann reicht's.
3: Juhu!
12: Na, dann kann's ja losgehen. 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

Hallo Freunde, da bin ich wieder, eure Conny. Tja, nach der tollen Hochzeitsfeier von Billys Eltern haben mein Cousin Michael und ich beschlossen, dass ich ein Wochenende bei ihm und Onkel Andreas in Berlin verbringe. Dort war es ganz schön aufregend, denn plötzlich war mein roter Rucksack weg und mit ihm meine Rückfahrkarte, mein Geld und. Aber ich hatte eine Idee, wie ich das alles wiederbekommen könnte.

0: Achtung auf das 9LKH der ICE 941 nach Berlin über Hannover, Wolfsburg, Berlin-Spandau. Bitte beeilen Sie sich beim.
1: Das ist ein Zug. Wo musst du aussteigen?
2: Zum 100. Mal, Mami. In Berlin Hauptbahnhof.
1: Genau. Erst kommt Wolfsburg, dann Spandau und dann erst der Hauptbahnhof. Also erst bei der dritten Station aussteigen, ja?
2: Ja, Mami. Und da holen mich Onkel Andreas und Michi ab.
1: Dann kann eigentlich nichts schief gehen.
3: Schatz, beruhige dich. Unsere Conny schafft das schon.
2: Klar doch. Ich fahre doch nicht zum Südpol, Mama. Sondern nur nach Berlin.
3: Eben.
1: Das sagst du so einfach.
4: Hey, Conny, da kommt ein Zug.
1: Oh, lass dich noch einmal drücken, mein Schatz. Pass gut auf dich auf, ja? Versprochen?
2: Versprochen, Mami.
3: Hier, Wagen 22, das ist deiner. Tschüss, mein Schatz. Und grüß Onkel Andreas und Michael.
2: Klar, mach ich. Tschüss, Papi. Tschüss, Jakob.
4: Bring mir etwas mit, ja?
2: Mach ich.
3: Komm her, Alter.
4: Der ist ganz schön schwer, was?
3: Mann, was hast du denn da alles mitgenommen? Bitte einsteigen. So, der Koffer ist im Zug. Und nun mach, dass du auch einfährst.
2: Klar, mach. Ja. So, also dann. Tschüss.
3: Tschüss.
1: Tschüss, Conny. Mein Schatz.
5: Die Türen schließen sich. Langsam setzt sich der Zug in Bewegung. Conny sucht ihren Platz, verstaut ihren Koffer, legt ihren Rucksack neben sich auf den freien Platz und lässt sich in ihren Sitz fallen. Der Zug ist ganz schön voll. Conny schaut aus dem Fenster. Noch sind sie mitten in der Stadt. Dann sind immer weniger Häuser zu sehen, dafür Bäume, Wiesen und Felder. Sie fahren an einer Pferdekoppel vorbei. Doch der Zug saust jetzt so schnell, dass Conny kaum etwas sehen kann.
2: Irgendwie ist das ganz schön komisch, so ganz ohne Mama und Papa. Und auch ein bisschen langweilig. Aber alleine zu reisen ist auf der anderen Seite auch wieder ganz schön spannend.
5: Conny hat Appetit auf etwas Süßes. Sie öffnet ihren Rucksack. Der riecht noch ganz neu. Kein Wunder, Mama und sie haben ihn erst gestern gekauft. Conny fährt mit der Hand über den festen roten Stoff. Der neue sieht viel schicker aus als der alte. Der war schon mehr als alt und außerdem auch kaputt.
2: Was hat Mami denn alles eingepackt? Käsebrötchen, Müsliriegel, ein Apfel und Gummibärchen. Tut mir leid, Jungs, aber die meisten von euch werden wohl nie in Berlin ankommen. Lecker.
5: Die Hälfte der Gummibärchen ist schon im Dunkel von Connys Magen verschwunden, als die Zugbegleiterin den Wagen betritt. Conny kramt ihren Fahrschein und ihre Bahnkarte aus dem Rucksack.
6: Oh, fährst du etwa ganz allein?
2: Ja.
6: Und du hast gar keine Angst?
2: Nö, wieso? Bahnfahren ist doch nun wirklich nicht schwer.
6: Du musst in Berlin am Hauptbahnhof aussteigen. Das sind noch 3 Stationen.
2: Ich weiß.
6: Prima. Ich sehe dann aber trotzdem noch mal nach dir.
2: Danke.
6: Gern geschehen.

0: Eineinhalb Stunden später hält der Zug in Berlin Hauptbahnhof. Die nette Zugbegleiterin hilft Conny beim Aussteigen. Conny schaut sich auf dem Bahnsteig um. Wo sind Onkel Andreas und Michi? Conny wird ganz mulmig zumute. Haben die vergessen, dass sie heute kommt? Nach 15 Minuten ist Conny immer noch allein. Sie fühlt sich schrecklich.
1: Vielleicht war es doch eine blöde Idee, allein nach Berlin zu fahren.
2: Hey, Conny!
1: Oh, da seid ihr endlich. Mann, bin ich froh.
3: Wir waren im Stau. Tut mir leid.
1: Macht nichts. Nun seid ihr da.
3: Ja, jetzt kann's losgehen.
0: Michael schnappt sich Connys Rucksack und dann gehen sie den endlos langen Bahnsteig entlang. Der Bahnhof ist riesig. Ein großes Glasdach wölbt sich über ihr. Und es wimmelt von Menschen. Vor einem Pommesstand bleibt Onkel Andreas stehen.
3: Hunger?
1: Naja, so ein bisschen schon.
3: Dann darfst du gleich mal eine Berliner Spezialität probieren. Currywurst. Die ist nämlich hier in Berlin erfunden worden.
1: Das wusste ich gar nicht.
3: Na, siehste, ganz schön dufte unser kleines Berlin, wa? Dreimal Currywurst mit Pommes und drei Limo.
4: Dreimal Curry mit Pommes und drei Limo, je klar.
1: Mit Mama und Papa gehen wir nie zum Imbiss.
5: Da ist mein Papa zum Glück anders.
0: Wow, das hat geschmeckt. Conny ist pappsatt. Nun sitzen sie in Onkel Andreas' Auto und kutschieren durch Berlin.
3: Na, wir hätten lieber mit der S-Bahn kommen sollen. Es geht schneller. Aber ich wusste ja nicht, wie viel Gepäck du hast.
1: Für 4 Tage? Was hast du denn gedacht?
3: Naja, so 4 Schrankkoffer für jeden Tag ein.
1: So weit kommt's noch. Fahren wir jetzt eigentlich zu euch?
2: Nee, erst fahren wir noch zum Alex.
1: Alex? Ist das ein Freund von dir?
2: Nee, Alex, das ist der Alexanderplatz. Und da steht der Fernsehturm. Und da fahren wir hoch. Guck mal, da rechts, da kannst du ihn schon sehen. Da, der Turm mit dem glänzenden Kugelkopf.
1: Ah, ja.
2: Und da zeigen wir dir dann Berlin. Und zwar von oben.
0: Onkel Andreas stellt den Wagen im Parkhaus ab und wenig später stehen sie direkt unter dem Fernsehturm. Sie müssen sich anstellen, weil viele Menschen auf den Fernsehturm hinauf wollen. Aber nach knapp 1 Stunde Wartezeit stehen sie im Expressaufzug, der sie die 200 Meter bis zur Aussichtsplattform in mal gerade 40 Sekunden hinaufbringt. Als sie oben sind, stürzen Michael und Conny sofort zu den Fenstern.
1: Boah, Wahnsinn!
0: Unter Conny liegt die Stadt. Winzig klein und doch riesengroß.
1: Guck mal, die Autos und die Busse. Wie Spielzeug. Und die Hochhäuser sind klein wie Streichholzschachteln. Und die Straßen und die Kirchen. Und die Spree, wie im Lilliputland. Toll. Und überall Häuser.
3: Kannst du dir vorstellen, dass früher mitten durch Berlin eine Mauer lief, die die Stadt in 2 Hälften teilte? Eine Mauer, über die keiner rüber konnte, von Soldaten bewacht.
1: Ich habe das zwar schon mal gehört. Also Papi hat mir davon erzählt. Aber vorstellen kann ich mir das nicht.
3: Ich habe die Mauer noch selbst erlebt, aber das ist zum Glück Vergangenheit. Und jetzt ist Berlin längst wieder zu einer einzigen großen Stadt zusammengewachsen.
1: Ach, toll, wie das alles von hier oben aussieht. Ein Meer von Häusern und Straßen. Wie oft wohl unser kleines Neustadt in Berlin hineinpassen würde?
3: Na, ein paar Mal bestimmt.
2: Siehst du die Kirchturmspitzen da hinten?
1: Ja.
2: Da ganz in der Nähe hat Papa seine Wohnung.
1: Ah, ja.
2: Und Mama wohnt in der Richtung, da hinten runter.
1: Aha.
0: Conny weiß nicht so recht, was sie sagen soll. Es ist noch gar nicht so lange her, dass Michaels Eltern auseinandergezogen sind.
3: Na, wie wär's jetzt mit einem Eis?
2: Super!
0: Schon steigen sie die Treppe zum Restaurant hoch. Im kreisrunden Telecafé gibt es nur Tische am Fenster. An einem der wenigen freien Tische nehmen sie Platz.
2: Merkst du was? Wir drehen uns.
1: Oh ja, habe ich gar nicht gemerkt. Ja, wie in Zeitlupe. Mann, ist das toll. Ganz Berlin zieht an mir vorbei. Da muss ich unbedingt ein paar Fotos von machen. Da noch ein.
0: Conny macht ein paar Fotos.
1: Schön.
0: Dann kommen die Eisbecher. Sie packt ihre Kamera in ihren Rucksack und legt ihn auf die Fensterbank.
1: So hoch oben habe ich noch nie Eis gegessen. Zumindest nicht Schoko und Zitrone. Lecker. Meins auch.
0: Genüsslich essen alle ihr Eis. Und ganz, ganz gemächlich dreht sich das Restaurant-Karussell weiter. Dann sind die Eisbecher restlos ausgelöffelt. Onkel Andreas bezahlt und dann brechen sie auf.
1: Moment mal. Mein Rucksack. Wo ist denn mein Rucksack? Den habe ich doch hier auf die Fensterbank gelegt. Und jetzt ist er weg. Jemand hat meinen Rucksack geklaut.
3: Na, das gibt's doch nicht.
1: Ach nein, da ist mein ganzes Geld drin. Und mein Fotoapparat. Alle meine Sachen sind da drin. So ein Mist. Was gibt's denn da noch zu lachen?
3: Na, das möchte ich aber auch mal wissen, Michi.
2: Na, dein Rucksack ist doch gar nicht geklaut. Der liegt auf der Fensterbank. Genau da, wo du ihn hingelegt hast.
1: Wo denn bitte, du Quatschkopf? Da habe ich ihn hingelegt und da ist jetzt keiner mehr.
2: Komm mit.
1: Mitkommen? Wohin denn?
2: Na, zu deinem Rucksack.
1: Wie bitte?
0: Michael läuft mit Conny zur gegenüberliegenden Seite des Cafés. Und wirklich, dort liegt der rote Rucksack.
2: Aber die Tische drehen sich an den Fenstern vorbei. Aber nicht die Fensterbank. Sie ist fest.
1: Puh, und ich hab schon gedacht, Mann, hab ich einen Schreck gekriegt.
0: Rasch setzt Conny den Rucksack auf. Dann geht es mit dem Fahrstuhl wieder sekundenschnell den Turm hinunter.

0: Seit Onkel Andreas und Tante Karin auseinandergezogen sind, hat Onkel Andreas eine Altbauwohnung mitten in der Stadt. Die kleine Seitenstraße ist ruhig und wird von alten Kastanienbäumen gesäumt. Die Häuser sind direkt aneinander gebaut und viel höher und größer als in Neustadt. Und noch etwas ist anders.
1: Habt ihr denn keine Vorgärten?
2: Nee, hier gibt's überhaupt keine Gärten.
1: Ihr habt keine Gärten hier?
2: Dafür ist der Park nicht weit und ein Spielplatz ist hier direkt um die Ecke.
1: Na, dann geht's ja noch.
2: Was sagst du zu meinem Hochbett?
1: Das ist klasse. Überhaupt, dein ganzes Zimmer ist toll. Schön bunt.
2: Ja, das haben mein Papi und ich zusammen gemacht. Du schläfst übrigens mit mir da oben auf dem Hochbett, wenn du keine Angst hast.
1: Puh, ich hab schon mit 4 im Hochbett geschlafen.
2: Aber nicht in einem so hohen.
1: Das stimmt allerdings. Du hast es schon echt toll hier.
2: Ja, allein deswegen hat es sich schon gelohnt, dass sich Mama und Papa getrennt haben.
1: Was?
2: Naja, irgendein Vorteil muss die Sache doch haben.
1: Macht es dir denn gar nichts aus, abwechselnd bei deinem Vater und bei deiner Mutter zu wohnen?
2: Klar macht mir das was aus. Aber was soll ich machen? Ich werde ja nicht gefragt.
1: Ach Mann.
2: Aber so ist es besser, als wenn sie sich andauernd streiten. Und jetzt, wo sie getrennt wohnen, gehen sie eigentlich ganz vernünftig miteinander um.
1: Meinst du, die kommen nochmal zusammen?
2: Glaube ich nicht. Beide sagen immer wieder, dass es so viel besser ist. Naja, für sie jedenfalls.
1: Und am Sonntag ziehst du dann wieder um?
2: Ja, wenn du zurückfährst, gehe ich zu Mama.
1: Musst du da immer packen?
2: Nö, eigentlich nicht. Klamotten habe ich bei beiden. Ich nehme nur die Schulsachen mit und das Buch, das ich gerade lese. Und was hast du alles mit?
1: Etwas für dich natürlich.
2: Oh, klasse. Her damit.
1: Moment. Ich muss erstmal den Koffer aufmachen. Augenblick. Mann, der ist ja wirklich schwer. So, hier. Ja. So, wo war das denn? Hier nicht. Ah, hier, zwischen meinen T-Shirts. Bitte, für dich.
2: Oh, danke. Was ist das denn? Torwarthandschuhe. Super, vielen Dank.
1: Die sind von Mama und Papa.
2: Passen prima.
1: Ich habe aber auch noch was.
2: Ja?
1: Im Rucksack. Gibst du mir den mal?
2: Hier.
1: Danke. So, hier habe ich... Wo habe ich denn dein Geschenk gelassen? Hilfe! Nein, das gibt's doch nicht.
2: Was ist denn? Hast du mein Geschenk vergessen?
1: Ganz bestimmt nicht, aber...
2: Aber was?
1: Das ist gar nicht mein Rucksack.
2: Was? Wieso das denn? Das ist doch der, mit dem wir dich vom Bahnhof abgeholt haben.
1: Eben nicht. Der sieht zwar genauso aus, da sind aber ganz andere Sachen drin. Hier. Die Bücher, der kleine Teddy, die Buntstifte, die Taschentücher, der Berlin-Reiseführer, das Portemonnaie und der Fotoapparat. Gehört alles nicht mir. Und die anderen Sachen auch nicht.
2: Eine Digitalkamera. Cool.
1: Gehört mir aber nicht.
2: Was war denn bei dir alles drin?
1: Mein Portemonnaie, Schreibsachen, mein Fotoapparat, Taschentücher. Fast die gleichen Sachen wie in dem Rucksack hier.
2: Guck mal hier, die rosa Blümchen auf dem Portemonnaie. Ich wette, der Rucksack gehört auch einem Mädchen.
1: Ja, glaube ich auch. Und hier, guck mal, da ist noch eine kleine Zopfspange.
2: Aber die Digitalkamera gegen deinen alten Bilderkasten. Kein schlechter Tausch.
1: Auch das noch.
2: Was ist denn noch?
1: Meine Rückfahrkarte. In meinem Rucksack ist meine Rückfahrkarte drin.

0: Onkel Andreas hat gerade 3 Tiefkühlpizzen in den Backofen geschoben, als Conny und Michael ihm die ganze Geschichte der vertauschten Rucksäcke erzählen. Verblüfft hört er zu.
1: Da muss wohl jemand genau zur gleichen Zeit mit genau dem gleichen Rucksack im Telecafé gewesen sein. Zufälle gibt's.
2: Wir müssen unbedingt sofort nochmal dahin. Vielleicht ist mein Rucksack ja noch da.
1: Erstmal rufe ich dort an. Moment.
2: Hoffentlich kriege ich meinen Rucksack wieder.
3: Bestimmt.
0: Und? Fragt Conny aufgeregt, als Onkel Andreas schließlich wieder in die Küche zurückkommt.
1: Nichts. Wir haben das ganze Restaurant abgesucht. Da ist weit und breit kein Rucksack.
2: Nicht?
1: Nein. Dem anderen Mädchen wird es vermutlich genauso gegangen sein wie dir. Bestimmt hat es deinen Rucksack mitgenommen und dann auch erst zu Hause gemerkt, dass es der falsche ist.
2: Und jetzt?
1: Kopf hoch. Ich habe im Restaurant meine Telefonnummer hinterlassen. Ich wette, gleich klingelt das Telefon und wir können uns verabreden und die Rucksäcke wieder austauschen. So einfach ist das.
2: Klingt vernünftig.
1: Ist es auch.
0: Doch Onkel Andreas täuscht sich. Den ganzen Abend spielen sie eine Runde Rommi nach der anderen und warten auf den Anruf. Aber als das Telefon endlich klingelt, sind nur Mama und Papa dran. Genau wie Onkel Andreas sind sie sicher, dass sich das Mädchen bei ihnen melden wird, sobald es die Verwechslung bemerkt hat. Dann, spät am Abend, geht es zu Bett. Conny und Michael machen es sich im Hochbett bequem und kuscheln sich in ihre Decken.
3: Was war das eigentlich für ein Geschenk, das du mir mitbringen wolltest?
2: Ein Taschenfernrohr. Und wenn du es umdrehst, hast du eine Lupe.
3: Cool. Hoffentlich finden wir deinen Rucksack wieder.
2: Ja, hoffentlich. Gute Nacht. Bis morgen.
3: Ja, gute Nacht.

0: Am nächsten Morgen kaut Conny nachdenklich an ihrem Frühstücksbrötchen.
1: Ob das Mädchen noch nichts gemerkt hat? Oder will die vielleicht meinen Rucksack für sich behalten?
2: Soll sie doch. Dann behalten wir eben ihren.
3: Mach was. Wahrscheinlich wird sie den Rucksack zum Fundbüro bringen. Und das müssen wir übrigens auch.
1: Ja, und am besten sofort.
3: Geht nicht. Heute ist doch Feiertag und dann Wochenende. Das Fundamt macht erst Montag wieder auf.
1: Montag? Aber ich bleib doch nur bis Sonntag. Und im Rucksack ist meine Fahrkarte.
2: Dann musst du eben hier bleiben und mit mir zur Schule gehen. Das wäre doch super.
1: Oh nee.
3: Na, das ist kein Problem, Conny. Das Geld für die Fahrkarte lege ich aus. Und wenn wir deinen Rucksack wieder haben, schicke ich ihn dir per Post hinterher. Und nicht nur das. Ich ersetze dir auch dein Taschengeld. Und das brauchst du nicht zurückzuzahlen. Das ist ein Geschenk.
1: Echt? Oh, Onkel Andreas, vielen, vielen Dank.
2: Und was ist mit mir? Bekomme ich nicht auch was?
3: Was? Wieso? Du hast doch dein Taschengeld schon.
2: Oh.
3: Naja. Aufgrund besonderer Umstände gibt es noch einen kleinen Aufschlag. Oh, hier, bitte.
2: Verbindlichen Dank, lieber Herr Vater.
3: Verbindliches Bitteschön, lieber Herr Sohn.
0: Nach dem Frühstück leert Conny den fremden Rucksack noch einmal aus.
2: Was hast du denn vor?
1: Ich will rauskriegen, wem der Rucksack gehört. Vielleicht steht irgendwo ein Name, eine Adresse oder sowas.
2: Gute Idee.
1: Auf dem Namensschild vom Rucksack steht schon mal nichts. Und im Portemonnaie? 2 5-Euro-Scheine, etwas Kleingeld, ein abgestempeltes U-Bahn-Ticket und eine Eintrittskarte vom Schloss Charlottenburg.
2: Und hier in dem Reiseführer steht auch nichts drin.
1: Aber hier, in der Federmappe, da ist ein Zettel.
2: Und?
1: Clara, Klasse 4C. Das ist alles. Mehr steht da nicht drin.
2: Clara, weiter nichts?
1: Nee, ohne Nachnamen hilft uns das auch nicht weiter. Aber hier, juhu, Volltreffer. Auf der Rückseite, da steht deine Telefonnummer.
2: Klasse. Und hier, bitteschön, das Telefon.
1: Danke. 7 4 8 3 3 und so.
4: Schmidtke?
1: Ja, hallo Herr Schmidtke. Hier ist Conny Klavitter. Wir haben Claras Rucksack gefunden.
4: Was? Was ist los?
1: Den Rucksack von Clara. Den sucht sie doch bestimmt.
4: Was denn für ein Rucksack, Mensch?
1: Wir haben ihn im Restaurant vom Fernsehturm vertauscht.
4: Also, ich verstehe nur Bahnhof. Wen willst du denn nun sprechen?
1: Na, Clara.
4: Hier gibt es keine Clara.
1: Nicht?
4: Nee.
1: Oh. Dann entschuldigen Sie bitte.
2: Falsch verbunden?
1: Weiß nicht. Nee. Hier auf dem Display steht die gleiche Nummer wie auf dem Zettel.
2: Stimmt. Aber zu der Nummer gehört sicher noch eine Vorwahl dazu. Das Mädchen ist nicht aus Berlin und die Nummer also auch nicht. Wetten?
1: Stimmt. Bin ja auch nicht blöd. Welcher Berliner hat schon einen Berlin-Reiseführer in der Tasche? Wäre ja auch zu schön gewesen.
2: Hier, wir gucken uns mal die Fotos auf der Kamera an. Vielleicht finden wir da ja einen Hinweis.
1: Oh ja.
2: Schön großes Display. Da ist nichts. Hier? Das ist der Kuhdamm. Aber auch nichts. Keine Spur von Clara. Aber hier, das ist auf dem Fernsehturm.
1: Ja, im Hintergrund sieht man die Stadt. Und das im Vordergrund, das muss Clara sein. Etwa so alt wie ich.
2: Lange hellbraune Haare und große kluge Augen. Diese Clara sieht richtig nett aus.
1: Und guck mal hier, über ihrer Schulter hängt ein roter Rucksack.
0: Auf der Kamera sind noch viele Fotos gespeichert. Von der U-Bahn, von einem Doppeldeckerbus, von Schloss Charlottenburg, vom Funkturm und. Aber auf keinem der Bilder ist ein Hinweis, woher Clara kommt oder wo sie in Berlin wohnt.
2: Zumindest wissen wir jetzt, wie diese Clara aussieht.
1: Na und? Als ob uns das groß weiterhelfen könnte. Aber
2: was ist?
1: Hier, ein Zettel im Reiseführer. Den habe ich noch gar nicht bemerkt. Mal sehen.
2: Und? Was steht drauf?
1: was ich unbedingt in Berlin sehen möchte. Donnerstag, Berlin von oben. Also Funkturm, Fernsehturm und Siegessäule. Freitag, Stadtrundfahrt mit dem 100er-Bus. Und Naturkundemuseum. Samstag, Zoologischer Garten.
2: Gutes Programm.
1: Juhu, wir haben sie. Clara hat aufgeschrieben, was sie wann und wo in Berlin machen will.
2: Ich wollte dir ein ganz ähnliches Programm vorschlagen. Nur beim Naturkundemuseum war ich mir nicht sicher, ob du lieber Dinos oder Flugzeuge angucken willst.
1: Dinos? Und jetzt ist ja wohl klar, wie ich meinen Rucksack wiederkriege.
2: Wie denn?
1: Wir machen genau dasselbe Programm wie Clara. An genau denselben Tagen.
2: Geniale Idee.
1: Es wäre doch gelacht, wenn wir unsere Clara dann nicht erwischen. Also, heute hat Clara eine Stadtrundfahrt vor. Mit dem 100er Bus. Und dann will sie ins Naturkundemuseum.
2: Wunderbar. Dasselbe machen wir jetzt auch. Wir fahren mit der U-Bahn zum Zoo und dort steigen wir in den 100er.
3: Eine Stadtrundfahrt mit dem 100er. Eine super Idee. Da sieht man fast ganz Berlin. Sag mal, macht es euch etwas aus, die Bustour allein zu machen? Ich müsste nämlich noch was am Schreibtisch erledigen.
2: Nö, kein Problem.
0: Aufgeregt fahren Michael und Conny los. Und natürlich nimmt sie Claras Rucksack mit. Sie ist fest davon überzeugt, dass ihr Plan aufgeht. Sie wird diese Clara heute noch erwischen. Spätestens im Museum. Die Türen schließen sich und die U-Bahn fährt los. Conny sieht sich die Leute an, die mit ihr im Wagen sind. Manche sitzen einfach nur da. Einige lesen Zeitungen. Conny zählt 3 deutsche Zeitungen, eine türkische und eine mit ganz merkwürdigen Buchstaben.
2: Das ist Russisch. Das kenne ich inzwischen.
1: Woher denn?
2: Ach, das ist alles nichts mehr Besonderes für mich. Kurz bevor ich in die Schule gekommen bin, sind meine Eltern nach Berlin gezogen. Klar, am Anfang habe ich noch gestaunt, die vielen unterschiedlichen Leute, die hohen Häuser, der Verkehr. Jedes Wochenende musste Papa mit mir U-Bahn fahren und S-Bahn und Doppeldeckerbus. Nur so aus Spaß.
5: Nächster Halt, Zoologischer Garten.
2: Da müssen wir raus.
0: Michael führt Conny hinaus. Oben auf dem Bürgersteig guckt Conny sich um. Auf der einen Seite ist der U-Bahnhof, auf der anderen der Berliner Zoo. Dazwischen liegt ein riesiger Parkplatz mit jeder Menge Bushaltestellen. Zum Glück weiß Michael, welche die richtige ist. Und so stehen sie ganz schnell vor der 100er Bushaltestelle.
1: Clara ist aber nicht hier.
2: Das wäre auch ein Wahnsinnszufall, wenn wir sie hier erwischen. So oft wie der 100er fährt?
1: Ach, macht nichts. Das Naturkundemuseum gibt's nur einmal. Und da kriegen wir sie.
2: Na, dann steig mal ein.
1: Oh, ich freue mich auf die Busfahrt.
2: Wird dir gefallen. Hier, geh mal die kleine Treppe hoch. Da oben haben wir eine Mordsaussicht.
1: Gut.
2: Ganz vorne sind noch 2 Plätze frei.
1: Prima.
2: Hier sitzen wir direkt über dem Fahrer.
1: Boah, das ist ja der helle Wahnsinn hier oben. Schade, dass es bei uns in Neustadt keine Doppeldecker gibt.
2: Da? Siehst du die Ruine da vorne?
1: Ja, da steht ein alter Kirchturm. So hohl irgendwie. Und die Spitze ist abgebrochen.
2: Das ist die Gedächtniskirche. Die ist im Zweiten Weltkrieg fast total zerstört worden. Und nach dem Krieg haben sie die so stehen lassen.
1: Wieso denn?
2: Als Erinnerung, damit es hier nie wieder so einen Krieg gibt.
0: Conny hätte sich die Kirche gerne näher angeguckt, aber der Bus ist schon weitergefahren. Von Station zu Station bewegt er sich durch Berlin. Die Straßen werden immer breiter und sie biegen auf einen gigantischen Autokreisel ein. In der Mitte steht eine hohe Säule und darauf, Conny verrenkt sich fast den Hals, thront ein goldener Engel. Conny ist es fast, als winke er ihnen zu. Aber da biegt der Bus schon ab.
2: Da, das ist das Schloss vom Bundespräsidenten.
1: Echt? Der wohnt in einem Schloss? Ich dachte immer, nur Könige wohnen in einem Schloss.
2: Gleich steigen wir mal aus, dann zeige ich dir was.
1: Einverstanden.
0: Die nächste Station ist am Reichstag. Die riesige Glaskuppel auf dem alten, grauen Gebäude sieht einfach toll aus.
1: Von hier aus wird Deutschland regiert. Das ist der Reichstag. Den habe ich schon ein paar Mal im Fernsehen gesehen. Aber wenn man selbst davor steht, sieht er noch toller aus. Ja, und hier, wenn wir hier etwas weiter um die Ecke gehen. Was ist das? Oh, das ist das Brandenburger Tor. Das habe ich auch schon auf dem Fernsehen gesehen. Oh, zu blöd, dass meine Kamera weg ist. Ich würde jetzt so gern ein Foto machen.
2: Aber du hast doch eine Kamera im Rucksack.
1: Mann, Michi, das ist doch Claras Kamera. Ich kann doch nicht.
2: Aber natürlich kannst du. Wieso denn nicht? Bei der Digitalkamera ist es doch völlig egal, wie viele Fotos du machst. Außerdem kann Clara deine Aufnahmen doch einfach wieder löschen, wenn sie ihr nicht gefallen.
1: Und du meinst nicht, dass sie was dagegen hat?
2: Kann ich mir nicht vorstellen, dass sie was dagegen hat. Es sei denn, sie ist eine ganz blöde Kuh.
1: Nein, das glaube ich nicht. Auf dem Foto sieht Clara echt nett aus. Nur, wenn Clara die Aufnahmen wieder löscht, dann sind sie doch weg.
2: Nein, zu Hause überspielt Papa die Fotos von der Kamera auf seinen Computer. Und dann druckt er die Fotos aus.
1: Aha, und du? Kennst du dich mit einer Digitalkamera aus?
2: Na klar.
0: Michael zeigt Conny, wie die Digitalkamera funktioniert. Schon macht Conny stolz ein paar Aufnahmen. Und Michael knipst sie direkt vor dem Brandenburger Tor.
2: Jetzt weiß jeder, dass du in Berlin gewesen bist.
1: Echt gut, dass ich dich habe.
2: Naja, aber jetzt gehen wir zur nächsten Bushaltestelle. Und zwar über eine der bekanntesten Straßen von Berlin.
1: Du bist ja besser als jeder Reiseführer. Und wie heißt diese berühmte Straße?
2: Unter den Linden. Die Straße heißt Unter den Linden.
1: Das heißt, die Bäume, die hier an der Straße stehen, das sind alles Linden?
2: Ich glaube schon.
1: Da, Michi, da ist mein Rucksack.
2: Wo?
1: Da in dem Bus habe ich meinen Rucksack am Fenster gesehen. Oben ein knallroter Rucksack. Clara muss in dem Bus sein. Los, los, komm,
2: los.
1: Meinst du, wir kriegen den noch?
2: Die nächste Haltestelle ist nicht so weit weg. Mit etwas Glück schaffen wir das.

0: Und die beiden haben Glück. An der Haltestelle drängt sich eine Reisegruppe in den Doppeldecker und so müssen sie sogar noch etwas warten, bevor sie einsteigen können. Conny und Michael zeigen ihre Fahrkarte vor, dann kämpfen sie sich zum Oberdeck hoch. Der Bus ist gerammelt voll und noch immer steigen Leute ein. Conny hat es sich genau gemerkt. Es war die dritte Reihe von vorne. Doch dort sitzt niemand mit einem Rucksack.
1: Das gibt's doch gar nicht. Ich habe ihn noch ganz deutlich gesehen. Er war hier vorne.
2: Komm, wir gehen mal den Gang entlang und gucken.
1: Mist! Nichts! Kein roter Rucksack weit und breit.
2: Ich habe auch nichts gesehen.
1: Oh nein! Da!
2: Was ist da?
1: Da, guck mal, wer da aussteigt.
2: Oh nee, ein Mädchen mit geblümten Anorak und mit langen hellbraunen Haaren und einem roten Rucksack auf dem Rücken.
1: Genau wie das Mädchen auf dem Foto. Das ist Clara.
2: Los, nix wie raus.
1: Ja. Oh, zu spät. Das war's dann.
2: Ja.
1: Clara ist bestimmt hinten die Treppe hinuntergelaufen, als wir vorne raufkamen. Deswegen haben wir sie nicht erwischt.
2: Glaube ich auch. Wir steigen an der nächsten Station aus und laufen ihr entgegen. Was meinst du?
1: Ja, machen wir.
0: Und so machen sie es. Bei der nächsten Haltestelle stürmen sie aus dem Bus und rennen den Weg so schnell sie können zurück. Wo steckt diese Clara nur?
2: Dort, auf der anderen Straßenseite. Mist, da kommen wir nicht rüber. Zu viel Verkehr. Los, da hinten ist eine Fußgängerampel.
1: Dann los.
2: So. Oh nee, natürlich ist jetzt rot.
1: Hoffentlich dauert es nicht so lange, bis es grün wird.
2: Da, die Autos halten schon an.
1: Und jetzt, grün, los.
2: Pass aber trotzdem auf.
1: Klar doch.
2: So, auf der anderen Seite sind wir. Und jetzt? Siehst du was?
1: Nee. Doch, da hinten. Da ist wieder der rote Rucksack.
2: Ja, ich sehe ihn auch.
1: Da. Jetzt biegt Clara zu dem großen Gebäude da ab.
2: Los, Endspurt.
1: Clara darf uns nicht entwischen.
2: Mann, die geht ja zur Uni. Ich denke, die wollte ins Museum.
1: Die geht zur Uni? Aber so alt ist Clara doch noch gar nicht.
2: Die geht zur Kinderuni. Da erklären die Professoren Kindern die spannendsten Sachen. Ich war auch schon mal da.
1: Was ist los? Kannst du nicht mehr? Mach zu. Clara ist schon in das große Gebäude reingegangen. Hoffentlich finden wir sie noch.
2: Keine Panik. Ich weiß, wo es lang geht. Jetzt haben wir sie.
0: Jetzt hätte Conny Clara auch alleine gefunden. Sie muss nur den vielen anderen Kindern bis zum Hörsaal folgen. Doch kaum betritt sie durch die große Flügeltür den Saal, ist sie sich da gar nicht mehr so sicher. Der Raum ist riesig. Wie im Kino gibt es aufsteigende Bankreihen mit Klappsitzen und alle Sitze sind voll mit Kindern.
1: Und jetzt?
2: Ich weiß nicht, aber ich glaube, dass es hier gleich losgeht.
1: Ich lauf mal nach unten. Von da kann ich die Kinder besser sehen. Irgendwo muss Clara da stecken.
2: Gut.
0: Conny geht nach unten. Sie nimmt allen ihren Mut zusammen und stellt sich hinter das Rednerpult. Es wird ruhig im Saal.
1: Hallo, ist hier für... Huh, das Mikrofon ist ja angeschaltet. Na gut, nochmal also. Ist hier eine Clara mit einem roten Rucksack?
3: Ich bin Clara, aber ich habe einen rosa Rucksack.
1: Dann bist du nicht die Richtige. Oh, bitte, Clara, du bekommst doch deinen Rucksack wieder.
4: Ach, hat die Vorlesung schon begonnen? Und ich dachte, es ist meine Vorlesung. Na, dann kann ich ja wieder gehen.
1: Nein, nein. Entschuldigen Sie bitte.
4: Ihr lacht? Prima. Das passt ja bestens zu unserem Thema. Die Frage ist heute, warum lachen wir?
2: Wollen wir nicht zuhören?
1: Nein, hier bleibe ich keine Sekunde mehr.
0: So schnell Conny kann, steuert sie mit Michael auf den Ausgang zu. An der Tür dreht sie sich ein letztes Mal um. Und da entdeckt Conny plötzlich das Mädchen, das sie verfolgt haben. Es sitzt ganz außen am Gang. Der rote Rucksack steht neben ihr auf dem Boden. Und da ist auch die geblümte Jacke. Das Mädchen dreht sich zu Conny um und Conny erstarrt. Das ist gar nicht Clara. Zumindest ist es nicht das Mädchen auf dem Foto. Das Mädchen hier im Hörsaal trägt eine Brille auf ihrer kleinen spitzen Nase und hat lauter Sommersprossen. Conny schaut noch einmal auf den Rucksack und seufzt. Das ist auch gar nicht ihr Rucksack. Der Rucksack von dem Mädchen hier ist zwar knallrot, hat aber gar keine Seitentaschen. Conny schleicht sich aus dem Saal. So mies hat sie sich schon lange nicht mehr gefühlt.
2: Mist, das war alles umsonst.
5: Ist doch nicht so schlimm. Übrigens, das war die erste echte Verfolgungsjagd meines Lebens.
2: Meine auch. Oh Mann, schon nach drei. Jetzt aber ab ins Museum. Hoffentlich ist uns die echte Clara jetzt nicht durch die Lappen gegangen.
5: Dann komm, hinter der Uni gibt's eine Straßenbahn, die direkt zum Naturkundemuseum fährt.
2: Eine Straßenbahn? Ich dachte, hier gibt's nur U-Bahn.
5: U-Bahn, S-Bahn, Straßenbahn. Einfache Busse, Doppeldecker, alles was du willst. Wir sind hier in Berlin.
2: Aller Angeber.
0: Der Himmel hat sich bezogen. Conny ist froh, als sie endlich in der Straßenbahn sitzen. Neugierig schaut sie aus dem Fenster, als sie schaukelnd durch die schmalen Straßen rollen. Von Minute zu Minute

0: Lara um. Doch niemand sieht hier dem Mädchen auf dem Foto ähnlich.
1: Worauf wartest du denn? Los, auf zu den Dinosauriern!
0: Michael geht vor und zeigt Conny den Weg zum Dinosauriersaal.
1: Boah!
0: Conny bleibt mit offenem Mund stehen. Riesige Saurier-Skelette sind hier ausgestellt, die bis an die haushohe Saaldecke ragen.
1: Wenn die lebendig wären! Hab ich mich erschrocken. Fast war mir, als hätte sich der Dino hier ein wenig bewegt. Die bewegen sich kein Zentimeter mehr. Zumindest nicht von allein. Ich weiß ja. Aber ein bisschen gruselig sind die ja schon. Keine Angst. Das waren doch nur Pflanzenfresser. Obwohl, bei dem Donner gerade habe ich auch ein bisschen Gänsehaut bekommen. So, so. Aber sieh mal den da. Für den wären wir ein netter Pausensnack. Ist das ein Tyrannosaurus Rex? Das ist so ziemlich der einzige, den ich mit Namen kenne. Nein, das ist kein Tyrannosaurus Rex, sondern ein Allosaurus. Mann, du bist ja ein echter Saurier-Experte. Geht so. Der Allosaurus lebte noch ein paar Millionen Jahre vor dem T-Rex. Ein paar Millionen Jahre? Ja. Wahnsinn. Wie soll man sich überhaupt nur eine Million Jahre vorstellen? Da vorne gibt es noch eine tolle Computersimulation von den Dinosauriern. Da denkst du, du bist mitten unter ihnen. So echt ist die.
2: Ist ja wirklich ein irres Museum.
1: Sag ich doch.
2: Oh Mann, über die ganzen Dinosaurier haben wir Clara vergessen. Los, komm!
0: Im Eilschritt hasten die beiden durch die anderen Ausstellungsräume. Vorbei an Versteinerungen, Planetenmodellen, Totenschädeln und jeder Menge ausgestopfter Tiere. Vor einem kleinen Elefantenbaby bleibt Conny stehen.
2: Oh, guck mal, Michi. Wie traurig der kleine Elefant uns mit seinen Glasaugen anguckt. Irgendwie sind mir lebendige Tiere lieber.
1: Mir auch. Aber dafür kannst du hier auch Tiere sehen, die schon ausgestorben sind. Ich meine, außer den Dinos. Hier, das ist zum Beispiel ein Beutelwolf, der vor 100 Jahren noch in Australien lebte.
2: Mhm. Und woher weißt du das?
1: Steht hier. Und hier, ein Quagga-Zebra, das in Südafrika ausgerottet wurde. Wären die nicht ausgestopft, könnten wir die sonst gar nicht mehr sehen.
2: Das ist alles super spannend. Aber ein bisschen fühle ich mich auch wie auf einem Friedhof.
1: Trotzdem sollten wir Clara nicht vergessen.
2: Du hast recht. Wo waren wir noch nicht?
1: Bei den Mineralien.
2: Los, vielleicht stöbern wir Clara da auf.
0: In der Abteilung für Mineralien steht Conny vor unzähligen Vitrinen mit unzähligen Steinen.
2: Oh, eigentlich habe ich nicht viel für Steine übrig. Aber das hier sind wohl so ziemlich alle Steine der Welt.
1: Die sind nicht nur aus dieser Welt.
2: Wie? Aus welcher Welt denn noch?
1: Guck mal hier, dieser silbern glänzende Stein. Das ist zum Beispiel ein kleiner Meteorit aus dem Weltall, der irgendwo in Afrika auf die Erde gefallen ist.
2: Wie?
0: Conny schaut auf ihre Uhr. Die Zeit im Museum ist wie im Flug vergangen. Mit Michael läuft sie schnell zum Ausgang. Dort beobachten sie jeden, der aus dem Museum kommt. Doch Clara ist nicht dabei.
2: Wir waren wohl einfach zu spät dran.
1: Oder sie hat ihre Pläne geändert.
2: Na, hoffentlich nicht. Wir wollen sie morgen noch im Zoo erwischen. Und das ist meine letzte Chance, denn am Sonntag fahre ich ja schon wieder nach Hause.
1: Wird schon schief gehen.
0: Onkel Andreas holt sie ab. Michael hat ihn mit dem Handy angerufen. Ausnahmsweise kommt er mit dem Auto, denn es regnet immer noch in Strömen. Alle haben Hunger. Doch da Michael mal wieder Zweifel an den Kochkünsten seines Vaters hegt und niemand Appetit auf Tiefkühlpizza oder Spiegeleier hat, lädt Onkel Andreas, Conny und Michael in ein indisches Restaurant ein.
2: Sieht das hier schön aus.
0: Im Restaurant leuchten 100 Lichterketten. Goldene Statuen von merkwürdigen Göttern stehen in den Ecken. An den Wänden hängen bunte, bestickte Tücher. Conny kommt es vor, als habe sie mit der Türschwelle auch eine neue Welt betreten.
3: Guten Abend und herzlich willkommen.
0: Eine freundliche Bedienung im seidenen Sari reicht Ihnen eine Speisekarte und stellt dabei briefmarkendünnes, rundes

0: Brot auf den Tisch.
1: Bitte schön.
2: Achtung, das ist höllisch scharf.
3: Ja? Ich kann ja mal was probieren.
2: Das brennt vielleicht auf der Zunge.
3: Was habe ich gesagt?
2: Hoffentlich ist hier nicht alles so scharf.
4: Ach was. Ich helfe dir und such dir was Leckeres aus.
2: Prima, danke.
4: Und zum Trinken nehmen wir für alle ein Mangolassi.
2: Was ist das denn?
4: Ja, das ist eine Art süßer Joghurtshake.
0: Schon bald schlürft Conny ihr Lassi.
2: Lecker.
0: Und auch das Hühnchengericht, das Onkel Andreas ihr empfohlen hat, ist köstlich. Das Essen ist übrigens genauso poppig bunt wie das ganze Lokal. Das Hühnchen ist leuchtend rot, der Reis sonnengelb und die Joghurtsoße mintgrün.
4: Na, schmeckt's?
2: Und wie?
4: Naja, da ist es vielleicht doch nicht ganz so schlimm, dass meine Kochkünste etwas zu wünschen übrig lassen, oder?
5: Jung, ist überhaupt nichts schlimm.

In der Nacht tobt ein großes Unwetter in Berlin. Es donnert und kracht und der Regen prasselt ans Fenster. Michael schlummert tief und fest neben Conny und bekommt von dem Unwetter aber auch rein gar nichts mit. Während Conny nicht schlafen kann und unter der Decke mit Michaels Taschenlampe heimlich in Emil und die Detektive liest. Doch irgendwann wird auch sie wieder schläfrig und knipst die Taschenlampe aus. Wenige Augenblicke später ist sie eingeschlafen.

0: Sag mal, habt ihr das Unwetter gehört?
1: Nö, was für ein Unwetter?
2: Ich hab's schon gehört.
0: Oh, das muss ein ganz schöner Sturm gewesen sein. Hm. Ich hab's eben im Radio gehört. Abgedeckte Dächer, umgekippte Bäume. Die Feuerwehr war die ganze Nacht unterwegs.
2: Aber jetzt scheint ja wieder die Sonne. Kaum zu glauben, dass es vor ein paar Stunden noch so gestürmt hat.
1: Es ist richtiges Zoowetter.
0: Ja, packt euch noch ein Picknick ein, damit ihr was zu essen und zu trinken habt. Und dann fahre ich euch hin.
1: Prima, danke, Papi.
2: Ja, danke, Onkel Andrea.
0: Ah, mach ich doch gern.
3: Conny und Michael packen ihr Picknick ein und bald darauf lässt Onkel Andreas sie auch schon am Zoo raus. Michael besorgt zwei Eintrittskarten. Conny fällt ein, dass sie ja für Jakob etwas mitbringen wollte. Und so kauft sie gleich hinter dem Elefantentor am Kiosk einen kleinen Kuschelteddy für ihn.
2: Der ist für Jakob. Ich habe ihm versprochen, etwas mitzubringen. Und was passt besser als ein Berliner Bär?
1: Genau. Hast du eigentlich schon eine Idee, wie wir diese Clara finden sollen?
2: Allerdings. Wir postieren uns hier am Eingang und warten auf Clara. Entweder kommt sie oder sie geht. Auf jeden Fall sehen wir sie.
1: Ja, aber der Zoo hat zwei Eingänge. Und wenn du durchs Aquarium gehst, sogar drei.
2: Was? Oh, da taugt dir mein ganzer schöner Plan nichts.
1: Du wolltest doch nicht wirklich die ganze Zeit hier am Eingang auf diese Clara warten.
2: Hm, irgendwie schon. Aber bei drei Eingängen
1: hat das überhaupt keinen Sinn.
2: Stimmt. Aber ich war so fest davon überzeugt. Der Zoo hat gerade erst aufgemacht. Wir hätten sie locker am Eingang abpassen können. Aber so... Das mit Clara können wir wohl vergessen. Zu Hause in Neustadt hätte ich sie bestimmt geschnappt. Aber Berlin ist eben nicht Neustadt.
1: Mach doch nichts, Conny. Clara bringt deinen Rucksack bestimmt zum Fundbüro. Und ehrlich gesagt bin ich ganz froh, dass wir nicht den ganzen Tag hier im Eingang rumhocken müssen.
2: Hast ja recht.
1: Komm, wir gehen jetzt ganz normal in den Zoo und gucken uns die Tiere an. Und wenn wir Glück haben, treffen wir sogar noch deine Clara.
2: Okay, einverstanden. Dann mal los.
3: Als erstes besuchen sie den schwarz-weißen Panda. Dann schlendern sie zum Affenhaus. Ein Gorillakind versteckt sich in einem alten Kartoffelsack. Die Schimpansen schaukeln wie wild, während ein riesiger Orang-Utan nur still dasitzt und sie durch die Glasscheibe anstarrt. Dann laufen sie zu den Löwen. Und Conny muss kichern, als sie das Schild am Käfig liest.
2: Achtung, Löwe spritzt Urin durchs Gitter. Das gibt's doch wohl nicht.
1: Doch, ich war sogar einmal dabei. So ein blöder Junge hat einfach nicht aufgehört, die Löwen zu ärgern. Da hat das Löwenmännchen losgestreut. Der Typ hat vielleicht gestunken. Oh, ich glaube, mit einmal Bahn kriegst du das nicht weg.
2: Das hast du dir doch jetzt gerade ausgedacht, oder?
1: Nee, das ist die reine Wahrheit.
2: Dann gehe ich lieber ein Stück vom Käfig zurück.
1: Brauchst du nicht. Wir gehen jetzt da die Treppe runter. Komm.
2: Mann, ist das dunkel hier. Ist ja stockfinster. Was ist denn hier?
1: Die Nachttierabteilung.
2: Aha. Ja, so langsam gewöhnen sich meine Augen an die Dunkelheit.
1: Hier kannst du Tiere sehen, die tagsüber eigentlich schlafen und nur in der Nacht aktiv sind.
2: Deswegen ist es hier so dunkel.
1: Genau. Sonst kommen die gar nicht erst aus ihren Höhlen raus. Schau mal hier. Das ist ein Erdferkel. Eins meiner Lieblingstiere.
2: Das da hinter der Scheibe mit dem kleinen Rüssel und den langen Hasenohren?
1: Genau das.
2: Sieht ulkig aus.
1: Und da hinten gibt's Fledermäuse.
2: Die da immer wie verrückt im Zickzackkurs hin und her flattern?
1: Ja.
2: Da ist ja ganz schön was los. Und wann schlafen die?
1: Wenn's bei uns Nacht ist. Dann schalten die hier unten nämlich das Licht an. Die Tiere verziehen sich dann wieder in ihre Höhlen und schlafen.
2: Aha.
3: Wieder draußen im hellen Sonnenschein laufen Conny und Michael an Zebras und Pinguinen und Wölfen vorbei bis zum Streichelzoo. Hier laufen Ziegen, Schafe und Gänse frei herum und in kleinen Ställen hoppeln Kaninchen.
2: Oh, sind die süß!
3: Das Beste aber sind die kleinen Shetland-Ponys. Die warten geduldig hinter ihren Zäunen darauf, dass sie gefüttert werden. Conny opfert ihr gesamtes Kleingeld und zieht aus einem Automaten zwei Packungen mit Tierfutter. Dann kämpft sie sich durch die Ziegen und Schafe wieder zurück zu den Ponys. Ein dunkelbraunes Pony hat es Conny besonders angetan. Sie krault ihm den Hals.
2: Ja, du bist ein ganz Lieber.
3: Und mit seinen weichen Ponylippen nascht es das Futter von Connys flacher Hand.
2: Das kitzelt.
3: Dann bummeln sie weiter und schauen eine Weile zu, wie die Eisbären im Wasser platschen. Gleich um die Ecke sind auch die anderen Bären.
2: Guck mal den da an.
3: Auf der anderen Seite des Grabens sitzt breitbeinig ein Bär mit kurzem schwarzem Fell und heller Schnauze. Genüsslich verspeist er einen Apfel, den er geschickt in seinen Vorderpfoten hält.
1: Der schmatzt vielleicht.
2: Ist der nicht niedlich? Was ist das überhaupt für einer?
1: Ein Malaienbär.
2: Wie ein großer Teddy.
1: Bis auf die Krallen.
2: Stimmt, die sind ganz schön lang.
1: Wenn ich dem so zusehe, kriege ich auch langsam Hunger.
2: Oh ja, Zeit fürs Picknick.
1: Da vorne sind ein paar Tische. Da können wir uns hinsetzen.
2: Prima.
1: Na dann, pack mal aus.
2: Geht schon los. So, hier sind die belegten Brötchen, der Apfelsaft und zum Nachtisch gibt's Äpfel und Kekse.
1: Ich nehme erst mal ein Käsebrötchen.
2: Hier.
4: Ein Bär! Hilfe! Da ist ein Bär! Los,
2: Michi! Da vorne kommt ein Bär angetrabt. Und der kommt direkt auf uns zu. Von so nah sieht er aber gar nicht mehr so kuschelig aus. Los, weg hier!
1: Ja.
2: Da vorne aufs Tetanus drauf.
1: Ja. Mensch, Conny, guck mal. Da vorne in der Sandkiste. Da sitzt noch ein kleiner Junge.
2: Oh ja. Und kein Erwachsener mehr weit und breit.
1: Warte, was hast du vor?
2: Mach, dass du aufs Klettergerüst kommst. Ich hol schnell den Kleinen.
1: Ist gut.
3: Conny schnappt sich den kleinen Jungen und so schnell sie kann, klettert sie mit ihm auf einen der Klettertürme. Hier oben sind sie in Sicherheit. Conny lässt den Bären nicht aus den Augen. Über den Sand kommt er langsam zum Klettergerüst hinüber und schnuppert an der Treppe. Dann dreht er ab und trabt zum Picknicktisch hinüber.
1: Jetzt frisst er unser ganzes Essen auf.
2: Besser als uns.
5: Bis zu meiner Mami.
2: Oh,
5: Mami.
2: Ja, ist ja gut. Mama und Papa sind gleich wieder bei dir. Und so lange passe ich auf dich auf.
5: Mami.
6: Hey, Bruno. Komm her. Komm her.
3: Ein Tierpfleger mit grünem T-Shirt kommt langsam auf den Bären zu. Gleich dahinter kommt auch der Tierarzt. Vorsichtig schleicht er sich an den Bären heran, hebt behutsam sein Blasrohr, zielt und bläst. Der Bär zuckt ein wenig, frisst aber weiter. Doch im nächsten Augenblick sackt er in sich zusammen. Die Betäubung hat gewirkt.
2: Puh.
3: Nun geht alles sehr schnell. Einige Tierpfleger hieven den Bären auf einen Wagen und verschwinden mit ihm hinter dem Bärengehege.
1: Oh Mann, endlich.
2: Ja. Weißt du, dass ich sowas schon mal erlebt habe?
1: Was?
2: Dass ein Bär im Zoo ausbüchst. Damals war das aber nur ein harmloser Katzenbär. Also halb so schlimm. Aber heute, da hatte ich echt Angst.
1: Ehrlich gesagt, ich auch. Ein bisschen jedenfalls.
3: Langsam kommen die Erwachsenen und die Kinder wieder zurück. Und als auch Conny mit dem kleinen Jungen die Holztreppe vom Klettergerüst heruntergeht, läuft ihnen eine Frau mit einem kleinen Mädchen entgegen. Sofort nimmt sie den Kleinen auf den Arm und drückt ihn fest an sich.
5: Mami, Mami,
4: ach,
5: meine
4: Niklas,
5: Mami.
4: Niklas, mein kleiner Liebling.
5: Mami, Mami.
4: Vielen, vielen Dank. Ich war mit meiner Tochter nur kurz gegenüber auf der Toilette. Und als wir wieder rauskamen, war der Weg zum Spielplatz abgesperrt. Wegen des Bären. Und wir konnten nicht mehr hinüber. Ich bin dir ja so dankbar.
2: War doch selbstverständlich.
4: Nicht unbedingt. Nochmals tausend Dank. Darf ich euch zu etwas einladen? Kuchen oder Eis oder beides?
1: Oh ja. Der Bär hat nämlich vorhin unser ganzes Picknick aufgefuttert. Und die Kekse.
2: Mhm.
4: Euer Picknick war das? Ach, dann habt ihr ja meinen Kleinen doppelt gerettet. Denn wer weiß, ob der Bär nicht doch noch das Klettergerüst hochgeklettert wäre, wenn er die Kekse nicht gerochen hätte. Na, dann kommt mal.
3: Nach Würstchen mit Kartoffelsalat spendiert die Mutter von Niklas für jeden noch ein Eis zum Nachtisch. Auch ihre beiden Kinder bekommen eins.
2: Wie konnte der Bär überhaupt ausbrechen?
4: Das verstehe ich auch nicht. Wahrscheinlich werden wir es morgen in der Zeitung lesen können.
3: Und wirklich, am nächsten Morgen kann man es in der Zeitung lesen.
0: So, was haben wir denn hier? In Berlin ist der Bär los. Malaienbär macht Zoo unsicher. Also, Die Besucher des Zoologischen Gartens Berlin haben sich gestern nicht schlecht erschrocken, als ein ausgewachsener Malaienbär zum Spielen auf den Spielplatz kam. Na, wer es nicht mehr in die gegenüberliegende Waldschenke schaffte, brachte sich auf dem Klettergerüst in Sicherheit. Na, sowas. Schuld war wohl der Sturm Henriette, der in der Nacht zum Sonntag zahlreiche Äste von den Bäumen riss. Im Bärengehege hatte sich ein heruntergefallener Ast so über den Graben gelegt, dass Malaienbär Bruno hinüberklettern konnte. Endlich hatte er die Gelegenheit, den Zoo mal von der anderen Seite anzuschauen. Bären sind von Natur aus gute Kletterer und äußerst neugierig. Bruno wurde mit einem Schuss aus dem Blasrohr betäubt und schläft heute aus. Also Conny, das ist nicht fair.
2: Was denn, Onkel Andreas?
0: Na, ich bin schon so lange in Berlin und habe noch nie etwas richtig Spannendes erlebt. Und jetzt kommst du übers Wochenende und erlebst hautnah ein echtes Abenteuer.
2: Zum Glück nicht wortwörtlich hautnah.
0: Naja, Spaß beiseite. Wenn ich gewusst hätte, wie gefährlich das werden würde, hätte ich euch niemals in den Zoo gelassen. Was hätte ich denn deinen Eltern sagen sollen? Tut mir leid, aber Conny wurde von einem Bären verspeist.
1: Ach was, der Bär hätte Conny doch nie im Leben gefressen. Die schmeckt doch gar nicht.
2: Aber du, ja? Über dich hat er sich auch nicht gerade hergemacht.
1: Er hatte ja auch seinen Obsttag.
2: Ja, und seinen Kekstag.
0: Bär hin, Bär her. So langsam müssen wir zum Bahnhof. Ich druck dir noch schnell deine Fotos aus und dann geht's los, ja?
2: Ja.
3: Während Onkel Andreas sich um Connys Fotos kümmert, packt Conny ihre letzten Sachen in den Koffer. Schließlich steckt sie auch wieder die Kamera in den Rucksack. Dann sitzen sie auch schon in der S-Bahn.
2: Oh Mann, bin ich vielleicht blöd?
1: Sag ich doch die ganze Zeit.
0: Was ist denn los, Conny?
2: Ich habe aus Versehen den Rucksack von Clara mitgenommen.
0: Ach, ist mir gar nicht aufgefallen. Aber macht nichts. Wir nehmen ihn wieder mit und morgen bringen wir ihn zum Fundbüro. Und da fragen wir gleich nach deinem Rucksack.
1: Ja, und wenn wir ihn haben, schicken wir ihn dir.
0: Rucksack hin oder her. Ich hoffe, es hat dir trotzdem in Berlin gefallen.
2: Klar doch. Es war sogar richtig toll.

0: Wieder laufen sie durch den riesigen Bahnhof. Im Reisezentrum stellen sie sich an einen Schalter. Onkel Andreas muss für Conny ja noch eine Rückfahrkarte kaufen.
1: Oh Mann, wenn nur mein Rucksack wieder da wäre. Mama und Papa werden nicht gerade begeistert sein, dass sie die Rückfahrt doppelt zahlen müssen.
2: Ach was, die sind froh, dass du heil und gesund nach Hause kommst.
3: Entschuldigung, bist du Conny?
1: Ja.
0: Conny dreht sich erstaunt herum. Neben ihr steht ein Mädchen. Das Mädchen vom Foto. Clara. Clara lächelt ihr zu und in der Hand hat sie einen roten Rucksack.
1: Und du bist Clara?
3: Klar doch. Ich hab da was, was dir gehört.
1: Ich hab deinen Rucksack auch dabei. Hier.
3: Und das ist wohl dein Rucksack. Hier.
1: Oh, danke. Warst du ja auch zu Besuch?
3: Ja, mein Cousin wohnt hier.
1: Was? Meine auch. Da ist er. Michael.
3: Hallo, Michael.
4: Hallo, Clara. Da bist du ja endlich. Wir haben dich ganz schön gesucht.
2: Und ich bin der Papa von Michael. Hallo, Clara.
3: Hallo.
2: Das ist ja verrückt. Ich war von Anfang an davon überzeugt, dass Conny ihren Rucksack wiederbekommt. Aber hier, auf dem Bahnhof, in allerletzter Sekunde. Na prima, dann brauchen wir auch keine neue Rückfahrkarte, Conny.
1: Klasse. Aber wie hast du mich bloß gefunden, Clara?
3: Ganz einfach. Deine Fahrkarte war doch noch im Rucksack. Da wusste ich, dass du heute fährst. Und weißt du, wer im selben Zug fährt?
1: Nö, keine Ahnung.
3: Ich.
1: Du?
3: Ja, ich. Ich fahre nämlich über Hannover nach Bremen zurück.
4: Echt? Das gibt's doch gar nicht.
1: Und wir versuchen die ganze Zeit, dich zu finden.
3: Wirklich? Wie denn?
1: Das erzähle ich dir gleich im Zug. Wir sitzen doch zusammen, oder?
3: Na logo.
1: Schön.
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0: Wenn es Mama, Papa und Jakob nicht gäbe, müsste man sie erfinden. 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
0: Ich freue mich schon auf das nächste Abenteuer auf mein Kinderradio. Yeah! Dinotastische Geschichten und dinotastische Musik. Schönen Vormittag. Ich darf dich aus meinem Kinderzimmer begrüßen. Meine Geschwister sind in der Schule oder im Kindergarten. Meine Mama ist mit der restlichen Familie einkaufen. Und ich mach mir jetzt mal einen dino-starken Vormittag.
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0: Oh yeah.

0: Mama!
1: Was ist denn, mein Schatz?
0: Es fängt wieder eine neue Stunde an.
1: Stimmt, eine neue Stunde zu Hause bei Radino. Hast du schon ein paar Lieder vorbereitet?
0: Na, Dino, klar. Und ein paar suche ich noch in meinen ganz geheimen Liederkisten.
1: Sehr gut. Und dazu gibt's noch Kinderkalender, Kindertipps und eine Geschichte. Dann kann's ja losgehen.
0: Juhu!

0: Und weil ich meine Oma und meinen Opa so lieb hab, kommt jetzt ein Lied von früher.
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1: Heute wird es richtig bunt in der Küche. Ich bin der David und ich zeige dir heute, wie du einen leckeren Regenbogen-Smoothie selber machen kannst. Für deinen Smoothie brauchst du verschiedene Obstsorten in vielen Farben. Zum Beispiel Erdbeeren, Bananen, Kiwi, Heidelbeeren oder Mango. Außerdem etwas Joghurt oder Saft. Zuerst wird das Obst klein geschnitten. Danach mixst du jede Farbe einzeln mit ein bisschen Saft oder Joghurt. So entstehen verschiedene bunte Smoothies. Jetzt kommt der spannende Teil. Gieße die Farben vorsichtig nacheinander in ein Glas. Am besten klappt das mit einem Löffel. Wenn du langsam gießt, bleiben die Farben wie kleine Schichten übereinander. Ein Erwachsener hilft dir sicher dabei. So entsteht nach und nach ein richtiger Regenbogen im Glas. Und das Beste, dein Regenbogen-Smoothie sieht nicht nur super aus, sondern schmeckt auch richtig gut und ist gesund.
0: 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Und jetzt? Weißt du, was jetzt kommt?
2: Coole Musik für coole Kids!
0: Genau! Für alle unsere Geburtstagskinder ein tolles Lied zum Geburtstag!
2: Yeah!
0: Na dann, alles Gute, liebe Freunde!
3: Für alle Menschen, die in diesem Jahr Geburtstag haben, singen wir jetzt unser Geburtstagslied!

Oh, du bist schon wieder da? Also, ich mein, ist das Lied schon wieder aus? Das geht immer so, Dino, schnell, wenn ich gerade beim Spielen bin. Da flutscht die Zeit nur so dahin. Geht's dir auch so? Ich schalte schnell das nächste Lied ein. Ich muss ja weiterspielen.

0: starten wir doch jetzt gleich ein Märchen.
1: Genau, es ist Märchenzeit auf mein Kinderradio. Märchenzeit auf mein Kinderradio.
0: Juhu.

0: Sommermarie. Sommermarie lebte auf einem Hof mit vielen Tieren und einem fruchtbaren Acker, den sie von ihrem Vater geerbt hatte. Sie liebte den Sommer und die Sonne und war ein glücklicher Mensch, auch wenn sie es allein nicht immer einfach hatte. Sobald ein Sonnenstrahl morgens in ihre Kammer fiel, sprang sie aus dem Bett und lief vergnügt zu ihren Tieren. Sie tanzte und sang die ganze Zeit, während sie die notwendigen Arbeiten auf dem Bauernhof verrichtete. Ihre Tiere liebten sie, denn sie war eine gute Bäuerin. Doch dann kam der Sommer, der alles veränderte. Denn in jenem Jahr ließ sich die Sonne einfach nicht blicken. Nach dem Aufwachen schaute Sommermarie aus dem Fenster. Doch wo gewöhnlich der blaue Himmel zu sehen war, gab es nur dunkle Wolken. Sommermarie war traurig und wurde jeden Tag trauriger, weil sich die Wolken nicht fortbewegten. Sie standen wie festgezurrt über ihrem Land und ihr geliebter Bauernhof lag Tag für Tag im Schatten. Dann setzte auch noch der Regen ein. Es schüttete und schüttete wochenlang, bis die Felder sich vollgesogen hatten und das Wasser kaum noch abfließen konnte. »So kann es doch nicht weitergehen«, dachte sich Sommermarie. »Es musste doch jemanden geben, der etwas gegen das schlechte Wetter unternehmen konnte.« Sie begab sich also zu dem nächsten Dorf, das nicht weit von ihrem Heimathof entfernt war. Auf dem Marktplatz nagelte sie einen Zettel an einen Baumstamm. Auf ihm stand: »Die Sommermarie sucht jemanden, der den Regen aufhalten kann.« Es dauerte nicht lange, da kamen drei Männer auf ihren Hof, die versprachen, ihr zu helfen. Der erste war ein Kaufmann, der ihr einen Regenschirm anbot. Sie könne ihn mit einem Riemen am Körper befestigen und so mit beiden Händen auf dem Feld arbeiten, ohne nass zu werden. Der zweite war ein kräftiger Handwerker, der vorschlug, ein riesiges Holzdach zu bauen, das sich über den gesamten Hof mitsamt der Scheune und dem Feld spannen sollte. Das wäre zwar sehr aufwendig und teuer, aber so könne sie auf dem Hof weiterarbeiten wie zuvor. Und auch die Tiere und Pflanzen wären geschützt vor den Wassermassen. Der dritte Mann war ein Erfinder. Er zeigte ihr einen Plan von einer Windmaschine und sprach:
1: »Sommermarie, du suchst doch eine Möglichkeit, den Regen aufzuhalten.«
2: »Ja, so ist es.«
1: »Wenn du dich für mich entscheidest, dann gebe ich dir etwas, was weitaus mehr kann als das. Ich vertreibe nicht nur den Regen, ich bringe dir den Sonnenschein zurück.«
0: Sommermarie war entzückt, denn mit so einem Angebot hatte sie gar nicht gerechnet und fragte den Erfinder:
2: »Wie kann eine Maschine den Regen vertreiben und die Sonne zurückbringen?«
1: »Eigentlich ganz einfach. Ich stelle dir einen Turm neben die Scheune, der bis in die Wolken ragt. Und daran befestige ich riesige Blätter aus Stoff, die sich drehen wie bei einer Windmühle. Am Boden treibe ich die Windmühle mit Pferden an, die um den Turm herumtraben. Der Wind, der oben durch das Drehen der Blätter erzeugt wird, vertreibt jede einzelne Wolke für lange Zeit.«
0: Sommermarie entschied sich sofort für den Vorschlag des Erfinders. Die anderen beiden Männer schickte sie wieder nach Hause. Die hohen Kosten für den Windturm würde sie nach und nach bezahlen, versprach sie dem Erfinder. Es verging einige Zeit, bis der Turm fertig war. Die Wolken standen immer noch dunkel am Himmel. Als der Erfinder die Pferde anpeitschte, um das mächtige Windrad in Gang zu setzen, schaute Sommermarie hoffnungsvoll in den Himmel. Und siehe da, es dauerte nicht lang und die Wolken waren restlos verschwunden. Die Sonne strahlte wieder und das Herz von Sommermarie hüpfte vor Freude. Sie fing an zu tanzen, so wie sie es schon lange nicht mehr getan hatte. Tag für Tag und Woche um Woche blieb der Himmel nun blau und Sommermarie konnte ihr Glück kaum fassen. Doch nach einem Monat war das Regenwasser vollständig versickert. Das Wasser aber brauchten die Samen auf ihrem Feld dringend, um zu gedeihen. Die Ernte war in Gefahr, da der blaue Himmel kein Wasser schenken konnte. Sommermarie ging zum Erfinder ins Dorf und bat ihn um Rat. Doch der konnte ihr nicht helfen. Die Windmaschine war in der Lage, die dunklen Wolken wegzupusten. Regen konnte sie aber nicht erzeugen. Sommermarie überlegte, was sie tun konnte. Doch ihr fiel nichts ein. Der Herbst zog ins Land und immer noch fiel kein Regentropfen vom Himmel. Die Felder waren inzwischen verdorrt Nach den Pflanzen starben die ersten Tiere. Und auch Sommermarie hatte nicht mehr genug Trinkwasser. Sie wurde immer durstiger. Schließlich starb sie. Denn Menschen brauchen Wasser zum Leben. Sie fuhr gen Himmel und wollte in Gottes Reich eintreten. Doch Gott ließ sie nicht ein und sprach mit ernster Stimme:
3: Siehe, was du getan hast. Der Regen verschwand nicht nur auf deinem Feld. Das ganze Land leidet unter der Dürre. Sommermarie, du bist schuld an dem Elend, weil durch deinen Turm die Wolken vertrieben wurden.
0: Sommermarie blickte nach unten auf die Erde und sah, was sie angerichtet hatte. Sie bedauerte es von ganzem Herzen. Dann rann ihr die erste Träne über die Wange. Es folgte die zweite und schließlich weinte sie hemmungslos. So schrecklich traurig war sie. Die Tränen aber strömten als Regen auf die Erde. Im darauffolgenden Frühling fingen alle Pflanzen wieder an zu wachsen. Die Tiere waren vergnügt und die Menschen tanzten in den Sonnenstrahlen, so wie es Sommermarie einst getan hatte. Währenddessen hatte Sommermarie ihren Frieden gefunden. Der Herrgott hatte sie doch noch in sein Reich aufgenommen.

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dir bitte. Ein bisschen schreibt man mit zwei S. Das hilft dir im Rechtschreibungstest. Wer von euch jetzt gerade einen Stift hat,

0: gar nicht den, der klar wurde, dass der Plan so klappt.
1: Ja, ich auch.
0: Aber

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0: dir langweilig? Das mag ich gar nicht. Warte kurz. Gibt's wieder neue Tipps? Juhu! Meine Freunde aus der Redaktion haben wieder super Dino-tolle Abenteuer für dich gefunden. Viel Spaß!
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2: Am Mikrofon ist der David. Hallo. Die Fußball-Weltmeisterschaft fordert alle ganz schön heraus. Sehr große Hitze und verschiedene Zeitzonen zwischen den einzelnen Spielen wird unser österreichisches Fußballteam meistern müssen. Wichtig für die Spieler ist es da, genügend Wasser zu trinken und während sie mit dem Flugzeug bis zu 4000 Kilometer von einem Spiel zum nächsten reisen, ein kurzes Schläfchen zu machen. Also all die Dinge, die auch dich fit und munter halten. Das erste Match spielt Österreich gegen Jordanien am 17. Juni. Angekickt wird da bereits um 6 Uhr morgens in der Früh. Weitere Spiele stehen gegen die Mannschaften aus Argentinien und Algerien an. Im Indischen Ozean ist der wohl größte Walfriedhof der Welt entdeckt worden. Ein Forscherteam aus dem Land China hat dort in großer Tiefe ganz viele Knochen von Walen gefunden. Manche sind schon über 5 Millionen Jahre alt und gehören Arten, die es heute gar nicht mehr gibt. Dieser Knochenkorridor, wie die Forscher ihn nennen, ist über 1200 Kilometer lang und kann über 10 Millionen Walfossilien beherbergen. Auf den Kadavern leben heute Tiere wie Quallen und Muscheln, da der Meeresboden dort viel Nahrung bietet. Diese Entdeckung hilft den Wissenschaftlern, mehr über das Leben und die Entwicklung von Walen zu verstehen. Es gibt aber noch andere bekannte Walfriedhöfe, zum Beispiel in der Nähe von Südafrika. Die Schleiereule ist ein Raubtier, welches im Dunkeln leuchtet. Das klingt vielleicht seltsam, aber Forschende haben herausgefunden, dass das weiße Federkleid der Eule ihr beim Jagen hilft. In einer Studie haben die Wissenschaftlerinnen und Wissenschaftler 69 weiße Schleiereulen genauer untersucht. Sie wollten wissen, warum diese Vögel trotz ihrer Helligkeit erfolgreich Mäuse fangen. Es hat sich herausgestellt, dass die weißen Eulen bei hellem Mondlicht besonders schlau sind. Sie fliegen bewusst in Richtung des Mondes und jagen auf hellen Flächen. So können sie mehr Mäuse fangen, weil das helle Licht die Mäuse kurz erschreckt und sie stillhalten, was der Eule den entscheidenden Vorteil verschafft. Die Forscher haben das sehr spannend gefunden, denn das zeigt, dass manchmal Auffälligkeit in der Natur nützlich sein kann.
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11: Hallo, ich bin die Anna und heute erzähle ich dir, warum du vorsichtig mit Fotos und Videos umgehen solltest. Mit dem Handy Fotos und Videos machen ist echt lustig. Egal ob mit dem eigenen Handy oder mit dem von Mama oder Papa. Und sicher willst du deine Fotos dann auch herzeigen, nicht nur den Menschen, die gerade um dich herumstehen. Wenn du sie weiterschickst, nennt man das Teilen. Teilen kannst du zum Beispiel so. Als Nachricht an jemanden schicken, in einer App, also einem kleinen Programm hochladen, in einem Spiel oder Chat posten oder in einer Gruppe zeigen, wie zum Beispiel einer Familiengruppe. Puh, ganz schön viele Möglichkeiten. Und natürlich kann da auch mal was schiefgehen. Denn alles, was du verschickst oder hochlädst, können andere Menschen sehen und manchmal sogar weiterschicken. Genau deshalb ist Vorsicht super wichtig. Als erstes fragst du immer, bevor du jemanden fotografierst, egal ob Freundinnen oder Freunde oder Erwachsene. Wenn jemand nicht fotografiert werden möchte, ist das völlig okay. Nein heißt eben nein. Und beim Weiterschicken musst du dann auch nochmal fragen, ob das allen auch recht ist, die auf dem Foto oder Video drauf sind. Beim Weiterschicken gilt außerdem nur an Menschen, die du wirklich kennst. Mama, Papa, Oma, Opa oder gute Freundinnen und Freunde. Nicht an Fremde in Spielen oder Chats schicken. Dort weiß man nie, wer wirklich dahinter steckt. Teile außerdem keine Fotos von dir, die privat sind. Kein Badefoto, kein Foto im Schlafanzug und keins, wo man deinen Namen oder deine Adresse erkennen kann. Solche Bilder gehören nicht ins Internet. Die bleiben in der Familie. Wenn du dir unsicher bist, ob du ein Foto teilen darfst, frag einfach einen Erwachsenen. Und wenn deine Eltern gar nicht wollen, dass du was verschickst, dann ist das auch völlig okay, dann mach das auch nicht. Denn sie wissen am besten, wie ihr mit Fotos und Videos in der Familie richtig umgeht.
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0: Mama, fängt schon wieder eine neue Stunde an?
12: Ja, ganz genau. Eine neue Stunde zu Hause bei Radino.
0: Ja, aber wo ist denn die alte Stunde hin? Die war ja gerade noch da.
12: Ja, mein Schatz, so schnell kann's gehen. Bist du bereit?
0: Ist ja Dino klar.
12: Na dann, viel Spaß.

0: ist mein Kinderradio mit Radino, dem coolsten Radio-Dino von Wien.
1: Ja, mein Schatz, schon gut. Du, magst du Oma und Opa mal wieder eine Freude machen?
0: Oma, Opa, Auszeit? Juhu, das sind immer so komische Lieder.
1: Die sind überhaupt nicht komisch, Radino. Das sind einfach Lieder für Erwachsene. Und jetzt kommt wieder eins, extra für alle fleißigen Omas und Opas in Wien.
0: So, jetzt gibt's mal ein Lied nur für Oma und Opa. Und danach geht's gleich wieder weiter mit richtig guter Kindermusik.
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0: Charlie Brown, der hat nur immer Unsinn im Sinn.
1: Das war wieder dino-tassische Musik hier bei uns. Du hörst Radino, mein Kinderradio. Radino, schau mal, da drüben sitzt schon jemand ganz fleißig am Mikrofon.
2: Stimmt, der ist schon bereit für die riesengroße Party mit dino-tassischer Musik hier bei mein Kinderradio. Hallo, lieber André.
3: Hallöle, Radino, und natürlich auch an deine Mama ein Hallöle.
1: André, heute am Nachmittag wird es ja wieder tolle Spiele bei dir geben in der Minidisco.
3: Natürlich, das Reimwörterspiel, Auswahlspiel und Gegenteilspiel.
2: Und das versteckte Spiel.
3: Psst. Das darfst du ja noch nicht verraten.
2: Ja.
1: Das müssen die Kinder ja selber nennen, Radino. Aber du brauchst ja noch Sprachnachrichten für heute Nachmittag, oder?
3: Ja, bei den Anmeldungen für die Telefonate schaut's ja sehr gut aus. Da ist die Wartezeit sehr, sehr lange. Das muss man an dieser Stelle auch dazu sagen. Aber Sprachnachrichten, die gehen auch recht kurzfristig, und zwar über Radinos Gratis-Handy-App.
2: Und können wir nicht jetzt schon ein paar Sprachnachrichten vom Nachmittag hören, André?
3: Ja, müssen wir deine Mama fragen, ob wir überhaupt noch Zeit dafür haben.
1: Ja, klar. Das geht sich schon noch aus. Hören wir uns noch ein paar an.
2: Achtung, Achtung, jetzt kommt wieder eine dino-tastische Sprachnachricht.
4: Hallöle Radino, hallöle André. Ich freue mich, dass ihr meine Sprachnachricht im Radio abspielt, sage ich mal. Ich bin die Julia aus Niederösterreich und bin 11 Jahre alt und gehe schon ins erste Gymnasium. Ich finde es eure Geschichten immer und Radinos wahre Münze sehr toll.
5: Hallo Radino, ich bin die Zeynep und bin 8 Jahre alt. Ich wohne in Berlin und ich freue mich immer auf deine Kopfkino.
6: Hallo, ich bin der Julius aus Wien und ich höre dich jeden Tag im Radio und ich würde mich freuen, wenn ich mich mal im Radio hören würde.
2: Hallihallo, hier ist Radino und ich freue mich so.
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0: Was riecht?
1: Hallo, hier bei uns auf Mein Kinderradio. Na, wie verbringst denn du dein Wochenende? Also bei uns wird am Wochenende zuerst einmal lang ausgeschlafen. Ja, wenn's halt geht. Außer Radino ist aus irgendeinem Grund schon vorher wach, dann rumpelt's und pumpelt's in seinem Zimmer so laut, dass gleich alle anderen mit aufwachen. Dann gibt's ein großes Frühstück mit selbstgemachtem Müsli und Orangensaft und lauter gute Sachen, für die man sonst halt nie Zeit hat. Machst du mit deiner Familie am Wochenende auch irgendwas Besonderes? Dann schreib uns doch an radino@meinkinderradio.at. Wir würden uns sehr freuen. Ja, und hier kommt schon das nächste Lied für dich.

0: 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Ganz speziell für dich und deine Freunde. Wenn du mal nachschauen willst, was bei uns wann läuft oder wer da so alles dabei ist bei Mein Kinderradio, ja dann schau einfach mal auf unsere Homepage www.meinkinderradio.at. Und eins kann ich dir jetzt schon verraten, in wenigen Minuten gibt's hier bei uns wieder eine Geschichte für dich. Viel Spaß!
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0: Hallo, hier ist wieder eure Conny. Wisst ihr noch, wie ich in den Kindergarten gekommen bin? Das ist jetzt schon lange her und eine ganz andere Geschichte. Diesmal geht es nämlich um die Schule. Aber nicht um irgendeine Schule, sondern um eine ganz besondere. Die Reitschule. Das ist die beste Schule, die ich mir überhaupt vorstellen kann.
1: Heute ist Frühlingsfest. Mit einer Bude zum Dosenwerfen, mit Waffeln und Zuckerwatte, mit einer Tombola, bei der man Lose zieht und ganz viel gewinnen kann, mit Musik und einem bunten Karussell. Und vor allem mit dem Ponyreiten. Ungeduldig wartet Conny mit anderen Kindern darauf, bis sie endlich an der Reihe ist.
0: Papa, ich will das Schwarz-Weiße. Kann ich das Schwarz-Weiße Pony haben?
2: Muss mal sehen. Wenn es gerade frei ist, versuchen wir es.
0: Oh ja, bitte.
2: Jetzt, komm schnell.
0: Ja.
2: Warte, ich helfe dir rauf. Und, jupp. So, halt dich gut fest. Es geht los.
0: Ja, ja.
1: Tatsächlich gelingt es Connys Papa, sie auf das hohe, schwarz-weiße Pony zu setzen. Ganz groß fühlt sie sich da oben und winkt ihrem Papa glücklich zu. Reiten ist ein tolles Gefühl, so hopsig und so schaukelig. Viel zu schnell sind die Runden vorbei.
0: Papa, Papa, ich will noch mal.
2: Nein, Conny, das geht jetzt leider nicht. Schau, wie viele Kinder noch darauf warten, dass sie auch reiten können.
0: Ach, Papa, bitte.
2: Beim nächsten Mal, Conny, dann darfst du wieder. Jetzt müssen wir nach Hause. Mama wartet sicher schon auf uns. Komm runter. Hopp.
1: Zu Hause redet Conny nur noch von dem Pony. Und sie sucht alle alten Zeitschriften nach Pferdebildern durch, um sie auszuschneiden und an die Wand zu hängen.
0: Oh Mama, das Pony war so lieb, mit seinen dunklen Augen und dem weichen Fell. Ich hätte es am liebsten mit nach Hause genommen.
3: Och, dann hätten wir aber ein wenig Platzprobleme bekommen.
0: Aber warum? So groß war es doch gar nicht. Es hätte in meinem Bett schlafen können und, und im Garten hätte ich Äpfel für das Pony gesammelt. Und dann wäre ich auf ihn zur Schule geritten.
3: Ja.
0: Wie Pippi Langstrumpf.
3: Na komm her, dann bin ich wohl lieber dein Pony. Steig auf meinen Rücken.
0: Au ja. Höher, Pony, los. Galopp. Schneller. Du langsames Pony.
3: Das Pony ist müde, Conny. Es hat nur nicht genug Heu zu fressen bekommen.
0: Hier hast du das Heu, mein kleines Pony. Friss!
1: Immer wieder müssen Mama oder Papa Pferd spielen und Conny auf allen Vieren durch die Wohnung tragen. Dann verteilt Conny die Sofakissen und Polster in ihrem Zimmer und hüpft selbst als Pony über die Hürden. Aber am liebsten hätte sie immer noch ein echtes, ein eigenes Pony.

0: Auch in den nächsten Tagen gibt Conny keine Ruhe. Immer wieder spricht sie von dem Pony und noch mehr Pferdebilder landen an ihrer Wand. Und schließlich verspricht Mama ihr, dass Conny reiten lernen darf.
1: Reiten lernen? Reiten kann ich schon. Ich brauch bloß noch ein Pferd.
0: Aber dann freut sich Conny doch sehr, als Mama eine Reitschule gefunden hat. Jetzt kann sie es gar nicht mehr abwarten. Sofort müssen sie ins Auto steigen und hinfahren.
2: So, da sind wir.
1: Ja, hier riecht es nach Pferden.
2: Und das muss Silke sein.
3: Ja, hallo. Ich bin Silke, die Reitlehrerin. Und du bist Conny, nicht wahr?
1: Ja, ich bin Conny. Und wo kann ich reiten?
3: Immer langsam mit den jungen Pferden. Erstmal werde ich deiner Mutter und dir die Anlage zeigen. Kommen Sie mit?
2: Ja, gern. Komm, Conny.
3: Okay, das hier sind die Weiden. Mhm. Hier ist unser Außenplatz. Und direkt daneben ist der Waschplatz. Und jetzt gehen wir mal in die Reithalle.
2: Oh ja.
3: So, das hier ist die kleine Zuschauertribüne. Und hier in der Reithalle findet auch der Unterricht statt.
2: Sehr, sehr schön.
1: Unterricht? Jetzt gleich?
3: Na, erstmal wollen wir uns doch die Ställe ansehen. Und die Ponys, oder?
1: Oh ja.
0: Gesagt, getan. Conny erkennt sofort, wo die Ponyställe sind und läuft schon mal voraus. Anders als die großen Pferde haben die Ponys hier keine hohen, vergitterten Boxen, sondern oben offene, freundliche Holzverschläge. Die Namen der Ponys stehen auf große Schilder geschrieben. Flecki, Janka, Bella, Ferdinand.
1: Mmh, das riecht gut. Nach Heu und Stroh und Pferden.
2: Und nach Leder. Aber so laut wie du schnupperst, müssen die Pferde dich ja für ein ganz merkwürdiges Tier halten. Siehst du?
0: Conny möchte aus dem Stall überhaupt nicht mehr weg. Am liebsten würde sie jedes Pony streicheln, mit ihm reden, ihm einen Apfel oder eine Möhre geben. Aber Silke meint, dass es noch mehr zu tun gibt.
3: Wenn du reiten möchtest, brauchst du vor allem eine Reitkappe.
1: Eine Kappe? Aber warum denn? Beim Frühlingsfest hatte keiner eine Kappe auf.
3: Ja. Dort gehen die Pferde auch immer nur ganz langsam im Kreis. Und sie werden dabei geführt. Mhm. Aber normalerweise ist Reiten nicht ungefährlich. Es kann immer passieren, dass du vom Pferd fällst. Und weil dem Kopf dabei nichts geschehen darf, brauchst du eine Reitkappe. So wie diese hier.
1: Die ist ja so hart wie ein Fahrradhelm.
3: Mhm, ganz genau. Und deshalb schützt sie den Kopf auch so gut. Denk dran. Ohne Kappe kommt mir hier keiner aufs Pferd.
1: Und aufs Pony?
3: Auch nicht.
0: Endlich ist es soweit. Connys erste Reitstunde. Und natürlich hat Conny eine Reitkappe auf dem Kopf. Aber nicht nur das. Papa hat ihr auch gleich eine richtige Reithose und ein paar Reitstiefel besorgt. Conny freut sich mächtig auf den Reitunterricht. Aber er soll für sie zunächst mal mit einer kleinen Enttäuschung beginnen.
3: Zunächst üben wir mal das Aufsteigen.
1: Auf einem Holzpferd?
3: Mhm. Du wirst sehen, dass nicht so einfach ist, wie es aussieht. Wenn du hier das Aufsteigen geschafft hast, sehen wir weiter. Also, du stellst den linken Fuß auf dieser Seite, den linken, in den Steigbügel. So.
1: Ganz schön hoch.
3: Allerdings. Dann stößt du dich mit dem rechten Fuß vom Boden ab und schwingst ihn über den Pferderücken. So und hopp.
1: Ja.
3: Gut so. Ja. Und jetzt langsam in den Sattel gleiten. Langsam. Ja, so ist es richtig. Prima, Conny. Als nächstes zeige ich dir, wie man die Zügel hält. Das ist besonders wichtig. Sie enden nämlich am Gebiss. Und das befindet sich hier beim Pferd im Maul. Du darfst also niemals an den Zügeln ziehen. Das tut dem Pony weh.
1: Dann sind die Zügel also gar nicht zum Festhalten da?
3: Oh nein, nur zum Lenken. So, pass auf. Die müssen immer schön gerade sein. Ganz leicht gespannt. Und hier führen sie zwischen dem kleinen Finger und dem Ringfinger durch.
1: So?
3: Mhm, sehr gut. Hier hängt dann so eine kleine Schlaufe, damit du die Zügellänge immer ein wenig verändern kannst. Schön mit Gefühl. Ja, genau so. Na, das sieht doch alles schon ganz gut aus.
1: Es fühlt sich auch gut an.
3: Na, prima.
0: Dann geht es endlich in die Reithalle. Conny ist ganz aufgeregt. Sie darf auf der gutmütigen Flecki reiten. Und Silke, ihre Reitlehrerin, gibt dabei lautstark Anweisungen.
4: Gerade halten, den Rücken durchgestreckt und die Beine locker. Kopf hoch und nicht so hin und her wackeln damit. Hände ruhig, Conny. Nicht an den Zügeln festhalten.
1: Ja, ja, ich gebe mir ja Mühe.
4: Mühe genügt nicht. Hör auf das, was ich sage. Gerade halten. Keinen Buckel machen. Ja, so ist es viel besser. Und achte auf die Zügel, jetzt sind sie zu locker. Ja, so.
0: Conny hat viel zu tun, um all die Anweisungen zu befolgen und dabei auch noch im Sattel zu bleiben. Dann rutscht einer ihrer Füße aus dem Steigbügel. Und als Conny danach angelt, fällt sie beinahe herunter.
1: Puh, reiten ist doch nicht so einfach. Aber es macht riesig Spaß.

0: Aber auch wenn das Reiten nicht so einfach ist, wie Conny es sich vorgestellt hat, mit jeder Reitstunde geht es besser. Flecki begrüßt Conny immer ganz erfreut, indem sie ihre Nase an Connys Pullover putzt.
1: Hier, Flecki, ich habe dir eine ganz große Möhre mitgebracht.
0: Oft bringt Conny ihrem Pony Möhren oder Apfelstücke mit. Zuerst hat Conny beim Füttern etwas Angst, aber das Pony nimmt die kleinen Leckereien ganz vorsichtig mit seinen weichen Lippen. Im Unterricht lernt Conny jetzt, wie man das Pony mit den Beinen vorwärts treibt, wie man es zum Halten bringt und wie man mit den Beinen, dem Gewicht und den Zügeln das Pony lenkt.
2: Die Kraft muss aus dem Rücken kommen. Richtig tief einsitzen, Conny. So, und jetzt die Beine ran. Und treiben, wenn sie nicht so richtig will. Ja, da siehst du. Dann lob sie auch mal, wenn sie es so gut gemacht hat.
1: Ja, brav, meine kleine Flecki. Gut machst du das. Viel besser als ich. Aber ich lerne ja auch noch.
2: Und damit wollen wir jetzt gleich mal weitermachen. Auf dem Zirkel geritten. Immer schön im Kreis.
1: Mhm.
2: Die Zügel, Conny. Vergiss die Zügel nicht. Ja, schön so. Super. Und Beine ran. Es wird immer besser, Conny.
0: Conny kommt jetzt früher zu den Reitstunden, denn vor dem Reiten wird das Pferd geputzt und natürlich müssen die Reitschüler das selber machen. So haben sie gleich Kontakt zu dem Pferd. Sie striegeln sich warm und das Pony freut sich, wenn es schön sauber ist.
1: Das gefällt dir, was, Flecki? Schön sauber bist du jetzt wieder. Nur noch die Mähne ein wenig bürsten und ganz vorsichtig das Heu aus dem Schweif machen. So. Hallo Silke.
2: Hallo Conny. Oh, ich sehe, du bist schon fleißig. Na, dann zeige ich dir auch gleich mal, wie du mit einem Hufauskratzer den Dreck aus den Hufen holst. Schau genau hin. Und hoch das Bein. Ja, so ist es praktisch. So, schau. Es geht ganz einfach. Immer schön hier am Strahl entlang. Das ist das Weiche hier in der Mitte.
1: Aber ist das nicht gefährlich? Kann einen das Pferd nicht aus Versehen treten, wenn man so dicht an den Hufen steht?
2: Während du den Huf in der Hand hältst? Wenn es dich dann treten will, fällt es um.
0: Auch nach dem Reiten wird das Pony noch einmal geputzt. Aber dann dauert es nicht so lange, weil kein Stalldreck mehr im Fell ist. Als nächstes lernt Conny das Pferd zu satteln. Die Sättel und das Zaumzeug hängen in der Sattelkammer.
1: Das ist Fleckis Sattel. Oh, boah, ist der schwer. Oh, Hilfe, ich falle. Aua.
2: Na komm, ich helfe dir.
1: Aua.
2: Du bist über die herunterhängenden Steigbügel gestolpert. Die Steigbügel sollten eigentlich immer richtig hochgezogen sein. So wie hier. Und dann machst du eine Schlaufe. So, guck. Und das Zaumzeug nimmst du am besten so. Und legst diesen Teil dann von unten hier rüber. Guck, dann kannst du nicht drauftreten, siehst du?
1: Ja, und eigentlich ist es ganz einfach.
2: Hast du dir irgendwo wehgetan?
1: Nein, gar nicht.
2: Gut, dann zeige ich dir jetzt auch noch, wie du den Sattel am besten trägst. Wenn du hier durchgreifst, so nämlich, dann ist es ganz einfach.
1: Lass mich mal versuchen, Silke.
2: Aber gern, bitte sehr.
1: Meinst du so?
2: Mhm, so ist es richtig.
0: Dann zeigt Silke Conny auch noch, wie man den Sattel auf den Pferderücken legt. Flecki kennt das schon. Sie macht sich ganz dick, als Conny den Sattelgurt festschnallt.
2: Schau mal, wie die sich aufbläst. Wie dick sie den Bauch machen kann. Wenn du dann ein wenig geritten bist, sitzt der Sattel viel zu locker. Dann musst du anhalten und nochmal nachgurten. Das darfst du nie vergessen. Sonst rutschst du nämlich irgendwann mal mitsamt dem Sattel vom Pferd.
1: Zeigst du mir denn jetzt auch, wie ich das Zaumzeug richtig anlege?
2: Na klar. Schau, zunächst nimmst du das Gebiss und schiebst es dem Pferd ins Maul. Na, Flecki, willst du wieder das Maul nicht aufmachen? Na komm. Na, so ist brav. Siehst du?
1: Puh, das hätte ich mich nie getraut. Einfach den Daumen ins Maul schieben und aufdrücken?
2: Auch da kann überhaupt nichts passieren. Anders als wir Menschen haben Pferde hier hinten nämlich keine Zähne.
1: Die haben's gut. Da müssen sie weniger putzen.
0: Conny ist jetzt mit mehreren Kindern in einer Reitgruppe. Gemeinsam macht es viel mehr Spaß, reiten zu lernen. Und sie können es schon gut genug, dass Silke nicht mehr so ganz genau auf jeden Einzelnen aufpassen muss. Weil schönes Wetter ist, findet der Unterricht heute draußen statt, auf dem Außenplatz. Silke schlägt etwas Besonderes vor, damit die Kinder noch mehr Sicherheit auf dem Pferd bekommen.
2: Hört mal alle her! Reitet einfach im Schritt hintereinander her wie bisher. Dann versucht ihr, ohne durchzuparieren, mit der Hand die Fußspitzen zu berühren. Ich hab's geschafft! Sieh nur! Sehr schön, Conny! Ja, du auch, Lisa! So, und jetzt auf der anderen Seite. Und jetzt könnt ihr mal versuchen, euch auf dem Pferd andersrum hinzusetzen. Ja, einfach das Bein hoch und herumschwingen. Aber nur, wenn ihr euch sicher genug dafür fühlt.
0: Natürlich fühlen sich alle Kinder sicher genug, um die Spiele mitzumachen. Und es bringt allen großen Spaß.

0: Manchmal will Flecki einfach nicht so, wie Conny will. Flecki ist eben doch ein erfahrenes Schulpony und die haben durchaus ihren eigenen Kopf. Aber dafür ist so ein Schulpony ideal geeignet, gefahrlos auf ihm das Reiten zu lernen. Und das macht ja so viel Spaß. Nach dem Reiten müssen die Pferde abgesattelt und am Waschplatz gewaschen werden. Weil Mama danach immer noch nicht da ist, um Conny und Lisa abzuholen, helfen sie beim Ausmisten. Mit der Mistgabel hebt Conny das alte Stroh mit den Pferdeäpfeln in die Schubkarre.
1: Puh, ist das schwer. Und das stinkt.
0: Lisa leert die Schubkarre beim Misthaufen aus. Conny fegt und breitet frische Einstreu aus. Und als Connys Mama dann kommt, traut sie ihren Augen nicht.
2: Conny, das glaube ich ja nicht. Zu Hause magst du nicht mal mehr dein Zimmer aufräumen und hier müsstest du freiwillig die Box aus?
1: Ja.
0: Zum Abschluss vor den Ferien gibt es einen Ausritt in die freie Natur mit Picknick am See. So hat Conny sich das Reiten vorgestellt. Hoch auf dem Pferd über die Wald- und Feldwege zu traben, frei und unbeschwert.
1: Das macht vielleicht Spaß. Jetzt kann ich wirklich reiten und so viel steht fest. In den großen Ferien mache ich das kleine Hufeisen. Das heißt, wir machen das kleine Hufeisen. Nicht wahr, Flecki?
0: Und irgendwann wird Conny sicher mal ein eigenes Pferd haben. Sie spart nämlich jede Woche ihr ganzes Taschengeld. Geldstück für Geldstück wandert in ihr Sparschwein. Ob es bald reicht?

0: Ich glaube, es wird eine ganze Weile dauern, bis ich genug Geld für ein Pferd zusammen habe. Und ganz ohne Mama und Papa geht sowieso nicht. Aber Reiten bringt so viel Spaß, ich möchte überhaupt nie mehr was anderes machen.
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6: Hallihallo, am Mikrofon begrüßt dich der David. Nicht jeder darf für die Königin bauen. Junge Arbeiterbienen, die gerade mal 5 bis 15 Tage alt sind, kümmern sich um eine besondere Aufgabe, den Bau von Königinnenzellen. Diese Zellen sind anders als die normalen sechseckigen Waben, denn sie sind länger und haben eine ganz besondere Umgebung. Die jungen Bienen sind dabei ein wenig wärmer als die anderen und nutzen spezielles Wachs, das sie mit besonderen Fettsäuren mischen. Diese besonderen Zellen helfen den Königinnenlarven, sich gesund zu entwickeln. Früher hat man gedacht, dass nur Gilet Royal, also eine besondere Nahrung, wichtig ist, um eine Königin wachsen zu lassen. Aber jetzt wissen wir, auch das richtige Zuhause spielt eine entscheidende Rolle. Im Indischen Ozean ist der wohl größte Walfriedhof der Welt entdeckt worden. Ein Forscherteam aus dem Land China hat dort in großer Tiefe ganz viele Knochen von Walen gefunden. Manche sind schon über 5 Millionen Jahre alt und gehören Arten, die es heute gar nicht mehr gibt. Dieser Knochenkorridor, wie die Forscher ihn nennen, ist über 1200 Kilometer lang und kann über 10 Millionen Walfossilien beherbergen. Auf den Kadavern leben heute Tiere wie Quallen und Muscheln, da der Meeresboden dort viel Nahrung bietet. Diese Entdeckung hilft den Wissenschaftlern, mehr über das Leben und die Entwicklung von Walen zu verstehen. Es gibt aber noch andere bekannte Walfriedhöfe, zum Beispiel in der Nähe von Südafrika. Ein künstliches Ei soll ausgestorbene Vogelarten zurückbringen. Eine Firma in den USA hat behauptet, ein solches Ei entwickelt zu haben. Diese Eier bestehen aus speziellen Materialien und sollen besser Sauerstoff liefern als Hühnereier. In einem YouTube-Video sagt die Firma, dass sie viele Eier herstellen kann. Unabhängige Forscher sind aber skeptisch. Sie sagen, dass es schwierig ist, ausgestorbene Tiere in neuen Lebensräumen wieder anzusiedeln. Ein Wissenschaftler warnt, dass man die Gründe für das Aussterben besiegen müsste, nicht nur die Tiere zurückbringen. Vorherige Versuche der Firma, Tiere wie den Schattenwolf zurückzubringen, haben ebenfalls Kritik bekommen.
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3: Hallo, hier ist die Anna. Heute geht es in der Sendung Aufgepasst ums Schwimmen und Planschen. Schwimmen macht riesigen Spaß, wenn es kühler ist im Hallenbad, an heißen Sommertagen draußen zum Abkühlen. Das Wasser kann für Kinder aber auch sehr gefährlich werden, für Erwachsene natürlich auch. Deshalb ist es wichtig, früh schwimmen zu lernen und immer vorsichtig zu sein. Zuerst habe ich ein paar Tipps für kleine Nichtschwimmerinnen und Nichtschwimmer. Bleibe dort, wo du noch stehen kannst, also im seichten Wasser, solange du noch nicht gut schwimmen kannst. Vielleicht hast du schon Schwimmflügel oder Schwimmwesten ausprobiert. Die sorgen dafür, dass du mit dem Kopf über Wasser bleibst. Aber sie ersetzen keinen Schwimmunterricht. Das Schwimmen solltest du schon möglichst bald lernen. Und es muss trotzdem immer ein Erwachsener bei dir sein. Das gilt übrigens auch für Planschbecken oder Pools im Garten, obwohl das Wasser dort nicht so tief ist. Falls du schon schwimmen kannst, gehe niemals allein ins Wasser. Egal ob im Schwimmbecken, im See oder Meer, nimm immer einen Erwachsenen oder ältere Freunde mit, damit im Notfall schnell Hilfe da ist. Es könnte ja zum Beispiel passieren, dass du einen Krampf in den Muskeln bekommst oder müde wirst. Schwimm daher am besten auch nicht zu weit raus, sondern bleibe in der Nähe des Ufers oder des Beckenrands. Schlau ist es auch, wenn Mama oder Papa für dich auffällige Badekleidung in leuchtenden Farben kaufen. Da gibt's ja so schöne Sachen für Kinder. So wirst du im Wasser nämlich besser gesehen. Also, mit diesen Tipps kannst du das Schwimmen in vollen Zügen genießen. Stimmt's, Helmi?
7: Ja, genau, denn sicher ist sicher.
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1: Schönen Vormittag. Ich darf dich aus meinem Kinderzimmer begrüßen. Meine Geschwister sind in der Schule oder im Kindergarten. Meine Mama ist mit der restlichen Familie einkaufen. Und ich mach mir jetzt mal einen dino-starken Vormittag.
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1: Oh yeah.
9: Ah, das ist eine schöne Zeit. Vormittagszeit auf mein Kinderradio. Zu Hause bei Radino. So heißt's jetzt. Für dich, für Radino und für mich, seine Mama. Viel Spaß mit toller Musik und spannenden Geschichten.

0: wieder ein Klassiker der Musikgeschichte.
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0: Hier kommt die Auszeit für Oma und Opa.
1: Eben ein Lied, das ich mit der Oma immer ganz laut mitsinge.

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2: Immer wieder die gleiche Frage. Was machen wir denn heute Feines zum Mittag? Du weißt vielleicht schon, dass Radino keinen Spinat mag. Aber er mag keinen Rahmspinat. Blattspinat, den verwende ich immer wieder mal. Und das schmeckt ihm auch. Ich sage ihm halt nicht, dass das Spinat ist. Also psst, nix verraten. Heute gibt's nämlich Spinattaschen. Für Radino heißen sie aber Käsetaschen, weil Käse ist da nämlich auch drin. Dafür brauchen wir Blätterteig, Blattspinat, Frischkäse, Salz, Pfeffer, Muskatnuss und ein paar Löffel Schlagsahne. Ein Eiweiß brauchen wir dann noch zum Bepinseln. Den Spinat, den schneiden wir klein und mischen ihn mit dem Frischkäse, mit den Gewürzen und der Schlagsahne. Dann schneiden wir den Blätterteig in Vierecke, geben die Masse auf die Vierecke drauf und streichen die Ränder der Vierecke mit Eiweiß an, weil dann pickt's nämlich besser. Und dann drücken wir eben die Ränder zusammen, sodass kleine Tascherln draus werden. Diese Tascherln kommen dann in den Ofen bei ca. 200 Grad. Ja, und nach 25 Minuten sind sie fertig. Dazu schmeckt zum Beispiel Reis. Probier's doch einfach einmal aus. Und wenn du das Rezept noch einmal brauchst, dann schreib uns ganz einfach und wir schicken's dir. radino@meinkinderradio.at. Das ist unsere Adresse. Mahlzeit!
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Hallo und schönes Wochenende. Ganz viel tolle Musik extra für dich und spannende Geschichten. Tipps, die Spaß machen und Neuigkeiten aus deiner Umgebung und auch aus der ganzen Welt. Das gibt's hier für dich von uns auf mein Kinderradio. Und jetzt gibt's wieder ein neues Lied aus Radinos ganz geheimer Liederkiste. Viel Spaß!

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0: Hallo, du hörst mein Kinderradio, das einzige Radio nur für dich und deine Freunde. Ich hoffe, du hast Spaß mit unseren Liedern und Geschichten. Jetzt gibt's gleich wieder eine. Ja, und Radina ist schon sehr gespannt, was es diesmal sein wird. Ich freue mich auch schon drauf, denn dann ist es mal ein paar Minuten ruhig bei uns zu Hause. Also, gleich gibt's hier noch zwei Lieder und dann viel Spaß mit unserer kleinen Geschichte.
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0: Not.
1: Elvis und die Riesengitarre. In der Feuerwache hat Hauptfeuerwehrmann Steele seine Truppe zusammengerufen.
2: Und das heißt, die Feuerwehr hat stets und ständig bereit zu stehen, wenn die Bevölkerung sie in einer Notlage braucht.
3: Wir tanzen in der Feuerwache, yeah, yeah.
2: Wir tanzen
3: in der Feuerwache, yeah, yeah.
2: Wir
3: tanzen in der... Entschuldigung, Sir. Ich habe mein Lied für das heutige Wohltätigkeitskonzert geübt.
2: Aber du übst seit einer Woche ein und dasselbe Lied. Du treibst mich noch in den Wahnsinn.
4: Vielleicht solltest du lieber an einem anderen Ort üben, Elvis.
3: Okay. Oh, Hauptfeuerwehrmann Steele, werden Sie denn auch bei dem Konzert heute singen?
2: Ich singen? Oh, nein, ganz sicher nicht.
1: Enttäuscht verdrückt sich Elvis zum Üben woanders hin.
2: Also, wo war ich?
5: Sie sagten, die Feuerwehr hat stets vorbereitet zu sein, wenn die Bevölkerung sie in einer Notlage braucht.
2: Ah, ja. Ich wollte gerade hinzufügen, dass er tanzen in der Feuerwache. Ja, ja. Oh nein, jetzt singe ich ja auch schon dieses fürchterliche Lied.
1: Am Kai versuchen die Kinder ein selbstgemaltes Konzertplakat an einen Zaun zu hängen.
6: Ein wenig höher, noch ein wenig höher.
7: Höher kann ich aber nicht.
1: Da Mandy größer ist als James, versucht sie es.
6: Noch ein wenig höher? Könntest du dieses Plakat festnageln, bitte?
8: Aber klar doch.
1: Mit drei Schlägen hämmert Mike das Plakat an den Zaun. Darauf ist Elvis mit seiner Gitarre zu sehen.
6: Das Konzert wird bestimmt großartig. Ich kann es kaum erwarten.
9: Mom sagte, Elvis plant eine riesengroße Überraschung.
6: Das Plakat hängt so hoch.
1: Jetzt ist auch Trevor in der Feuerwache. Er hat seine Ukulele Marjorie mitgebracht, um mit Elvis zu proben. Doch die anderen machen gerade Teepause.
3: Tanzen, singen, Musik soll heute klingen. Wir tanzen in der Feuerwache, du, du, du.
2: Oh, wie soll ich bloß meinen Tee trinken und mir zur selben Zeit noch meine Ohren zuhalten? Ich habe dieses fürchterliche Lied jetzt schon so oft gehört, dass ich es im Schlaf mitsingen kann.
5: Wieso gehen wir nicht runter an den Kai und überprüfen die Bühne auf ihre Sicherheit, Sir?
2: Ah, eine ausgezeichnete Idee, Sam. Und eine hervorragende Gelegenheit, diesem Krach zu entgehen.
3: Wir tanzen in der Feuerwache, yeah, yeah, yeah, yeah.
1: Sam und Steve verlassen gerade den Raum, als Mike aufkreuzt.
10: Da bin ich, Elvis. Jetzt können wir nach Newtown fahren, um die große Überraschung abzuholen.
3: Oh ja, prima, Mike. Ich kann es kaum erwarten.
11: Eine Überraschung? Was denn für eine?
3: Da wirst du dich doch ein bisschen gedulden müssen, Trevor. Wir sehen uns heute Abend beim großen Konzert.
1: Vergnügt stellt Elvis seine E-Gitarre ab und macht sich davon. Trevor nutzt die Gelegenheit, um einmal über die Saiten zu streichen.
12: Oh, da ist mir Marjories Klang aber um Längen lieber, muss ich sagen.
1: Bald darauf düsen Mike und Elvis im Lieferwagen über die Landstraße. Auf dem Dach transportieren sie eine 3 Meter lange Gitarre.
3: Ich bin total aufgeregt wegen meiner neuen Riesengitarre. Wenn ich damit heute auf der Bühne stehe, sehe ich aus wie ein echter Rockstar. Das wird der beste Auftritt, den ich je hingelegt habe, Mike.
10: Ganz bestimmt, Elvis. Ich kann es kaum erwarten, dich zu sehen.
1: Plötzlich kommt der Motor ins Stocken.
10: Oh, das klingt jetzt aber gar nicht gut.
1: Unterdessen am Kai von Pondipendi.
5: Die Lichtanlage ist in Ordnung, Sir. Wie sieht's mit dem Generator aus?
2: Musik soll heute klingen. Wir tanzen.
5: Sir?
1: Vor Schreck stößt der Hauptfeuerwehrmann mit dem Kopf gegen das Bühnengerüst.
2: Aber wieso schleichst du dich denn so von hinten an?
5: Sie haben schon wieder das Lied von Elvis gesungen.
2: Ja, wirklich? Du meiner Toy, ich krieg dieses fürchterliche Lied einfach nicht aus dem Kopf.
5: Ich muss allerdings sagen, Sir, Sie haben eine sehr schöne Gesangsstimme. Vielleicht sollten Sie auch etwas zum Besten geben.
2: Was? Ich? Nein, das ist keine gute Idee, Sam. Die Leute würden mich ganz sicher auslachen, wenn sie mein schreckliches Gejaule hören. Wir tanzen in der Feuer.
1: Kopfschüttelnd und singend macht Steele sich wieder an die Arbeit. Zur selben Zeit auf der Landstraße. Mikes Wagen hat eine Panne.
10: Der Kühlerschlauch scheint mir hinüber zu sein. Jetzt sitzen wir hier erstmal fest.
3: Aber was ist dann mit dem Konzert und mit meiner brandneuen Gitarre?
10: Wir können sie ertragen.
3: Oh, das ist eine geniale Idee, Mike. Wenn wir die Abkürzung über dieses Feld nehmen, sind wir blitzschnell am Kai.
10: Nein, der Kai ist da lang.
3: Oh nein, zum Kai geht es da entlang. Glaub mir, Mike, das erkenne ich an der Wolke da.
1: Inzwischen ist es Abend geworden. Nur Sam und Penny sind noch in der Feuerwache.
5: Wenn ich's dir doch sage, Penny. Hauptfeuerwehrmann Steele hat eine wirklich sehr angenehme Gesangsstimme.
4: Und denkst du, er wird heute Abend auch singen?
5: Weißt du was, Penny? Ich glaube, er hat ein wenig Angst vor so vielen Leuten zu singen.
4: Ja, wirklich?
5: So oder so. Zieh du nur los und genieß das Konzert. Ich halte hier die Stellung. Das wird bestimmt ein ganz ruhiger Abend.
1: Es dämmert über den Feldern. Mike und Elvis haben sich samt der Riesengitarre zu Fuß auf den Weg gemacht.
10: Oh, ich glaube, wir haben uns verlaufen, Elvis.
0: Nein, so ein Unsinn. Der Kai ist da lang.
10: Nein, da lang geht es doch zu den Cliffs.
0: Nein, die Cliffs sind doch bei den Bäumen.
10: Da liegst du leider völlig falsch, Elvis.
0: Von wegen falsch. Nein, ich habe noch nie richtiger gelegen. Ich weiß ganz genau, wo wir...
1: Plötzlich stürzt Mike ins Leere und hängt mit den Händen am Gitarrenhals weit über dem Meer. Elvis hält mit aller Kraft dagegen.
10: Siehst du? Ich sagte doch, wir gehen direkt auf die Cliffs zu, Elvis.
0: Tut mir leid, Mike.
10: Oh, du gehst da tief runter.
1: Am Kai von Pontypandy sitzen die Zuschauer schon auf ihren Stühlen.
9: Ach, das Konzert hätte schon vor Ewigkeiten anfangen sollen.
1: Hinter der Bühne werden auch Trevor und Steel langsam nervös.
11: Entschuldigen Sie, Hauptfeuerwehrmann Steel. Haben Sie Elvis irgendwo gesehen? Er scheint verschwunden zu sein.
2: Quidlington ist verschwunden?
11: Ja, und wenn er nicht sehr bald hier ist, müssen wir das Konzert absagen. Dann haben wir keinen Sänger.
2: Ach du je.
0: Das mache ich am...
1: Elvis zieht an der riesigen Gitarre, aber er schafft es nicht, Mike auf die Klippe zurückzuhieven.
0: Ich habe doch Feuerwehrmann Sam.
1: In der Feuerwache geht der Notruf ein. Sam stürzt zum Fax.
5: Mike Flood hängt von einem Cliff und hält sich nur noch an einer Gitarre fest? Und ich dachte, das wird ein ruhiger Abend.
1: Sofort startet der Venus und meldet sich beim Hubschrauberlandeplatz.
5: Tom, hier ist Sam. Ich brauche Verstärkung.
8: Verstanden.
1: Tom startet den Rettungshubschrauber und fliegt zu den Klippen. Es ist stockdunkel.
0: Halt dich fest, Mike. Sam wird sicher gleich kommen.
10: Lang kann ich mich nicht mehr halten, Elvis.
1: Da kommt Sam angebraust. Im selben Moment taucht Toms Helikopter am Himmel auf.
10: Sam!
8: Ich lasse jetzt den Gurt runter, Sam.
1: An einem langen Seil lässt Tom einen Gurt herunter. Sam legt ihn um und wird so über die Klippe geflogen. Mit einem Griff schnappt er sich Mike. Kurz darauf haben beide wieder festen Boden unter den Füßen. Doch die Gitarre stürzt in die Tiefe.
0: Oh nein! Oh je, oh je!
1: Am Kai wird Gwendolyn langsam unruhig.
13: Tut mir leid, Kinder, aber es ist schon sehr spät und ich fürchte, wir müssen heim.
7: Ach bitte, Mom, können wir nicht noch ein bisschen länger warten?
1: Auch hinter der Bühne macht sich Kummer breit.
11: Tja, das wird wohl nichts mehr werden. Ich fürchte, wir müssen das Ganze abblasen.
1: Trevor geht zum Mikrofon.
11: Hochverehrtes Publikum, es tut mir sehr leid, aber Elvis kann heute nicht auftreten, also müssen wir wohl...
2: Müssen wir unser Programm leider ein wenig abändern.
1: Da stürmt Steel auf die Bühne.
2: Ich singe heute für euch.
1: Sie?
2: Ja, ich. Denn schließlich hat die Feuerwehr stets vorbereitet zu sein, wenn die Bevölkerung sie in einer Notlage braucht. Sind Sie bereit?
11: Natürlich. Marjorie und ich sind immer bereit.

0: zur gleichen Zeit auf der Klippe.
1: Tja, Mike, das ging gerade noch mal gut. Aber in Zukunft solltet ihr zwei wirklich etwas vorsichtiger sein.
2: Ich bin froh, dass dir nichts passiert ist, Mike. Nur schade, dass ich jetzt das Konzert verpasse. Und selbst wenn ich es noch schaffen würde, mein großer Auftritt ist ruiniert.
0: Sam greift zum Funkgerät.
1: Tom?
3: Ja, Sam?
1: Hast du vielleicht Lust auf einen kleinen Konzertbesuch?
4: Wir tanzen in der...
0: Trevor und Steel geben beim Konzert ihr Bestes.
4: Feuerwache, ja, ja. Tanzen, singen, Musik soll heute klingen. Wir tanzen in der Feuerwache.
5: Wenn jetzt doch nur Quiddlington hier wäre, um das zu sehen.
2: Da oben, da ist Elvis.
0: Tatsächlich schwebt der Helikopter über ihnen. Am Seil ist Elvis festgegurtet und landet direkt auf der Bühne.
6: Wie ein Superheld.
7: Das ja. ist das allerbeste Konzert aller Zeiten.
8: Das ja, und abrechnen, Elvis, ja.
2: Ja, hängst du mal von einem.

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1: Glücklich machen sich die Bewohner von Pontypandy auf den Heimweg.
2: Danke, dass wir so lange aufbleiben durften, Mom. So ein tolles Konzert habe ich noch nie erlebt.
3: Tja, ich freue mich jetzt schon auf das nächste Wohltätigkeitskonzert. Übrigens, Cridlington, ich hätte da schon ein paar musikalische Ideen, die ich sehr gern besprechen würde.
0: Oh, sehr gerne, Sir.

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10: Hast du schon von der Kinderuni Wien gehört? Dort kannst du im Sommer spannende Dinge erforschen, Wissenschaftlerinnen und Wissenschaftler kennenlernen und viele, viele Fragen stellen. Zum Beispiel über unsere Natur, über Technik, Tiere und noch vieles mehr. Und das alles kostenlos. Die Kinderuni findet von 13. bis 24. Juli statt und ist für alle Kinder zwischen 7 und 12 Jahren gedacht. Du kannst an Vorlesungen in großen Hörsälen teilnehmen oder in einer kleineren Gruppe selbst zur Forscherin oder zum Forscher werden. Fragen stellen ist immer erlaubt. Prüfungen sind strengstens verboten. Ja, und zum Lachen gibt es immer was, denn das Motto lautet: Wir stellen die Uni auf den Kopf. Du bekommst einen Studienausweis und feierst deinen Abschluss bei der großen Sponsionsfeier der Kinderuni am 25. Juli. Schon jetzt kannst du mit deiner Familie im Programm stöbern und deine Lieblingsvorlesungen und Lehrveranstaltungen aussuchen. Die Anmeldung ist dann online ab 16. Juni möglich. Heuer gibt es sogar einen Radino-Radio-Workshop im Programm, bei dem du lernen kannst, wie man Radio macht. Also, geh gemeinsam mit deinen Eltern auf www.kinderuni.at und studiere an der Kinderuni Wien. Sommerangebote für Kinder an Universitäten gibt es übrigens auch in allen anderen Bundesländern Österreichs.
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14: Hallo, hier ist der David und jetzt kommen wieder die Nachrichten von dieser Stunde. Die Schleiereule ist ein Raubtier, welches im Dunkeln leuchtet. Das klingt vielleicht seltsam, aber Forschende haben herausgefunden, dass das weiße Federkleid der Eule ihr beim Jagen hilft. In einer Studie haben die Wissenschaftlerinnen und Wissenschaftler 69 weiße Schleiereulen genauer untersucht. Sie wollten wissen, warum diese Vögel trotz ihrer Helligkeit erfolgreich Mäuse fangen. Es hat sich herausgestellt, dass die weißen Eulen bei hellem Mondlicht besonders schlau sind. Sie fliegen bewusst in Richtung des Mondes und jagen auf hellen Flächen. So können sie mehr mehr Mäuse fangen, weil das helle Licht die Mäuse kurz erschreckt und sie stillhalten, was der Eule den entscheidenden Vorteil verschafft. Die Forscher haben das sehr spannend gefunden, denn das zeigt, dass manchmal Auffälligkeit in der Natur nützlich sein kann. Hummeln können Werkzeuge nutzen. In einem Experiment haben Forschende herausgefunden, dass Hummeln knifflige Aufgaben lösen können. Sie haben die Hummeln in kleine durchsichtige Boxen mit einem Styroporball gesetzt. Die Hummeln haben vorher gewusst, dass es auf einer blauen Blume Zuckerwasser gibt. In der Box ist eine solche Blume an der Decke gehangen, aber die Hummeln konnten nicht direkt hinfliegen. Stattdessen haben viele Hummeln gelernt, den Ball zur Blume zu rollen und hineinzusteigen, um an das Zuckerwasser zu kommen. Das zeigt, dass Hummeln schlauer sind, als viele gedacht haben und dass sie Probleme ohne Anleitung lösen können. Während einer Zirkusvorstellung ist ein Eselbaby auf die Welt gekommen. Im Zirkus Althof in Schladming im Bundesland Steiermark hat es eine besondere Überraschung gegeben. Eselmama Luna hat ein kleines Eselmädchen bekommen. Die Geburt ist gut verlaufen und schon nach kurzer Zeit hat das Eselbaby seine ersten Schritte gemacht und hat fröhlich mit den Ziegen gespielt. Das ganze Zirkusteam inklusive Eselschwester Princess freut sich sehr über das neue Familienmitglied. Jetzt wird noch ein schöner Name für die kleine Eselin gesucht. Bis Mitte Juni kann man noch den Zirkus in der Obersteiermark besuchen, bevor er dann weiter nach Salzburg zieht.
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5: Radino?
3: Ja, Mama?
5: Bist du bereit für eine neue Stunde Spielzeit?
3: Ist ja Dino klar. Ich bin immer bereit zum Spielen.
5: Ja, aber hast du auch genug Lieder vorbereitet?
3: Ich schau mal. Aber die haben die... Ja, das passt Dino gut.
5: Na dann auf in eine neue Stunde Radinos Spielzeit. Viel Spaß!

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2: Hallo, ich bin die Josie. Noch bis Ende Juni ist die Wien Extra Spielebox unterwegs und besucht die Grünflächen der Stadt Wien. Für Spielen im Park warten 2 vollbeladene Lastenräder, 10 Spieletaschen, ein cooles Spieleteam und jede Menge kunterbunte Aktivitäten auf alle Kids ab 3 Jahren. Wann in einem Park bei dir in der Nähe gespielt wird, findest du im Internet unter wienextra.at/spielebox. Einmal im Monat treffen sich Mamas, Papas und die Kleinsten der Familie in Bruck an der Leiter im Bundesland Niederösterreich. Es wird geplaudert, gespielt, gelacht und die Eltern bekommen gute Tipps. Das Kleinkindertreffen findet zum Beispiel am 18. Juni von 9 bis 10:45 im Familienzentrum Bruck an der Leiter statt. Und vom 13. bis 17. Juli wird in der Kinderstadt Bibongo wieder gearbeitet, gewählt und diskutiert. 250 Kinder können täglich an diesem Projekt teilnehmen. Und anmelden kann man sich online auf kinderstadt-steiermark.at. Das Ganze findet in der steirischen Landeshauptstadt Graz im Gebäude der WKO Steiermark statt. Ja, und wenn auch du weißt, wo es eine tolle Kinderveranstaltung gibt, dann füll uns bitte auf www.meinkinderradio.at das Formular aus.
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3: Mein Kinderradio. Radino, wo bist du?
4: Ja, ich komme schon. Ich habe gerade eine E-Mail bekommen. Wir haben wieder ein Geburtstagskind.
3: Yeah!
1: Schreib auch du, Radino, wenn du Geburtstag hast, eine Mail. radino@meinkinderradio.at.
4: Ich wünsche allen Geburtstagskindern einen Dino-starken Tag. Und das nächste Lied ist jetzt nur für euch.

0: Mama?
1: Ja, mein Schatz?
0: Magst du wieder ein Lied für Mama und Papa und alle anderen Erwachsenen hören?
1: Was hast denn du angestellt?
0: Na, gar nichts.
1: Warum willst du dann ein Lied für die Erwachsenen spielen? Da steckt doch irgendwas dahinter.
0: Nein, gar nicht. Ich will dir nur eine Dino-kleine Freude machen. Und außerdem sage ich dir gleich, dass die Cornflakes ganz von selber runtergefallen sind, weil sonst glaubst du noch, ich habe da irgendwas damit zu tun.
1: Die Cornflakes? Aha, alle auf dem Boden?
0: Mhm.
1: Und wer war's?
0: Mhm.
1: Ach, irgendwer muss sie auf jeden Fall wieder einsammeln. Machen wir das gemeinsam?
0: Okay.
1: Aber zuerst gibt's den Song für die Erwachsenen, okay?
0: Ist ja Dino klar. So, jetzt gibt's mal ein Lied nur für Mama und Papa.
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0: Radino? Radino, du bist schon wieder dran.
1: Ich mag jetzt nicht.
0: Was heißt, du magst jetzt nicht? Kannst du nicht einfach nichts sagen? Du bist im Radio, Radino, und die Kinder, die warten ja auf dich.
1: Ich muss aber gerade nachdenken.
0: Worüber denkst du denn nach, Radino?
1: Mama, bin ich stark?
0: Ja, sicher bist du stark. Warum fragst du, Radino?
1: Der Elias hat gesagt, dass ich sicher nicht so stark bin wie er. Aber das stimmt nicht.
0: Weißt du was? Das könnt ihr ja gleich ausprobieren. Ich habe da nämlich einen Spieltipp für dich, der passt perfekt dazu. Dafür braucht ihr einen circa 1,5 Meter langen stumpfen Stock. Dann setzt ihr euch gegenüber hin, die Fußsohlen, die berühren sich, und jetzt fasst ihr dann abwechselnd den Stock, der quer vor euch drüber liegt. Also zuerst einmal greifst du zum Stock und dann greift der Elias hin und dann wieder du und dann wieder er. Also die Hände sind so abwechselnd hintereinander und der Stock, der liegt quer so über euren Füßen drüber. Ja, und wenn ich dann das Startzeichen gebe, dann versucht ihr beide, den anderen hochzuziehen. Ja, und wer das schafft, der ist wohl der Stärkere.
1: Das klingt, Dino, cool. Haben wir so einen Stock?
0: Ja, vielleicht könntet ihr unseren Besen nehmen. Ja, und nach dem Spielen, da könnt ihr dann ja vielleicht gleich einmal die Wohnung ein bisschen fegen.

da ist wieder ganz schön was los hier bei uns auf mein Kinderradio. Radino trommelt gerade wieder die ganze Familie zusammen, er stellt schon die Sessel auf und legt die Pölster zurecht, weil gleich gibt's hier wieder eine Geschichte zu hören. Und das ist für ihn eigentlich immer so einer der schönsten Momente der Stunde. Also wenn du zu Hause auch gern kleine Abenteuer hörst, nach zwei Liedern ist es soweit, dann gibt's hier wieder eine kurze Geschichte für dich.

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0: Angelinas Tanzpartnerin.
1: Ich bin Angelina Ballerina und nichts liebe ich mehr, als mit meiner allerbesten Freundin zusammen zu tanzen.
0: Zu Hause trainiert Angelina mit ihrer besten Freundin Alice. In der Camembert-Akademie findet morgen ein Showtanzen statt und Angelina möchte dort mit ihrer Freundin gemeinsam auftreten.
1: Alice, du hast alle Schritte perfekt mitgetanzt, sogar die richtig kniffligen. Alice und Angelina, Freundinnen für immer!

0: dass du morgen beim Showtanzen meine Partnerin bist?
1: Unser erster gemeinsamer Auftritt an deiner neuen Schule. Da müssen wir richtig gut sein. Ich habe eine Idee. Wir beenden den Tanz mit einer Drehung. Oder mit einem Sprung. Oder mit einem Rad.
0: Eigentlich habe ich mir alle Figuren schon ausgedacht. Und ein Rad ist nicht dabei.
1: Oh, na schön.
2: Hallo, meine Lieben. Ich würde mir gerne mal euren neuen Tanz ansehen.
0: Ich zeig dir mal ein paar der Schritte.
3: Angelinas Mama scheint es sehr zu gefallen.
2: Eine schöne Choreografie, Angelina.
1: Choreografie?
2: Ein Choreograf denkt sich einen Tanz aus, so wie ein Autor eine Geschichte.
0: Wow, ich denk mir gerne Choreografien aus.
2: Und ich denke, dass kleine Mädchen vom Tanzen sicher Hunger bekommen.
1: Und wie? Ich habe riesigen Hunger.
2: Ich habe euch leckere Sandwiches gebracht. So, Paula braucht mich.
0: Danke, Mama. Danke. Paula muss das Bett hüten. Sie hat eine Schniefnase.
1: Mein Papst sagt, halb Emmental hat im Moment eine Schniefnase.
0: Aber wir nicht.
4: Also,
5: können wir nach Herzenslust tanzen?
4: Ja!
3: Am nächsten Tag werden in der Camembert-Akademie die Paare zusammengestellt, die gemeinsam auftreten wollen.
0: Aufgepasst, meine Lieben. Marco wird mir heute ein wenig helfen.
6: Also denkt dran, alle von euch, die heute gern beim Showtanzen mitmachen wollen, müssen einen Partner haben.
1: Vicky wird meine Partnerin sein.
7: Greta und ich werden einen Hip-Hop tanzen, Fräulein Mimi.
0: Ich werde ein Ballett mit Alice tanzen. Sie ist meine absolut allerbeste Freundin. Und meine Älteste.
1: Wow, sag bloß, Alice macht beim Showtanzen mit.
0: Ja.
1: Hast du denn auch mit Alice zusammen geübt?
0: Ja, ganz viel. Und ich habe eine tolle Choreografie für den Tanz gemacht.
7: Also, wir haben nichts festgelegt. Wir denken uns alles erst beim Tanzen aus.
1: Oh.
7: Hey, das macht Spaß.
3: Vicky und Greta tanzen Angelina etwas vor. Sie ist begeistert. Die zwei haben wirklich Rhythmus im Blut.
0: Das war traumhaft.
7: Wir tanzen einfach drauf los.
1: Das nennt man improvisieren.
7: Wir benutzen Schritte, die wir kennen, aber ohne feste Abfolge.
1: So ist unser Tanz jedes Mal ein wenig anders und immer wieder neu. Willst du nicht auch mal improvisieren, Angelina?
0: Ich glaube eher nicht.
3: Angelina schließt die Augen und träumt mitten in der Tanzstunde vor sich hin. Sie stellt sich vor, wie sie mit Alice das Showtanzen gewinnt.
8: Du und deine Partnerin, ihr wart wirklich einzigartig, Angelina. Herzlichen Glückwunsch.
0: Danke, Fräulein Mimi.
8: Deine Choreografie war ganz fabelhaft.
1: Und dank dir, Angelina, lief unser Auftritt wie am Schnürchen.
7: Und wir haben keinen Fehler gemacht. Bravo!
3: Doch dann wird sie von Vicky in die Realität zurückgeholt.
7: Angelina! Angelina! Ich kann unseren Musikspieler nicht finden und den brauchen wir doch für die Tanzaufführung.
0: Ich habe noch einen zweiten zu Hause. Den leih ich euch.
7: Oh, danke, Angelina. Tausend Dank.
3: Angelina geht mit Vicky nach Hause und gibt ihr den Musikspieler.
7: Du hast mich gerettet. Du bist echt eine tolle Freundin.
0: Gern geschehen, Vicky.
3: Kaum ist Vicky aus der Tür, klingelt das Telefon. Schnell rennt Angelina durchs Haus.
0: Hallo, Angelina Ballerina hier?
9: Angelina, ich bin's, Alice. Ich habe eine Schniefnase. Ist das nicht schrecklich? Also kann ich nicht deine Partnerin sein. Unser Auftritt fällt flach.
0: Das tut mir so leid, Alice. Hoffentlich wirst du bald wieder gesund.
9: Ach, Angelina, unser Tanz wäre unglaublich geworden. Oh, ich hoffe, du findest eine neue Partnerin.
0: Alice, das tut mir so, so leid. So ein Pech, ich kann es nicht fassen. Alice hat einen Schnupfen und ich habe keine Partnerin mehr. Was soll ich nur machen?
7: Oh. Angelina! Hier hast du deinen Musikspieler wieder. Weißt du, was passiert ist? Greta fällt für die Aufführung aus. Sie hat einen Schnupfen.
0: Oh, die arme Greta. Alice hat auch einen.
7: Oh, die arme Alice. Also, bis später dann. Tschüss.
3: Doch plötzlich hat Angelina eine Idee.
0: Oh, Vicky, warte. Wie wär's denn, wenn wir zusammen auftreten?
3: Die zwei gehen in Angelinas Ballettzimmer.
7: Ich freue mich riesig darauf, mit dir zusammen zu tanzen, Angelina.
0: Auf geht's, ich bring dir alle Schritte bei.
7: Okay, und dann improvisieren wir. Wir probieren auch ein paar neue Schritte.
3: Angelina zeigt Vicky ein paar Ballettschritte. Aber als Vicky mit dem Improvisieren anfängt, schaltet Angelina auf stur.
0: Hey, das ist doch kein Ballett.
7: Nein, aber es macht Spaß.
0: Aber du musst die Schritte so wie ich machen. Denn ich bin die Choreografin.
7: Gut, dann tanz doch lieber ganz alleine, Angelina Ballerina.
3: Traurig und gekränkt verlässt Vicky das Haus.
7: Auf Wiedersehen.
0: Ich könnte toll sein bei der Aufführung. Da bin ich mir sicher.
8: Dafür brauche ich nur eine Partnerin, die meinen Tanz lernt.
3: Da hat Angelina wieder eine Idee. Sie nimmt einen alten Besen, malt ein Gesicht auf die Borsten und zieht über den Stiel ein Kleidchen. Mit dieser neuen Partnerin geht sie nun in die Schule und wird dort gleich von Marco empfangen.
6: Fräulein Mimi lässt dir sagen, dass du und deine Partnerin gleich als Erste auftretet.
3: Als Marco den Besen sieht, ist er wirklich erstaunt.
6: Wow, das ist deine Partnerin?
0: Ja.
6: Die ist doch gar nicht echt.
0: Klar ist sie das. Eine echte Tanzpuppe.
6: Die Regeln schließen Tanzpuppen nicht ausdrücklich aus.
0: Schön.
6: Aber sie erlauben sie auch nicht ausdrücklich. Ich weiß nicht, ob das geht, Angelina.
0: Oh.
3: Also geht Angelina zu Fräulein Mimi und erklärt ihr alles.
0: Fräulein Mimi, ich würde heute so gerne auftreten.
4: Dir liegt ausgesprochen viel daran, stimmt's?
0: Ja, sehr, sehr viel.
4: Bist du bereit, dafür was zu tun? Dann gebe ich dir noch etwas Zeit, dich vorzubereiten. Und du musst nicht als Erste mit deiner Partnerin auftreten, sondern zum Schluss.
0: Meine Partnerin?
3: Fräulein Mimi winkt Vicky zu, die auch sofort zu ihnen kommt.
4: Ich weiß, dass ihr beide gut miteinander klarkommen werdet.
3: Als Vicky Angelina die Hand reicht, nimmt Angelina sie in den Arm.
0: Du, es tut mir sehr leid, Vicky.
7: Ach, das war doch meine Schuld.
3: Und so proben die beiden ihren Tanz. Aber irgendwie passt alles nicht zusammen. Vicky improvisiert und Angelina tanzt Ballett. Angelina ist verzweifelt.
8: Wieso funktioniert das bloß nicht?
7: Keine Ahnung.
3: Marco hat die beiden beobachtet und weiß eine Lösung.
6: Ich habe eine Idee. Statt gleichzeitig zu tanzen, solltet ihr euch vielleicht abwechseln.
0: Ist einen Versuch wert. Okay, Musik an.
3: Und die zwei probieren es. Als Angelina und Vicky dann mit dem Vortanzen dran sind, wird es eine ganz besondere Aufführung. Zuerst tanzt Angelina einige klassische Schritte zusammen mit ihrem Besen. Als sie fertig ist, wirft sie Vicky den Besen zu, die dann ebenfalls mit ihm tanzt. So geht es ein paar Mal hin und her. Fräulein Mimi und die anderen Schüler sind begeistert.
8: Das war ein origineller, aufregender Auftritt und eine ausgezeichnete Choreografie. Ihr seid zwei einfallsreiche und fleißige Mäusemädchen. Verbeugt euch, na los! Ihr alle drei, meine ich.
10: Ja.

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Super, Dino, cooler Song war das, oder? Was machst denn du heute so? Jetzt ist ja Wochenende und Wochenende macht ja immer ganz besonders Dino viel Spaß, weil da musst du nicht in die Schule oder in den Kindergarten und kannst den ganzen Tag mit mir Radio hören. Dann bin ich nicht so allein. Schau, ich habe schon das nächste Lied für dich vorbereitet. Viel Spaß!

wie geht's dir denn so vor dem Radio? Gefallen dir meine Lieder und meine Geschichten? Die habe ich extra für dich rausgesucht. Das kann ich machen, weil ich nämlich ein Radio-Dino bin. Sogar der einzige in ganz Österreich. Und das macht so dinotastisch viel Spaß, sage ich dir. Schau, da kommt schon der nächste Song.

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10: Aus dem Nachrichtenstudio begrüßt dich der David. Servus. Ferdinand fliegt bald zur Fußball-WM in die USA. Der 8-jährige Bub aus dem Bezirk Welsland im Bundesland Oberösterreich hat bei einem weltweiten Wettbewerb vom Internationalen Fußballverband mitgemacht. Mit seiner bunten Zeichnung, auf der 22 begeisterte Österreich-Fans die Fahnen schwenken, hat er tatsächlich gewonnen. Schon bald darf er gemeinsam mit seinem Papa in die USA fliegen und dort unser österreichisches Fußballteam bei ihrem Spiel gegen Argentinien anfeuern. Ferdinands Zeichnung hängt übrigens im Mannschaftsbus der Fußballelf. Die Fußball-Weltmeisterschaft fordert alle ganz schön heraus. Sehr große Hitze und verschiedene Zeitzonen zwischen den einzelnen Spielen wird unser österreichisches Fußballteam meistern müssen. Wichtig für die Spieler ist es da, genügend Wasser zu trinken und während sie mit dem Flugzeug bis zu 4000 Kilometer von einem Spiel zum nächsten reisen, ein kurzes Schläfchen zu machen. Also all die Dinge, die auch dich fit und munter halten. Das erste Match spielt Österreich gegen Jordanien am 17. Juni. Gekickt wird da bereits um 6 Uhr morgens in der Früh. Weitere Spiele stehen gegen die Mannschaften aus Argentinien und Algerien an. Brettspiele sind sehr beliebt. Etwas mehr als die Hälfte der Menschen spielt mindestens einmal im Monat Brettspiele. Das zeigt eine neue Umfrage. Dafür sind 5000 Menschen in 5 Ländern befragt worden. Dass viele Menschen Brettspiele lieben, sei schon lang klar gewesen, sagt ein Fachmann von einem großen Brettspielunternehmen. Entscheidend ist vielmehr, dass Spiele heute eine Lücke füllen, die derzeit kaum etwas anderes schließen kann. Und zwar das Bedürfnis, wirklich gemeinsam mit anderen Menschen Zeit zu verbringen. Denn für viele Menschen steht die Geselligkeit im Vordergrund. Sie wollen bewusst mal nicht auf einen Bildschirm starren. Stattdessen lacht man gemeinsam beim Spielen oder man ärgert sich auch. Viele Befragte sagen auch, dass Spielen ihnen hilft, neue Menschen kennenzulernen.
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6: Schön, dass du wieder bei Radinos Sprachschatz zuhörst. Heute feiern wir etwas ganz Besonderes, den Geburtstag. An einem Geburtstag bekommst du vielleicht eine Torte oder einen Kuchen, Kerzen zum Auspusten und natürlich viele liebe Wünsche. Lass uns mal hören, wie man alles Gute in anderen Sprachen sagt. Auf Englisch sagt man Happy Birthday. Das kennst du vielleicht schon aus Liedern oder Filmen. Sprich mal nach. Happy Birthday. Sehr gut. Auf Französisch heißt es Joyeux Anniversaire. Das ist schon schwieriger zu merken, aber es klingt weich und freundlich. Auf Türkisch sagt man zu Kindern etwas ganz besonders Liebevolles. İyi ki doğdun, küçük yıldızım. Das heißt auf Deutsch übersetzt, gut, dass du geboren bist, mein kleiner Stern. Wer dir so gratuliert, hat dich bestimmt sehr, sehr gern.
8: In Polen gibt es einen besonderen Brauch. Kinder singen oft Sto lat, 100 Jahre, statt Happy Birthday. Und es ist üblich, dass das Geburtstagskind die Nase in die Torte gedrückt bekommt. Natürlich spielerisch und alle lachen dann gemeinsam. Solltest du mit italienischen oder ungarischen Freunden Geburtstag feiern, kann es sein, dass sie dich an den Ohren ziehen. Ja, wirklich. Das ist nicht gemein, sondern ein Brauch bei Geburtstagsfeiern. Einmal für jedes Jahr wird am Ohr gezupft. Gefeiert und gratuliert wird also überall ein bisschen anders. Der wichtigste Teil ist aber der gleiche. Man zeigt einem Menschen, dass man ihn gern hat. So, jetzt bist du dran. Kannst du mir nochmal sagen, wie man auf Englisch gratuliert? Genau, Happy Birthday. Super gemacht. Bis zum nächsten Mal.
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1: Dino?
12: Bin am Klo, warte.
1: Kann nicht warten, mein Schatz, es geht schon los.
0: Bin eh schon da.
1: Na dann.
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1: Na geht ja. Du hast doch eigentlich Hände gewaschen.
0: Na klar.
1: Na

0: Mama?
1: Ja, Radino?
0: Gehen wir wieder mal nach Wien? Bitte, bitte, bitte!
1: Radino, wir sind in Wien.
0: Nein, ich meine, gehen wir mal wieder in die Stadt, was erleben.
1: Du willst was unternehmen? Hm? Warum eigentlich nicht? Also wenn du dafür 3 Tage lang nichts anstellst?
0: Das ist unfair.
1: Hier kommen die besten Tipps für einen kleinen oder auch größeren Ausflug. Schauen wir mal, ob was Spannendes dabei ist.
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3: Hallihallo, ich bin's der David. Bei den Donauinselspielen kannst du verschiedene alte und neue Spiele für die Zeit auf deiner Lieblingsinsel ausprobieren. Von Fidschi-Gogerln bis Schiffe versenken. Auch Seemannsknoten kannst du lernen und ein Fallschirm ist auch mit dabei. Am 27. Juni von 11 Uhr bis 4 am Nachmittag. Am 1. Juli verwandelt sich die Westfield Shopping City Süd, also die SCS, in unserer Bundeshauptstadt Wien in ein Spieleparadies für kleine Umweltheldinnen und Umwelthelden. Von 2 bis 5 Uhr am Nachmittag kannst du an der interaktiven Bastelstation tüfteln oder bei den Susi-Charlotte-Summ-Spiele-Shows beim Sesseltanz und Baum-Memory mitmachen. Schau einfach vorbei, lass dich beim Basteln inspirieren und erlebe einen Nachmittag voller Spiel und Spaß. Der Kasperlistar, und zwar im Shopping Nord in der steirischen Landeshauptstadt Graz. Jeden ersten Mittwoch im Monat warten Kasperl und seine Freunde mit 2 lustigen und spannenden Geschichten im Obergeschoss bei der Kasperlbühne auf dich. Um 3 und um 4:30 am Nachmittag heißt es, seid ihr alle da? Die nächste Vorstellung ist am 1. Juli. 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
0: Dino-tastische Lieder den ganzen Tag.
2: Richtig, und jetzt gibt's wieder ein Lied für Mama und Papa.
0: Die Auszeit für Mama und Papa. Los geht's!

Dino, viel Spaß wünsche ich dir mit meinen allerliebsten Lieblingsliedern. Welches davon magst du eigentlich am liebsten? Wenn ich nämlich weiß, dass du das gerne magst, dann spiele ich's auch besonders oft. Schreib mir einfach ein Mail an radino@meinkinderradio.at. Dino, schönes Wochenende!

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0: Großes Tamtam für den neuen Bahnhof. Gareth ist zu Besuch im Kabeljau-Café.
1: Wie weit seid ihr denn mit den Vorbereitungen für die Bahnhofseröffnung, Dad? Heute ist es ja schon soweit. Unglaublich, wie schnell das doch ging.
2: Ich weiß, Gwenny. Und damit der Zug auch wirklich so richtig gut aussieht, habe ich ihn die ganze Woche lang poliert.
3: Was ist mit dem Bahnhof, Opa? Ist der auch schon so richtig schön geschmückt?
2: Naja, dazu habe ich bisher eigentlich nicht so viel Zeit gehabt.
4: Aber es werden doch eine Menge Leute kommen, Großvater. Da muss alles gut aussehen.
1: Die zwei haben recht. Schmücken wir gut.
3: Wartet, ich habe eine ganz unglaublich geniale Idee. James und ich können dir doch dabei helfen, den Bahnhof zu schmücken.
2: Oh, das wäre wirklich ganz prächtig. Von meinen Lieblingsenkeln lasse ich mir sehr gerne helfen.
4: Aber Großvater, wir sind doch deine einzigen Enkel.
2: Ja, ja, Kinder, das weiß ich doch.
0: Auch in der Feuerwache bereitet man sich vor.
5: Bewohner von Pontypendi. Oh, nein. Oh. Bürger von Pontypendi.
6: Sam, die Bürger von Pontypendi können dich von hier sicher gar nicht hören.
5: Ja, ich weiß, Elvis. Ich übe nur gerade meine Rede. Ich werde doch nachher unseren neuen Bahnhof eröffnen bei der feierlichen Einweihung.
1: Ach, wie aufregend, Sam. Ich bin schon gespannt auf den neuen Zug.
7: Es geht nichts über einen soliden, altmodischen Dampfzug, Penny. Eins kann ich euch versprechen. Der stellt alle Fahrzeuge in den Schatten, die es hier in Pontypendi gibt.
6: Psst, Sir. Jupiter, hier kann sie doch hören.
7: Naja, ausgenommen Jupiter. Natürlich. Aber Jupiter hat keinen so fabelhaften Waggon, keinen blitzenden Schornstein und fährt nicht auf Schienen.
6: Ach, hör gar nicht auf ihn, Jupiter. Für mich bist und bleibst du das allertollste Fahrzeug.
0: Elvis macht eine überschwängliche Geste und knallt dabei mit dem Schraubenschlüssel gegen Jupiter.
6: Oh nein, Jupiter, ich habe deinen Lack zerkratzt. Es tut mir ja so leid.
0: Kurz darauf spazieren Sarah, James und Gareth über das neue Bahnhofsgelände.
2: Und da steht er nun, der Pontypendi Express.
3: Oh, Großvater, was für ein wunderschöner Zug.
4: Oh, sieht aus wie eine richtige Eisenbahn, Großvater.
2: Das ist auch eine richtige Eisenbahn, James, eine Dampfeisenbahn.
4: Und wie funktioniert sowas?
2: Ich schaufle die Kohle hinein, um das Wasser in den Tanks zu erhitzen. Und dann treibt der dabei entstehende Dampf die Lok an.
4: Wow, die Eisenbahn fährt mit Kohle.
2: Und mit Wasser, James.
3: Aber wo kommt dieses Wasser denn her, Großvater?
2: Aus dem Wasserspeicher davon. Seht ihr den langen Wasserhahn? Der schwingt herum und füllt die Tanks der Dampflok dann mit Wasser.
3: Aha.
0: Der Wasserspeicher befindet sich auf einem riesigen Holzsockel genau neben der Bahn.
4: Können wir jetzt auch mal mit der Eisenbahn fahren, Großvater?
2: Da müsst ihr euch wohl noch ein bisschen gedulden, James. Zuerst muss ich die Lok ja noch befeuern.
3: Komm mit, James. Lass uns jetzt mal den Bahnhof dekorieren.
0: In der Feuerwache versucht Elvis, Jupiters Kratzer wegzupolieren.
6: Oh je, der Kratzer geht nicht weg.
1: Keine Sorge, das wird schon niemandem auffallen.
7: Herrje, du meiner Treu, was ist das denn da für ein furchtbar dicker Kratzer auf Jupiter?
6: Das muss mein Schraubenschlüssel gewesen sein. Aus Versehen natürlich. Ich versuche gerade, ihn wegzukriegen. Jupiter soll doch richtig gut aussehen, so wie unsere neue Dampfeisenbahn.
7: Ach, halt so wild, Quidlington. Jupiter ist ein Löschfahrzeug. Da gibt es schon mal die eine oder andere Schramme.
5: Und daher möchte ich Sie alle um einen großen Applaus für Pontypendis neue und blitzend glänzende Dampfeisenbahn bitten.
0: Sam hat gar nichts mitbekommen. Er ist völlig in seine Rede über die grandiose Dampflok vertieft.
6: Oh, nee. Keine Sorge, Jupiter. Gleich wirst auch du wieder ganz so aussehen wie neu. Du kriegst jetzt ein bisschen neue Farbe. Oh nein! Jupiter, ich habe aus Versehen die gelbe Farbe benutzt. Jetzt hast du einen Fleck statt eines Kratzers.
0: Am Bahnhof wischt Gareth mit einem Tuch über die Dampflok. Etwas entfernt schmücken die Kinder den Bahnhof.
2: So, das hätten wir. Makellos. Wie kommt ihr zwei so voran?
3: Fast fertig, Großvater.
2: Hervorragend. Bald kommen sicher auch die ersten Passagiere.
0: Gareth öffnet den brennenden Lokomotivofen und schnappt sich eine Schaufel.
2: Ja, jetzt noch ein bisschen Kohle und dann kann es losgehen.
0: Da gibt es ein Problem bei den Zwillingen.
4: Oh nein, die Wimpel da sind abgerissen, Sarah.
3: Ich sag Großvater Bescheid.
4: Nein, das können wir auch allein. Du hältst die Leiter.
0: James klettert die Leiter empor und versucht, die Wimpel am Dach zu erreichen.
4: Ich komme nicht ganz ran. Ich muss mich ein bisschen strecken.
3: Sei vorsichtig, James.
0: In dem Moment rutscht er ab. Er kann sich gerade noch an der Girlande festhalten.
2: James!
0: Gareth lässt die Schippe fallen und rennt los. Dabei kullert ein Stück glühende Kohle unbemerkt hinter die Bahn. Direkt vor einem Stapel Pappkartons. Sekunden später hat Gareth James in seinem Arm.
2: Schon bist du wieder unten, James.
4: Tut mir leid, Großvater. Ich hätte dich um Hilfe bitten sollen.
2: Keine Sorge, James. Bleib du hier stehen. Ich mach das schon.
0: Niemand sieht, dass die Kartons hinter der Lok langsam Feuer fangen. In der Wache ist Elvis untröstlich, während Sam nur an seine Rede denkt.
6: Es tut mir schrecklich leid, Jupiter.
5: Dieser fabelhafte Neuzugang bei den Fahrzeugen von Pontypandy wird
7: sie... Also, ich bin mir nicht sicher, ob fabelhaft ausreicht, Sam. Wie wäre es denn mit phänomenal? Oder bewundernswert und ganz prächtig? Nein, jetzt hab ich's. Glorreich und majestätisch.
5: Also ich danke schön, aber diese Worte sind für mich ein bisschen zu ausgefallen.
6: Ich weiß nicht mal genau, was diese Worte bedeuten sollen. Aber hör gar nicht hin, Jupiter. Sam, ob du deine große Rede wohl an irgendeinem anderen Ort üben könntest? Irgendwo, wo Jupiter dich nicht hört?
5: Oh, Entschuldigung, Elvis, natürlich. Aber ich bin sicher, dass das Feuerwehrauto weiß, wie wichtig es für uns alle ist.
6: Ich bringe dich schon wieder auf Vordermann, Jupiter. Keine Sorge.
0: Kurz darauf tauchen die Bewohner von Pontypandy am Bahnhof auf.
2: Hey, da kommen ja schon alle.
4: Hey, Mom, haben wir den Bahnhof nicht schön geschmückt?
1: Es sieht wirklich wundervoll aus. Gut gemacht, ihr zwei.
8: So eine Dampfeisenbahn ist doch wirklich großartig.
9: Oh, so eine Lok habe ich ja seit meiner Kindheit nicht mehr gesehen.
1: Schau mal, Lilly, das ist eine Dampfeisenbahn.
3: Qual!
1: Nein, nein, Lilly, das heißt Dampf.
3: Qual!
2: Hat da jemand Qualm gesagt?
0: Lilly zeigt auf das Feuer hinter der Lok. Die Flammen der Kartons gehen gerade auf den Wasserspeicher über.
3: Da vorne brennt es.
2: Oh nein, wenn der Wasserspeicher einstürzt, zerquetscht er den Zug. Alle sofort zurücktreten.
9: Ich rufe Feuerwehrmann Sam.
0: In der Notrufzentrale greift Steel nach dem Fax.
7: Auf dem neuen Bahnhof ist ein Feuer ausgebrochen.
0: Steel drückt den Alarmknopf.
7: Ein Feuer ist auf dem neuen Bahnhof ausgebrochen.
0: Sofort rücken die Feuerwehrleute mit Jupiter und Venus aus. Minuten später sind sie am Bahnhof.
5: Gut, Ruhe bewahren, verstanden? Das Gewicht des Wassers in diesem Speicher ist enorm groß. Er könnte jeden Moment einstürzen. Elvis, bespritzt den Sockel des Speichers mit Wasser. Penny, du stellst dich mit Venus direkt vor den Zug.
3: Verstanden, Sam.
0: Schnell befestigt Sam das Abschleppseil von Venus an der Dampflok. Elvis richtet den Schlauch auf den Wasserspeicher. Doch der Sockel knackt schon bedrohlich.
5: Bleibt alle, wo ihr seid, ja?
2: Kommt zu mir, ihr zwei.
0: Gareth zieht Sarah und James zu sich heran.
5: Und jetzt zurücksetzen, Penny.
0: Penny legt den Rückwärtsgang ein. Das Seil spannt sich. Langsam zieht Venus die alte Bahn weg vom Feuer.
5: Weiter, weiter, Penny.
6: Das Feuer ist gelöscht, Sam. Aber der Speicher stürzt ein.
0: Schon kracht er auf die Schienen.
6: Wie viel Arbeit.
3: Oh, Dad.
5: Der Zug ist gerettet. Penny hat ihn gerade noch rechtzeitig weggezogen.
10: Hurra! Das war's.
2: Und dir danke ich auch, kleine Lilly. Wärst du nicht gewesen, hätten wir das Feuer viel zu spät bemerkt.
3: Sam!
4: Wo unser Zug heil geblieben ist, können wir doch jetzt auch das erste Mal mit ihm fahren, oder?
2: Ich fürchte, das wird nicht gehen, James. Es ist noch nicht genügend Wasser im Tank.
11: Ich hatte mich schon so gefreut. Was für ein Pech aber auch.
6: Wartet, ich hätte da eine Idee. Wenn der Zug Wasser braucht, kann Jupiter ihn doch befüllen.
3: Was für eine ganz unglaublich geniale Idee.
5: Allerdings, Elvis.
2: Dann kann unsere Bahnhofseröffnung ja doch noch stattfinden.
0: Kurz darauf sind alle bei der Dampfeisenbahn versammelt.
5: Mit dem Pontypandy Express besitzt Pontypandy ein weiteres großartiges Fahrzeug. Aber ihr werdet mir sicher alle zustimmen, wir haben es nur Jupiter zu verdanken, dass alles gut ausging.
10: Hurra!
6: Der Tank ist voll, jetzt kann's losgehen. Yeah.
2: Dankeschön, Elvis. Und auch vielen Dank an dich, Jupiter. Alle einsteigen!
0: Während die anderen in den Zug klettern, gibt Elvis Jupiter einen freundschaftlichen Klaps.
6: Weißt du, Jupiter, du glänzt vielleicht nicht so wie der neue Pontypandy-Express, aber du bist und bleibst mein Lieblingsfahrzeug.

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0: Plankton? Ach, du warst der Fleck.
1: Was habt ihr erwartet?
0: Na warte, wo ist meine Schleuder?
1: Nicht schon wieder.
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0: toller Song war das. Aus deiner geheimen Liederkiste, hm, Radino?
1: Ja, genau.
0: Radino, ich habe gerade ein bisschen in der Zeitung geblättert und jetzt weiß ich, dass du eigentlich gar nicht hier in Wien leben solltest, sondern in Asien, genau gesagt in Kambodscha.
1: Warum denn? Ich find's doch, Dino, schön in Wien.
0: Ja, das ist es auch, mein Schatz. Aber in Kambodscha, da gibt's einen unglaublichen Vorteil.
1: Was denn?
0: Da gibt's tatsächlich Menschen, die den ganzen Tag im Pyjama rumlaufen, so wie du das gern machen würdest.
1: Echt? Ist ja, Dino, cool.
0: Ja, die haben dort sogar verschiedene Garnituren an Pyjamas. Also ein Alltagspyjama, ein schönes, wenn man mal was Wichtiges vorhat und so. Aber es ist immer ein richtiges Pyjama, also mit Blümchen drauf und Bärchen und so. Ist das nicht komisch?
1: Das schaut sicher Opa Dino cool aus, wenn Oma im Pyjama einkaufen geht.
0: Oder Papa und ich gehen in unserem feinsten Pyjama mal ins Konzert. Obwohl, angeblich machen das dort nur die Frauen.
1: Oh je, na dann kann ich ja gleich da bleiben.
0: Stimmt. Und hin und wieder, am Wochenende, bist du ja eh fast den ganzen Tag im Pyjama. So, spielst du uns wieder ein Lied, mein Schatz?
1: Klar.

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13: Am Mikrofon ist der David. Hallo. Hummeln können Werkzeuge nutzen. In einem Experiment haben Forschende herausgefunden, dass Hummeln knifflige Aufgaben lösen können. Sie haben die Hummeln in kleine durchsichtige Boxen mit einem Styroporball gesetzt. Die Hummeln haben vorher gewusst, dass es auf einer blauen Blume Zuckerwasser gibt. In der Box ist eine solche Blume an der Decke gehangen, aber die Hummeln konnten nicht direkt hinfliegen. Stattdessen haben viele Hummeln gelernt, den Ball zur Blume zu rollen und hineinzusteigen, um an das Zuckerwasser zu kommen. Das zeigt, dass Hummeln schlauer sind, als viele gedacht haben, und dass sie Probleme ohne Anleitung lösen können. Ferdinand fliegt bald zur Fußball-WM in die USA. Der 8-jährige Bub aus dem Bezirk Welsland im Bundesland Oberösterreich hat bei einem weltweiten Wettbewerb vom Internationalen Fußballverband mitgemacht. Mit seiner bunten Zeichnung, auf der 22 begeisterte Österreich-Fans die Fahnen schwenken, hat er tatsächlich gewonnen. Schon bald darf er gemeinsam mit seinem Papa in die USA fliegen und dort unser österreichisches Fußballteam bei ihrem Spiel gegen Argentinien anfeuern. Ferdinands Zeichnung hängt übrigens im Mannschaftsbus der Fußballelf. Die Fußball-Weltmeisterschaft fordert alle ganz schön heraus. Sehr große Hitze und verschiedene Zeitzonen zwischen den einzelnen Spielen wird unser österreichisches Fußballteam meistern müssen. Wichtig für die Spieler ist es da, genügend Wasser zu trinken und während sie mit dem Flugzeug bis zu 4000 Kilometer von einem Spiel zum nächsten reisen, ein kurzes Schläfchen zu machen. Also all die Dinge, die auch dich fit und munter halten. Das erste Match spielt Österreich gegen Jordanien am 17. Juni. Angekickt wird da bereits um 6 Uhr morgens in der Früh. Weitere Spiele stehen gegen die Mannschaften aus Argentinien und Algerien an.
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11: Hallo, hier ist die Anna. Heute reden wir darüber, worauf du am Gehsteig und auf der Straße achten musst. Wenn du zu Fuß unterwegs bist, gibt es viele Dinge zu entdecken. Autos, Fahrräder, andere Fußgänger, Ampeln und Zebrastreifen. Damit dir im Straßenverkehr nichts passiert, ist es wichtig, dass du ein paar Dinge lernst und mit deinen Eltern übst. Vielleicht gehst du ja jeden Tag in den Kindergarten und Mama, Papa oder Oma begleiten dich. Da kannst du schon viel lernen. Schau dir an, wo ihr die Straße überquert, wo es Ampeln gibt und worauf deine Eltern achten. Vielleicht überlegst du schon gemeinsam mit ihnen, an welcher Stelle ist es sicher, über die Straße zu gehen und wo gibt es gefährliche Stellen. Auch den Schulweg könnt ihr schon üben, solltest du bald in die erste Klasse kommen. Wenn du jetzt schon in die Schule gehst und den Schulweg ganz allein meisterst, ist es besonders wichtig, dass du dich nicht ablenken lässt. Schau nicht auf dein Handy und trag auch keine Kopfhörer, damit du alles um dich herum gut sehen und hören kannst. Und auch wenn es ein kleiner Umweg ist, nimm immer den Weg über den Zebrastreifen oder bei der Ampel, wenn du die Straße überquerst. Aber nicht vergessen, auch bei Grün musst du nach links und rechts schauen. Sicher ist sicher. Wenn du mit dem Fahrrad oder Roller unterwegs bist, vergiss nicht, deinen Helm aufzusetzen. Fahr nur dort, wo es erlaubt ist und sei besonders vorsichtig an Kreuzungen. Jetzt noch ein letzter wichtiger Tipp für alle. Im Herbst und Winter, wenn es in der Früh und am Nachmittag dunkel ist, ist eine helle Jacke besser als eine in dunkleren Farben. Du kannst auch noch Reflektoren an deiner Jacke und deinem Rucksack anbringen. So können dich Autofahrer besser sehen. Das gilt natürlich das ganze Jahr über, auch bei Abend- und Nachtspaziergängen. Egal, ob du mit deinen Eltern unterwegs bist oder allein zur Schule gehst, wenn du aufmerksam bist und dich an die Regeln hältst, kann nichts passieren. Stimmt's, Helmi?
5: Ja, genau, denn sicher ist sicher.
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16: Endlich ein Radio, nur für uns. Oh, da habe ich ja ganz die Zeit übersehen, während ich so durch die neuen Nachrichten auf meiner Pinnwand geschaut habe. Dabei starten wir gerade in eine neue Stunde auf mein Kinderradio. Juhu, es ist Spielezeit. Aber vorher, da wollte ich dir noch was erzählen. Wenn du mir auch was schreiben magst, dann schau doch einmal auf www.meinkinderradio.at auf meine Pinnwand. Da kannst du mir nämlich ganz liebe Nachrichten hinterlassen. Und dann kann ich dir auch zurückschreiben. Dinotastisch, oder? Und jetzt kommt auch schon der nächste Kinderhit.

0: Und jetzt? Weißt du, was jetzt kommt?
1: Coole Musik für coole Kids!
0: Genau! Für alle unsere Geburtstagskinder ein tolles Lied zum Geburtstag!
1: Ja!
0: Na dann, alles Gute, liebe Freunde!

0: Das ist mein Kinderradio, dein Radio mit ganz vielen Liedern extra für Kinder. Und manchmal gibt's auch Lieder für die Erwachsenen, weil Mama, Papa, Tante, Onkel und alle anderen Erwachsenen, die den Tag mit dir verbringen, die wollen ja auch einmal ein Lied für sich haben, hm? Also hier jetzt eine kurze Auszeit für Mama und Papa.
1: Stopp, stopp, stopp, stopp, stopp, stopp. Jetzt müssen wir aber wieder mal ein Lied für die Erwachsenen spielen.
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1: Los geht's!
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ich brauche jetzt erstmal eine Pause vom vielen Spielen. Geht's dir auch so? Am Wochenende wird bei mir alles durchgespielt. Von vorn bis hinten und wieder zurück. Und das macht ganz schön Dino K.O. Deshalb gibt's jetzt ein Lied zum Ausrasten. Oder zum Herumhüpfen und Springen, wie du magst. Ich mache jetzt jedenfalls einmal Pause. Bis

0: Das ist mein Kinderradio und ich hoffe, es geht dir gut.
1: Ja, und ich hoffe, du magst meine Lieder, weil da strenge ich mich immer Dino-mäßig an beim Aussuchen.
0: Ja, das stimmt. Und Radino, weißt du, was gleich hier auf dem Programm steht?
1: Kinderkalender?
0: Nein, aber der kommt auch bald mal wieder. Nein, jetzt gibt's gleich wieder eine Geschichte hier.
1: Juhu! Eine kurze oder eine lange?
0: Diesmal ist es eine kurze Geschichte.
1: Das ist Dino super, weil ich habe jetzt eh nicht so viel Zeit.
0: Ach so, was hast du denn zu tun?
1: Ach, nix. Also, ich muss halt was basteln.
0: Basteln? Oh, oh, ich glaube, da wird schon wieder an einem Streich gebastelt. Kann das sein?
1: Naja, mal sehen.
0: Ich glaube, das muss ich mir nachher mal genauer anschauen. Aber jetzt gibt's noch Musik und dann eine kurze Geschichte. Viel Spaß!

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1: Hallihallo, Shady hier. Heute zeige ich dir, wie du deine eigenen lustigen Seifenblasenstäbe basteln kannst. Und das Beste ist, die Seifenblasen können plötzlich Herzen, Sterne oder sogar riesige Kreise werden. Du brauchst dafür Pfeifenputzer, also diese bunten, biegsamen Basteldrähte und natürlich Seifenblasenflüssigkeit. Vielleicht hast du diese Sachen schon zu Hause, sonst kann sie sicher ein Erwachsener für dich einkaufen. Zuerst formst du aus einem Pfeifenputzer eine Figur. Besonders gut funktionieren Kreise, Herzen, Sterne oder Dreiecke. Die Enden drehst du einfach zusammen, damit die Form hält. Unten kannst du noch ein Stück als Griff umbiegen. Jetzt tauchst du deine Form vorsichtig in die Seifenblasenflüssigkeit. Dabei entsteht eine dünne Haut in der Mitte deiner Figur. Und dann heißt es pusten oder vorsichtig durch die Luft schwingen. Das braucht sicher etwas Übung. Vielleicht bemerkst du etwas Spannendes. Auch wenn dein Seifenblasenstab ein Herz oder Stern ist, werden alle Seifenblasen am Ende trotzdem rund. Das liegt daran, dass eine Kugel für die Seifenhaut die beste Form ist. Viel Spaß beim Formen, Pusten und Seifenblasen zaubern.
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3: Die Verkleidungsparty. Aber macht keinen Quatsch. Mama und Papa winken nochmal, dann sind sie weg. Was machen wir jetzt? Fragt Jonathan, als draußen der Motor angeht. Wir unternehmen eine Expedition auf den Dachboden. Ich bin die Anführerin und ihr folgt mir, ruft Zoe. Oh, keine Lust. Pia verschränkt die Arme. Immer will Zoe die Chefin sein und dabei ist sie doch die Ältere. Ein ganzes Jahr älter als Zoe ist sie. Was ist eine Expedition? Fragt Jonathan. Eine Entdeckungsreise. Zoes Augen glänzen. Der Dachboden ist ein Dschungel voller Dinosaurier. Noch nie, Zoe senkt die Stimme zu einem verschwörerischen Flüstern, hat sich jemand dorthin getraut. Bis heute. Kommt mit! Darf ich der Expeditionshund sein? Flüstert Jonathan. Ja, Zoe nickt. Wir haben dich mitgenommen, weil du so gut riechen kannst. Du gehst voran und erschnüffelst, ob Dinosaurier in der Nähe sind. Au ja! Jonathan klatscht in die Hände. Psst, mahnt Zoe. Wir müssen leise sein, damit uns die Dinosaurier nicht hören. Die drei schleichen die Treppe hoch. Pia kommt mit, aber nur so. Ob sie mitspielt, weiß sie noch nicht. Hier ist es, flüstert Zoe vor der Tür zum Boden. Hund, du schleichst zuerst rein. Wow, haucht Jonathan. Langsam schiebt Zoe die Tür auf. Es quietscht. Jonathan stolpert zurück und versteckt sich hinter Pia. Kommst du mit? Fragt er und schiebt seine Hand in ihre. Pia nickt, dann grinst sie. Ja, immerhin bist du mein Hund und nur ich kann die Hundesprache verstehen. Aber ich will ihn auch verstehen, beschwert sich Zoe. Nein, nur ich verstehe Tiersprache. Komm, Hund! Und noch ehe Zoe etwas erwidern kann, schleichen Jonathan und Pia durch die Tür. Auf dem Boden ist es dunkel. In der Ecke hängt ein Spinnennetz. Es riecht nach Staub und alten Dingen. Riechst du was, Hund? Flüstert Pia. Wow, sagt Jonathan und schüttelt den Kopf. Pia dreht sich zur Tür. Kein Dinosaurier da, ruft sie leise. Zoe schleicht auf 10 Spitzen zu ihnen. Die Hände hält sie vor die Augen, als wären sie ein Fernrohr. Plötzlich bleibt sie stehen. Da ist ihr Schatz! Wo? Fragt Jonathan. Vor Aufregung hat er vergessen, dass er der Expeditionshund ist. Psst, ermahnt Zoe ihren kleinen Bruder. Dann zeigt sie auf 3 blaue Säcke in einer Ecke. Dort hinten, kommt! Wow, sagt Jonathan, dem das mit dem Hund wieder eingefallen ist. Gemeinsam schleichen die 3 zu den Säcken. Zoe reißt den größten auf. Wow, ruft sie. Und schon fliegen Pia und Jonathan Schals, Pullover und Blusen um die Ohren. Und ein silbernes Kleid. Oh, wie schön! Pia schnappt sich das Kleid. Ich nehme das! Zoe fischt etwas Rosafarbenes aus dem Sack. Und ich? Fragt Jonathan. Vielleicht ist in einem anderen Sack was für dich. Pia öffnet den 2. Sack und zieht einen dunklen Pulli heraus. Och, sagt Jonathan und lässt die Schultern hängen. Warte doch! Pia wühlt weiter. Toll, toll, toll! Ruft Zoe hinter den beiden und springt in das rosafarbene Kleid. Ich bin eine Prinzessin! Und ich? Fragt Jonathan. Jetzt habe ich was für dich. Guck mal! Pia hält ihrem kleinen Bruder einen Hut und eine schwarz glänzende Anzughose vor die Nase. An der Hose baumeln 2 Hosenträger. »Du kannst mein Prinz sein«, ruft Zoe von hinten. »Kommt, wir schminken uns!« Die drei Geschwister schnappen sich die Sachen und stürmen nach unten. Pia stellt sich auf den Tritt im Bad. Sie ist die Größte und kommt als Einzige an die Schminksachen von Mama. Währenddessen steigt Jonathan in die Anzughose.
4: »Die ist viel zu groß. Da drin kann ich gar nicht laufen«, klagt er.
3: Zoe zieht die Stirn in Falten. Dann schnellt plötzlich ihr Finger nach oben.
4: »Ich hab's! Wir schneiden sie ab!«
3: Ohne eine Antwort abzuwarten, rast sie in die Küche. 2 Minuten später steht sie mit einer Schere wieder in der Tür.
4: »Setz dich auf den Badewannenrand und halt die Beine nach oben«, befiehlt sie.
3: Jonathan setzt sich auf den Rand der Badewanne und streckt seiner Schwester die Beine entgegen.
4: »Und jetzt halt still!«
3: Es ratscht und reißt, und dann sind die Hosenbeine ab. Zoe betrachtet ihren Bruder. Ihr Blick bleibt an seinem Gesicht hängen. »Das bedeutet nichts Gutes«, weiß Jonathan. Er will wegrutschen, aber da hat Zoe schon seine Schultern gepackt.
4: »Ich schminke dich«, ruft sie.
5: »Nein«, schreit Jonathan, »ich bin ein Junge.«
4: »Genau«, sagt Zoe, »aber ich will einen Prinzen mit Bart.«
3: Sie schnappt sich einen schwarzen Stift aus dem Waschbecken, in dem Mamas Schminksachen gelandet sind, und malt Jonathan Bartstoppeln ins Gesicht. Währenddessen betrachtet Pia ihre rot geschminkten Lippen im Spiegel.
4: »Fertig«, sagt sie zufrieden
3: und dreht sich zur Tür.
4: »Im Wohnzimmer ist der Ball. Ich gehe schon mal hin.«
3: Ein paar Minuten später dröhnt Musik aus den Lautsprechern.
4: »Wo bleibt ihr?«,
3: ruft Pia und hüpft in ihren um die Hüften schlackernden silbernen Kleid auf dem Sofa. Da stürmt auch schon Jonathan herein. Hinter ihm starkst Zoe. Sie trägt einen hochhackigen Schuh, den anderen wirft sie Jonathan vor die Füße.
4: »Den habe ich verloren und du musst jetzt«, schreit sie über die Musik hinweg,
3: stockt dann plötzlich und reißt die Augen auf.
4: »Da sind ja Mama und Papa.«
3: Jetzt starren auch Pia und Jonathan zur Tür.
6: »Hallo, Papa«, murmelt Jonathan. »Wir haben einen Schatz gefunden. Von den Dinosauriern.«
7: »Dinosaurier. Aha«, knurrt Papa und starrt auf die abgeschnittene Hose.
3: Einen Augenblick sagt niemand was. Pia setzt sich lieber mal auf das Sofa. Zoe zupft an ihrem rosa Kleid und Jonathan versteckt Papas Hut hinter dem Rücken.
8: Eine Hose von Papa abschneiden gehört hundertprozentig zum Quatsch, also zu den Dingen, die sie nicht tun sollen, wenn Mama und Papa sie allein lassen.
9: »Ihr wisst ganz genau«, beginnt Mama nun auch und guckt die drei der Reihe nach an, mit zusammengezogenen Augenbrauen. Dann holt sie Luft und plötzlich kichert sie los.
10: »Wie ihr ausseht!«
3: Und da muss auch Papa lachen.
11: »War eh ein alter Anzug von mir«, gluckst er. »Den habe ich nie gemocht.«
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0: Meint ihr mich?
1: Hallihallo, du hörst mich. Ich bin Radino, dein Radio-Dino, der ganz, ganz viele Dino-tolle Lieder für dich aussucht. Und wenn ich Zeit und Lust hab und meine Schwestern zu Hause sind, dann spiele ich ihnen Dino gern Streiche. Und jetzt habe ich Lust, glaube ich. Vielleicht verkleide ich mich als Gespenst und erschreck meine kleine Schwester. Oder ich sag meiner großen Schwester, dass ich ihr Handy im Klo versenkt hab. Da wird sie dann fuchsteufelswild und da schaut so dino-lustig aus. Schauen wir mal. Jetzt gibt's einmal ein Lied für dich.

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2: Hast du schon von der Kinderuni Wien gehört? Dort kannst du im Sommer spannende Dinge erforschen, Wissenschaftlerinnen und Wissenschaftler kennenlernen und viele, viele Fragen stellen. Zum Beispiel über unsere Natur, über Technik, Tiere und noch vieles mehr. Und das alles kostenlos. Die Kinderuni findet von 13. bis 24. Juli statt und ist für alle Kinder zwischen 7 und 12 Jahren gedacht. Du kannst an Vorlesungen in großen Hörsälen teilnehmen oder in einer kleineren Gruppe selbst zur Forscherin oder zum Forscher werden. Fragen stellen ist immer erlaubt. Prüfungen sind strengstens verboten. Ja, und zum Lachen gibt es immer was, denn das Motto lautet: Wir stellen die Uni auf den Kopf. Du bekommst einen Studienausweis und feierst deinen Abschluss bei der großen Sponsionsfeier der Kinderuni am 25. Juli. Schon jetzt kannst du mit deiner Familie im Programm stöbern und deine Lieblingsvorlesungen und Lehrveranstaltungen aussuchen. 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
5: Hallihallo, am Mikrofon begrüßt dich der David. Während einer Zirkusvorstellung ist ein Eselbaby auf die Welt gekommen. Im Zirkus Althof in Schladming im Bundesland Steiermark hat es eine besondere Überraschung gegeben. Eselmama Luna hat ein kleines Eselmädchen bekommen. Die Geburt ist gut verlaufen und schon nach kurzer Zeit hat das Eselbaby seine ersten Schritte gemacht und hat fröhlich mit den Ziegen gespielt. Das ganze Zirkusteam inklusive Eselschwester Princess freut sich sehr über das neue Familienmitglied. Jetzt wird noch ein schöner Name für die kleine Eselin gesucht. Bis Mitte Juni kann man noch den Zirkus in der Obersteiermark besuchen, bevor er dann weiter nach Salzburg zieht. Die Schleiereule ist ein Raubtier, welches im Dunkeln leuchtet. Das klingt vielleicht seltsam, aber Forschende haben herausgefunden, dass das weiße Federkleid der Eule ihr beim Jagen hilft. In einer Studie haben die Wissenschaftlerinnen und Wissenschaftler 69 weiße Schleiereulen genauer untersucht. Sie wollten wissen, warum diese Vögel trotz ihrer Helligkeit erfolgreich Mäuse fangen. Es hat sich herausgestellt, dass die weißen Eulen bei hellem Mondlicht besonders schlau sind. Sie fliegen bewusst in Richtung des Mondes und jagen auf hellen Flächen. So können sie mehr Mäuse fangen, weil das helle Licht die Mäuse kurz erschreckt und sie stillhalten, was der Eule den entscheidenden Vorteil verschafft. Die Forscher haben das sehr spannend gefunden, denn das zeigt, dass manchmal Auffälligkeit in der Natur nützlich sein kann. Jeder Meter zählt bei der Laufaktion von Rad auf Draht. 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Dadurch verbessert sich deine Stimmung und stressige Situationen fühlen sich leichter an. 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Mit jedem gelaufenen Meter wird eine Spendensumme von Sponsoren gesammelt, und die wiederum kommt dem Verein Rad auf Draht zugute, der Kindern und Jugendlichen zuhört, sie stärkt und schützt. 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
8: Hallo, ich bin die Anna und heute erzähle ich dir, wie du erkennst, dass du schon zu lange auf deinem Handy spielst. Wenn du schon ein eigenes Smartphone hast, sind da sicher auch Spiele drauf. Oder vielleicht darfst du auf Mamas oder Papas Handy manchmal was spielen. Und immer wenn die dann sagen, so, jetzt ist aber Schluss, ist es gerade am lustigsten, oder? Das Gemeine an vielen Handyspielen ist, dass sie so gebaut sind, dass es einfach immer weitergeht. Wenn du ein Level geschafft hast, siehst du gleich das nächste. Und du denkst oder sagst dann vielleicht, nur ein Level noch, bitte, nur noch eine Runde. Genau das kann aber ein Zeichen sein, dass es schon zu viel für deinen Kopf ist. Nämlich, wenn du das Gefühl hast, dass du gar nicht mehr aufhören kannst, dann bestimmt dein Handy über dich und nicht du über das Handy. Gar nicht gut, oder? Und auch wenn du grantig wirst, ist es höchste Zeit, das Gerät wegzulegen. Stell doch mal einen Timer am Handy, also eine gewisse Zeitspanne ein, und wenn es dann klingelt und die Zeit um ist, schaltest du auch wirklich aus. Oder du machst mit deinen Eltern aus zwei Level und dann machst du was anderes ohne Handy. Denn Videospiele machen Spaß, aber echte Abenteuer sind besser.
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0: Diese Geschichte beginnt an einem heißen Sommertag. Herrje, ist das eine Hitze! Kaum auszuhalten! Ich muss mir etwas Luft zufächeln. Schon seit Wochen hat es nicht mehr geregnet und das Gras ist ganz trocken. Ich muss am Abend unbedingt die Pflanzen im Garten gießen. Und den armen Vögeln stelle ich eine Wasserschale auf das Fensterbrett. Ich glaube, ich brauche auch eine Erfrischung. Mal sehen. Ach, im Kühlschrank liegt noch ein Stück Honigmelone. Und daneben steht eine Flasche mit eisgekühlter Buttermilch. Daraus zaubere ich mir ein Getränk. Ich schneide die Melone in grobe Stücke und gebe diese zusammen mit der Buttermilch in einen Becher. Nun mixe ich alles mit dem Pürierstab und fülle es in einen Krug. Meinen Melonen-Buttermilchshake nehme ich mit nach draußen. Oh je, ich glaube, heute kann ich nichts anderes tun, als im Gartenstuhl zu liegen. Die Luft flimmert ja richtig in der Mittagshitze. Mal sehen, ob ich irgendwo Schatten finde. Oh, da sucht wohl noch jemand ein kühles Fleckchen. Der gelehrte Graugänserich Herr Günther sitzt im Gemüsebeet und neben ihm die kleine Schnecke Monika Häuschen. Da ist ihr bester Freund, der Regenwurm Schorsch, bestimmt auch nicht weit.
1: Puh, wenn das so weitergeht, verkrieche ich mich in meinem Häuschen und mache die Tür zu.
2: Ich kann die pralle Sonne ebenfalls kaum ertragen. Selbst der Salat ist ganz warm und welk geworden.
3: Oh, mir ist es sogar im Schatten viel zu warm.
1: Dabei wollten wir doch etwas Schönes unternehmen.
3: Nee, ich kringle mich heute höchstens zu einem Knoten.
2: Ha! Ich hab's! Wie wäre es, wenn wir einen Ausflug in den Wald machen? Zwischen den Bäumen ist es angenehm kühl.
3: Juhu, das ist eine prima Idee. Ich bin dabei. Wann geht's los?
1: Wir machen einen Ausflug in den Wald? Das ist aber sehr aufregend. Wir waren noch nie im Wald.
3: Das ist ja das Tolle. Da erleben wir wenigstens mal was Neues.
1: Hoffentlich erleben wir nicht zu viel. Nicht, dass es gefährlich wird.
3: Quark mit Quatschsoße. Was soll denn in einem Wald gefährlich sein?
2: Im Wald ist es vor allem wunderbar schattig. Ich glaube, das kleine Risiko können wir ruhig eingehen.
1: Was denn für ein kleines Risiko?
2: Nun ja, Füchse, Vögel, Wildschweine.
1: Aber das klingt nach einem großen Risiko.
2: Ach, Unsinn. Dieser Wald ist doch nur ein kleines Wäldchen.
3: Also nichts, worum wir uns Sorgen machen müssen.
1: Du machst dir ja nie um irgendwas Sorgen.
3: Und du machst dir immer um alles Sorgen.
2: Es ist wunderbar kühl dort und ich werde gut auf euch aufpassen.
1: Na, wenn das so ist, dann komme ich mit.
0: Ich muss sagen, das ist wirklich eine entzückende Idee. Ein Spaziergang durch den Wald ist heute genau das Richtige. Ich fülle nur schnell mein erfrischendes Buttermilchgetränk in einen Reisebecher mit Deckel. Huch, das wird ja randvoll. Vorsichtig schließen. In den Deckel gehört noch ein Strohhalm. Und schon kann es losgehen.
1: Aber wie kommen wir denn hinüber zum Wald? Wenn wir dorthin kriechen, sind wir bestimmt erst im Herbst da.
2: Ich bringe euch natürlich hin. Das ist für einen starken Gänserich wie mich ein Klacks.
3: Sozusagen ein Gänseklacks.
1: Sie bringen uns hin und passen auf uns auf. Das ist gut. Ich sauge mich an ihrem Gänsefuß fest und bleibe die ganze Zeit dort kleben.
3: Und ich verknote mich um ihr dünnes Gänsebein.
2: Oh, also nein, das ist mir zu viel Nähe. Wir sollten lieber einen Reiseast benutzen.
3: Wie wär's mit diesem Ast hier?
1: Ist der auch sicher?
3: Klar, der ist vom Kirschbaum. Sehr stabil. Los, kriech drauf, Monika.
1: Bin oben. Oh, ich freue mich schon auf den kühlen Schatten im Wald.
2: Jetzt du, Schorsch. Knote dich um den Ast.
3: Jawohl. Ich stecke meinen Kopf hier hinein und mein Regenwurm-Schwanzspitzenzipfelchen dahindurch. Festgeknotet. Es kann losgehen.
2: Dann nehme ich den Reiseast in meinen Schnabel, begebe mich zur Startbahn und nehme ordentlich Anlauf.
1: Huch, das wackelt so.
3: So rennen Sie denn? Ich denke, wir wollen fliegen.
2: Ich bin noch nicht schnell genug.
0: Oh, na so etwas. Der Gänserich startet ja wie ein Flugzeug. Auch Flugzeuge brauchen eine große Geschwindigkeit, um abheben zu können.
3: Und Start! Jum! Juhu! Wir heben ab! Wir fliegen!
0: Der Gänserich fliegt los. Halt! So wartet doch!
1: Huch! Mir wird ganz schwindlig!
3: Festhalten, Monika! Ich sehe den Wald schon. Es ist überhaupt nicht weit.
0: Wo muss ich denn entlang? Ach, ich folge einfach dem Gänserich. Da oben ist er.
2: Fertig machen zur Landung.
3: Wir hätten ruhig noch eine Runde drehen können.
1: Nein, das hätten wir nicht. Ich bin froh, wieder festen Boden unter meinem Saugfuß zu haben.
2: Na, habe ich euch zu viel versprochen? Wie gefällt es euch hier? Höchst angenehm, nicht wahr?
1: Das ist also der Wald. Hier ist es ganz anders als im Garten.
3: Hast recht, Monika. Hier ist es herrlich schattig, um nicht zu sagen, ganz schön duster hier.
1: Und es wächst gar kein Löwenzahn?
3: Den hat bestimmt der Herr Günther aufgefuttert.
2: Aber nein, keineswegs. Im Wald wächst überhaupt kein Löwenzahn.
1: Aber warum denn nicht? Der wächst doch sonst überall. Im Garten, auf der Gänseteichwiese, am Straßenrand. Sogar zwischen den Gehwegplatten.
2: Löwenzahn braucht viel Sonne. Und die gibt es hier zwischen den hohen Bäumen nicht.
1: Sie haben recht, Herr Günther. Da drüben am Waldrand wächst Löwenzahn. Aber nicht hier im Schatten.
2: Deshalb bin ich auch lieber im Garten als im Wald.
1: Aber der Schatten hier ist wirklich sehr angenehm.
3: Ich finde es nicht besonders gemütlich. Hier liegen lauter Tannennadeln auf dem Boden. Das piekt.
1: Dann komm doch rüber zu uns ins Moos. Das ist herrlich weich.
3: Ja, schon viel besser.
1: Guckt mal, hier wachsen Walderdbeeren.
2: Köstlich. Oh.
0: Geschafft. Ich habe den kühlen Wald erreicht. Die Sonne glitzert hier nur noch ein wenig durch die Zweige hindurch. Wie angenehm das ist. Und wie schön der Wind in den Blättern rauscht. Ach, und da sind ja auch der gelehrte Gänserich und seine Freunde. Ich werde mich ein wenig abseits ins Moos setzen. Ich möchte nicht stören. Aber ein bisschen lauschen darf ich ganz sicher.
1: Es ist wirklich sehr nett hier. Was macht man eigentlich alles so, wenn man im Wald ist?
2: Nun, es gibt viele, die gern im Wald wandern.
3: Wandern? Och nee, das ist anstrengend. Da kriege ich ja Blasen an den Füßen.
2: Ein Regenwurm hat keine Füße.
1: Ich glaube, Wandern ist nicht das Richtige für Schorsch und mich. Wollen wir nicht lieber etwas spielen?
3: Ich weiß auch schon was. Wir spielen, ich sehe was, was du nicht siehst.
1: Oh ja, das macht Spaß.
2: Wollen wir nicht lieber, ich weiß etwas, was du nicht weißt, spielen? Da gewinne ich immer.
3: Nein, das wollen wir nicht.
2: Aha. Darf ich dann wenigstens anfangen? Ich sehe was, was du nicht siehst, und das ist grün.
3: Das gilt nicht. Das ist Betrug. Alles im Wald ist grün.
2: Nicht alles.
1: Sind es die Blätter hier?
2: Nein.
3: Moos, Farn, Sauerklee?
2: Nein, nein und nochmals nein.
1: Ist es vielleicht diese kleine grüne Raupe da?
2: Ja, erraten. Jetzt bist du dran, Monika.
1: Och, wie aufregend. Ich bin dran. Also, ich sehe was, was du nicht siehst. Und das ist braungelb.
3: Och, Monika, das ist natürlich dein Schneckenhäuschen.
1: Ja, wie hast du das denn so schnell erraten?
2: Weil es viel zu leicht war.
3: Ich bin trotzdem dran. Ich nehme was ganz Schweres. Ich sehe was, was du nicht siehst. Und das ist schwarz.
1: Die Erde?
3: Nö.
2: Der Baumstamm?
3: Nö.
1: Die schwarze Waldameise da drüben?
3: Nö.
2: Aber was ist es denn dann?
3: Der schwarze Käfer hier natürlich.
1: Der ist viel zu klein, den habe ich gar nicht gesehen.
3: Deswegen heißt das Spiel ja auch, ich sehe was, was du nicht siehst.
1: Halt! Hallo, kleiner Käfer.
4: Wie bitte? Was heißt denn hier kleiner Käfer? Ich bin Feuerwehrhauptmann Tütata. Wenn's irgendwo brennt, komm ich angedüst.
2: Ach ja je, das gefällt mir gar nicht.
1: Aber warum denn nicht? Er ist Feuerwehrhauptmann. Da fühle ich mich gleich sehr sicher hier im Wald.
2: Aber du verstehst nicht, das ist ein Kiefernprachtkäfer. Und diese Käfer werden magisch von Feuer angezogen. Ich frage mich, ob das etwas zu bedeuten hat.
1: Das ist ein Kiefernprachtkäfer. Was für ein schöner Name.
3: So prächtig sieht er gar nicht aus.
2: Zur Familie der Prachtkäfer gehören große und bunt schillernde Käfer.
3: Na und? Der hier ist einfach nur schwarz und eher ein bisschen mickrig.
1: Aber es kommt doch nicht auf ein prächtiges Äußeres an. Tütata ist ein Feuerwehrhauptmann.
0: Hier im Dorf gibt es eine freiwillige Feuerwehr. Das finde ich sehr beruhigend. Ich habe nämlich vorhin am Waldrand ein Schild gesehen. Darauf stand: Achtung, Waldbrandgefahr. Das bedeutet, man darf im Wald auf keinen Fall ein Feuer machen, keinen Grill anzünden, nicht rauchen oder mit Streichhölzern spielen. Das könnte bei dieser Trockenheit schnell einen Brand auslösen.
1: Ein Feuerwehrmann ist sehr wichtig.
4: Na klar bin ich wichtig. Wenn es irgendwo brennt, dann fliehen alle und rennen oder flattern aus dem Wald raus. Aber nicht Feuerwehrhauptmann Tütata. Ich renne in den Wald hinein.
1: Oh, dann bist du ja ein mutiger Held. Hast du schon viele Tiere gerettet?
4: Naja, so genau genommen.
2: Pah, als ob so ein kleiner Kerl jemanden retten könnte.
3: Warum denn nicht?
2: Ja, soll er sich etwa ein Wildschwein über die Schulter werfen und aus dem Wald tragen?
4: Menno, immer sagen alle, dass ich so klein bin. So klein bin ich überhaupt nicht.
0: Der Käfer ist gerade einmal so lang wie mein Daumennagel. Also, groß ist das wirklich nicht.
1: Herr Günther, Tütata hat recht. Es ist nicht nett, dass Sie immer auf den Kleinen herumhacken.
3: Ich finde das ganz in Ordnung. Dann hackt der Herr Günther wenigstens nicht auf mir herum.
1: Aber Schorsch, wir sind schließlich auch klein.
3: Da hast du recht. Habe ich ganz vergessen.
1: Auch ein Kleiner kann Großes leisten.
0: Ja, das stimmt. Es ist wirklich egal, welche Körpergröße man hat. Viele berühmte Leute waren sehr klein. Und am wichtigsten ist ohnehin, dass man ein gutes Herz hat.
4: Auch ein kleiner Käfer kann ein großer Held sein.
2: Dann würde mich mal interessieren, was du bisher für Heldentaten vollbracht hast.
1: Oh ja, das interessiert mich auch. Erzähl uns davon.
3: Hoffentlich ist es eine spannende Geschichte mit Krach, Bumm, Peng und Zisch.
1: Oh ja, und mit einem fliegenden Helden mit flatterndem Umhang, der eine schöne Dame aus dem Feuer rettet. Und wenn sie ihm danken will, winkt er ab.
3: Und dann sagt er mit ganz tiefer Stimme:
5: Es war für mich eine Kleinigkeit.
1: Ist das so eine Geschichte? Ach, ich wollte schon immer einen Helden kennenlernen. Erzähl uns doch bitte von deinen Heldentaten.
4: Also wenn bei mir der Feueralarm losgeht.
1: Bei dir geht der Feueralarm los? Wie aufregend! So etwas gibt es nur bei einem echten Helden.
3: Hast du denn überhaupt einen Feuermelder?
4: Klar habe ich den. Ich besitze modernste Spitzentechnik. Das ist die sicherste Sicherheitsvorrichtung. Das neueste Modell mit der größten Reichweite.
0: In meinem Haus ist auch ein Feuermelder an der Decke angebracht. Einmal ist mir ein Spiegelei angebrannt und es hat gequalmt. Da hat der Feuermelder sofort Alarm geschlagen. Das war vielleicht ein Krach. Und so einen Feuermelder hat auch ein Kiefernprachtkäfer? Das kann ich mir gar nicht so recht vorstellen.
4: Hast du auch so einen Feuermelder?
1: Nein. Aber ich möchte gern einen haben.
2: Eine Schnecke braucht doch überhaupt keinen Feuermelder.
1: Natürlich brauche ich den. Mit Feuermelder ist es sicherer. Ich lege großen Wert auf Sicherheit.
4: Alarm, Alarm, Alarm!
1: Hilfe!
3: Was ist denn jetzt kaputt?
1: Der Feueralarm ist losgegangen. Es brennt! Rettet mich!
4: Keine Panik, das war bloß ein Probealarm.
0: Drüben im Dorf geht jeden Mittwochnachmittag um 3 die Sirene los. Damit wird getestet, ob sie in Ordnung ist, damit der Alarm im Ernstfall auch wirklich funktioniert.
2: Ein Kiefernprachtkäfer braucht keinen Probealarm.
4: Es macht aber solchen Spaß. Ich kann es nicht erwarten, dass es wieder brennt. Das Flackern und Lodern, das Knistern und Brutzeln. Ist das nicht herrlich?
2: Du klingst ja beinahe wie ein Pyromane.
1: Was ist denn ein Pyromane?
3: Ist doch ganz klar. Der wohnt in einer Pyramide.
1: Aha. Und was ist eine Pyramide?
3: Die ist unten viereckig und oben spitz.
2: So ein Unsinn. Ein Pyromane hat Freude daran, Feuer zu legen.
1: Wie kann man denn daran Freude haben? Feuer ist gefährlich.
4: Ich würde niemals ein Feuer legen. Aber wenn es brennt, zieht es mich magisch an. Sobald der Alarm losgeht, mache ich mich sofort auf den Weg zum Brandherd.
2: Und das kann durchaus eine sehr weite Strecke sein.
3: Und wie merkst du, dass es brennt, wenn das Feuer so weit weg ist? Hast du überall auf der Welt Feuermelder verteilt?
1: Können wir auch einen für den Garten bekommen?
4: Nein, meinen Feuermelder habe ich immer bei mir. Ich sagte doch, das ist das neueste Modell mit der größten Reichweite.
2: Der Feuermelder von Tütata bemerkt sogar einen Brand, der über 50 Kilometer weit weg ist.
0: Mehr als 50 Kilometer? Das ist wirklich eine sehr weite Strecke. Wenn ich das zu Fuß laufen müsste, dann wäre ich über 10 Stunden unterwegs. Und über so eine große Entfernung funktioniert der Feuermelder des Kiefernprachtkäfers? Das ist ja unglaublich.
1: Darf ich deinen wunderbaren Feuermelder mal sehen?
4: Der ist eingebaut. Den kann man von außen nicht sehen. Der ist unsichtbar.
3: Und das sollen wir glauben. Da kann ich auch behaupten, dass ich einen unsichtbaren Wasserkocher im Bauch habe. Kann ja keiner nachprüfen.
1: Was willst du denn mit einem eingebauten Wasserkocher?
3: Damit kann ich angeben. Genauso wie Tütata mit seinem angeblichen Feuermelder.
2: Aber es stimmt tatsächlich. Und der Feuermelder ist auch nicht unsichtbar. Er ist nur von außen nicht sichtbar.
4: Ich habe sogar zwei davon. Einen links und einen rechts.
2: Und in seinen Fühlern sind zusätzlich Rauchmelder.
1: So viele Feuermelder. Da könntest du uns aber wirklich was für unseren Garten abgeben.
4: Keine Chance, die sind alle fest eingebaut. Alarm, Alarm, Alarm.
1: Es brennt. Hilfe.
4: Das war wieder bloß ein Probealarm.
2: Könntest du bitte damit aufhören?
4: Warum? Ich find's lustig.
1: Aber ich nicht. Ich bin sehr schreckhaft. Siehst du, wie meine Fühler zittern?
4: Tut mir leid. Ich konnte es einfach nicht aushalten. Es war schon so lange kein echter Alarm mehr bei mir.
2: Und das ist auch gut so.
1: Aber wie funktioniert denn nun der nicht sichtbare Feuermelder?
2: Er wird durch die Infrarotstrahlung des Feuers ausgelöst.
1: Was ist denn Infrarotstrahlung? Ist das ein besonders hübsches Rot?
3: Also, ich mag am liebsten rosarot. Meine Haut ist nämlich sehr schön rosa.
2: So ein Unsinn! Infrarotstrahlung können wir nicht sehen, aber wir können sie als Wärme spüren.
0: Das erinnert mich an etwas. Ich habe schon einmal einen Bericht im Fernsehen geguckt, in dem ein vermisster Mann in einem Wald gesucht wurde. Dazu flog ein Hubschrauber mit einer Wärmebildkamera über die Bäume. Diese Kamera konnte tatsächlich Wärmestrahlen als Bild zeigen und so wurde der Mann gefunden.
2: Tütata kann also die Wärmestrahlung eines Feuers wahrnehmen und das löst bei ihm den Alarm aus.
3: Das ist keine große Kunst. Ich kann auch Wärme spüren. Vorhin war es mir viel zu warm.
2: Du spürst nur die Temperatur in deiner Umgebung. Aber du würdest es nicht merken, wenn weit entfernt ein Feuer Hitze erzeugt.
3: Das will ich auch gar nicht. Ich bin froh, dass es hier schön kühl ist.
1: Wie schaffst du es denn, die Wärme des Feuers über eine so große Entfernung zu spüren, Tütata?
4: Tja, meine Feuermelder sind eben was ganz Besonderes und mächtig empfindlich.
2: Um die Wärme des Feuers wahrnehmen zu können, hat Tütata 2 winzige, mit Flüssigkeit gefüllte Kügelchen im Körper. Bei Hitze dehnt sich diese Flüssigkeit aus.
0: Also das ist aber spannend. Flüssigkeit dehnt sich aus, wenn sie erwärmt wird? Ich werde das gleich einmal mit meiner Buttermilch überprüfen. Buttermilch ist schließlich auch eine Flüssigkeit. Als ich zu Hause meinen Reisebecher gefüllt habe, war der Buttermilchshake eiskalt. Den Becher hatte ich bis zum Rand gefüllt und einen Strohhalm hineingeschoben. Durch die Hitze auf dem Weg zum Wald hat sich mein Getränk erwärmt und jetzt ist es lauwarm. Das würde ja eigentlich bedeuten... Tatsächlich, mein Getränk ist im Strohhalm nach oben gestiegen und sogar herausgekleckert. Es ist also mehr geworden und hat sich ausgedehnt. Und so etwas passiert auch im Feuermelder von dem kleinen Kiefernprachtkäfer? Ganz schön clever.
3: Ja und, dann dehnt sich das Wasser eben aus. Und wozu soll das gut sein? Kommt es bei Tütata dann wieder aus den Ohren raus, oder was?
2: So ein Unsinn! Tütata spürt den Druck und weiß sofort, dass es irgendwo brennt. Dann fliegt er los, ist der Allererste am Unglücksort.
1: Und rettet alle Tiere!
4: Nein, das nicht gerade.
2: Du musst mich ausreden lassen. Sobald er einen Brand entdeckt, fliegt der Kiefernprachtkäfer hin und...
3: verbrennt sich die Füße.
2: Natürlich nicht. Nie darf ich ausreden.
1: Was macht er denn dann?
2: Er fliegt zu den verkohlten Bäumen und heiratet.
1: Er heiratet?
3: Das ist aber sehr komisch.
1: Das ist nicht komisch, Schorsch. Es ist romantisch.
2: Er heiratet, damit die Käferweibchen anschließend ihre Eier im verkohlten Holz ablegen können.
3: Ich sag's doch, sehr komisch.
1: Also das ist wirklich nicht gerade schlau, Tütata.
4: Klar ist das schlau. Die anderen Käfer sind doch alle weggeflitzt. So können sich meine Larven ganz alleine den Bauch vollschlagen und müssen nicht mit anderen Käferlarven teilen.
2: Hinzu kommt, dass sich verkohlte Bäume nicht mehr gegen Käfer und knabbernde Raupen wehren können, so wie das gesunde Bäume tun.
1: Wie wehren sich gesunde Bäume denn gegen knabbernde Raupen und Käfer?
3: Ist doch ganz klar. Die holen mit einem Ast aus und klopfen denen auf den Po.
2: So ein Unsinn. Gesunde Bäume geben Duftstoffe ab, wenn sie angenagt werden.
4: Von wegen Duftstoffe, wohl eher Stinkstoffe. Die verderben einem ehrlichen Käfer wie mir den ganzen Appetit.
2: Ein verbrannter Baum kann keine Duftstoffe mehr abgeben.
4: Na, zum Glück. Das Holz von einem verkohlten Baumstumpf können meine Kinder in aller Ruhe und Gemütlichkeit verputzen.
1: Eins verstehe ich aber nicht. Woher weißt du denn, dass es wirklich Bäume sind, die brennen?
0: Ja, das frage ich mich auch gerade. Es könnte doch auch ein Haus brennen oder ein alter Autoreifen. Käferlarven können ganz sicher keine alten Autoreifen anknabbern.
2: Für diesen Zweck hat der schwarze Kiefernprachtkäfer die Rauchmelder in seinen beiden Fühlern. Mit ihnen kann er ausgezeichnet riechen. Wenn etwas verbrennt, entwickelt sich Rauch. Dieser Rauch enthält winzig kleine Teilchen von dem, was gerade verbrennt.
0: Ja, das stimmt. Ich habe im Herbst Laub verbrannt und es hat sehr gequalmt. Den Rauch konnte man im ganzen Dorf sehen und natürlich auch riechen.
1: Dann schweben also winzige Ascheteilchen von dem, was gerade brennt, durch die Luft?
2: So ist es. Mit seinen Fühlern kann Tütata sie ganz genau erschnuppern.
4: Ich kann sogar die Holzsorte herausfinden, die gerade brennt. Großes Kino, oder?
1: Ich weiß nicht. Ich fände es viel besser, wenn du ein Superheld wärst, der die Tiere rettet.
3: Und der mit den Bösewichten kämpft.
4: Oh, riecht ihr das?
3: Also ich war das nicht. Herr Günther?
2: Ich rieche nichts.
4: Alarm, Alarm, Alarm, Alarm, es brennt!
3: Nicht aufregen, Monika. Das ist garantiert bloß wieder ein Probealarm.
4: Feueralarm, Feueralarm, das ist keine Übung.
2: Ach, herrje, der Feuermelder von Tütata hat tatsächlich angeschlagen.
0: Um Himmels Willen, ist das wirklich ein Feueralarm? Wo brennt es denn?
1: Oh nein, wären wir doch nur in unserem schönen Garten geblieben.
2: Keine Sorge, Monika, bestimmt ist das Feuer weit weg.
4: Nein, zum Glück ist es ganz in der Nähe.
0: Das Feuer ist in der Nähe? Ich muss zurück zum Haus rennen und die Feuerwehr anrufen. Schnell, schnell, jede Minute zählt.
3: Zum Glück, sagst du? Das Feuer ist zum Glück in der Nähe?
4: Na, Da kann ich endlich heiraten. Freut ihr euch nicht? Monika fand das vorhin sehr romantisch.
3: Aber es ist nicht romantisch, wenn ich mir die Finger verbrenne.
2: Ein Regenwurm hat keine Finger.
6: Ich weiß gar nicht, was ich jetzt machen soll. Rein ins Häuschen oder lieber raus aus dem Häuschen. Nein, lieber rein oder doch raus.
2: Bitte Ruhe bewahren, liebe Freunde. Behaltet einen kühlen Kopf.
3: Wie soll man bei dieser Hitze einen kühlen Kopf behalten?
2: Wir müssen zuerst herausfinden, wo und was genau brennt.
4: Kiefernschonung, Entfernung 100 Meter.
2: Ach, herrje, 100 Meter. Das ist nicht weit weg. Ich muss einen Erkundungsflug unternehmen, um die Lage besser einschätzen zu können.
6: Nein, Herr Günther! Lassen Sie uns nicht allein hier.
3: Fliegen Sie nicht weg. Bleiben Sie bei uns.
2: Vielleicht irrt sich der kleine Käfer ja. Um Himmels Willen. Er irrt sich nicht. Das Feuer ist schon ganz nah. Huch! Ich habe mir den Bürzel versenkt. Was mache ich denn jetzt? Ich muss zurück. Ich muss Monika und Schorsch retten. Oh nein, die Hitze ist unerträglich. Ich kann nicht mehr landen. Der ganze Wald brennt. Hilfe!
3: Hey, was ist denn das? Was ist denn nun los?
6: Die Rehe fliehen aus dem Wald. Ein Wildschwein. Alle Tiere flüchten vor dem Feuer.
4: Verstehe ich gar nicht. Ich guck so gern in die Flammen. Ich flieg noch ein bisschen näher ran.
6: Rette sich, wer kann. Wir müssen raus aus dem Wald. Kriecht um euer Leben.
3: Monika, das wird nichts. Das schaffen wir nicht.
6: Aber wir können doch nicht aufgeben. Oh, Schorsch, was für ein Unglück.
3: Der Qualm kommt immer näher.
6: Und die Hitze auch. Ist das unser Ende?
3: So ein Mist aber auch.
6: Schorsch, ich muss dir noch etwas ganz Wichtiges sagen.
3: Aber ich muss dir auch noch was ganz Wichtiges sagen, Monika.
6: Ich zuerst. Ich hab dich lieb, Schorsch. Und was wolltest du mir sagen?
3: Ich hab eine prima Idee.
6: Was?
3: Ja. Ich weiß, wie wir uns retten können.
6: Dann sag es schnell. Ich sehe die Flammen schon.
3: Wir verbuddeln uns so tief wir können. Unter der Erde sind wir sicher.
6: Hoffentlich hast du recht.
0: Endlich bin ich am Haus. Ich muss die 112 anrufen. Das ist die Feuerwehr. Oh, wie gut, dass ich die Nummer im Kopf habe. 112.
7: Hier ist die Freiwillige Feuerwehr.
0: Hallo? Schnell! Das Kiefernwäldchen brennt. Sie müssen die Tiere retten. Und die Pflanzen. Und überhaupt alle. Jetzt kann ich nur noch auf die Feuerwehr warten. Über dem Wald steigt viel Rauch auf. Und ich sehe den Gänserich. Er kreist über dem Wald. Ich hoffe sehr, dass die kleine Schnecke und der Regenwurm gerettet werden. Aber ob die Feuerwehr das schafft? Ach, so ein Unglück. Endlich, die Feuerwehr ist unterwegs.

0: Das Feuer ist gelöscht. Ich muss Monika und Schorsch suchen. Hoffentlich geht es ihnen gut. Ich werde erst einmal landen. Huch! Ach! Herrje! Huiuiuiuiui!
1: Warum flattern Sie denn hier wie angestochen herum?
0: Der Boden ist noch ganz heiß.
1: Na, dann fliegen Sie doch wieder weg.
0: Aber ich muss doch meine Freunde suchen. Oh nein, so ein Unglück. Unser Rastplatz ist ganz verbrannt.
1: Ja, prima, oder? Hier baue ich mein Kinderzimmer.
0: Hilf mir lieber, Monika und Schorsch zu suchen.
1: Ja, warum hast du sie denn auch hier allein gelassen?
0: Wer hätte denn wissen können, dass sich das Feuer so schnell ausbreitet?
1: Ein kluger Kopf hätte das wissen können. Das Holz war sehr trocken, denn es hat seit Wochen nicht geregnet. Dazu der böige Wind. Da genügt ein Funken und dann geht das ruckzuck.
0: Du hast ja recht. Es ist alles meine Schuld. Ach, so ein Unglück. Was mache ich denn nur?
1: Keine Ahnung. Such dir eine Frau. Lass ihr ein Ei in den verkohlten Baumstumpf legen. Das werde ich jetzt jedenfalls machen.
0: Ich will aber keine Eier legen. Mein Leben ist sinnlos ohne meine Freunde. Was soll ich nur ohne die liebe kleine Monika anfangen? Und ohne den fröhlichen, tapferen Schorsch?
2: Ja, das frage ich mich auch.
0: Was habe ich nur getan? Ich würde für den Rest meines Lebens keinen Salat mehr essen, wenn ich dafür Monika und Schorsch wiedersehen könnte.
2: Und was ist mit Löwenzahn?
0: Auf den würde ich auch verzichten. Moment mal. Was war das gerade? Hast du das gehört, Tütata?
1: Klar, das kam von hier unten, aus der Erde.
3: Können wir wieder rauskommen, Schorsch? Ist alles vorbei? Ist das Feuer aus?
0: Aber das ist doch... träume ich?
2: Keine Ahnung. Soll ich Sie mal in den Gürtel zwicken?
0: Aua! Ich träume nicht.
4: Wir haben es geschafft.
0: Monika! Schorsch! Was für ein Glück! Ihr lebt!
2: Ja, na klar leben wir.
1: Na sehen Sie, Herr Günther, Unkraut vergeht nicht.
2: Ich bin doch kein Unkraut. Ich bin ein schöner und sehr nützlicher Regenwurm.
0: Aber wie konntet ihr dieses schreckliche Feuer überstehen?
2: Wir haben uns in der Erde vergraben.
4: Das war die Idee von Schorsch. Ich dachte, Tütata wäre ein Held, aber ich habe mich geirrt. Der wahre Held ist mein Schorsch.
2: Krieg ich jetzt einen Superheldenumhang?
0: Ein wahrer Held braucht keinen Umhang.
2: Das ist ungerecht.
1: War es denn gar nicht heiß unter der Erde?
4: Nein, überhaupt nicht.
0: Schon in 5 cm Erdtiefe unter einem Feuer herrschen ganz normale und angenehme Temperaturen. Sich zu vergraben war also eine außerordentlich kluge Idee.
2: Jedenfalls klüger als ein Erkundungsflug übers Feuer.
0: Wie recht du hast.
3: Warum weinen Sie denn, Herr Günther?
2: Bestimmt, weil ich endlich mal recht habe.
0: Aber nein.
3: Weinen Sie, weil Ihre Federn ganz schwarz und versenkt sind?
0: Ach, das ist mir doch egal.
3: Aber warum weinen Sie denn dann?
2: Vielleicht hat er in der Hitze einen Sonnenstich gekriegt.
0: Nein, es ist nur, ich weine vor Glück. Ich bin so froh, dass euch nichts passiert ist.
1: Friede, Freude, Eierkuchen, kann ich dann endlich heiraten? Da sitzt nämlich ein nettes Käferfräulein und wartet schon die ganze Zeit auf mich. Darf ich euch zu unserer Hochzeit einladen?
4: Oh, ich würde ja gern, denn ich mag Hochzeiten. Da ist immer so schöne Musik und ich könnte mit Schorsch tanzen, aber eigentlich möchte ich lieber wieder in unseren sicheren Garten zurück.
1: Willst du wirklich nicht bleiben? Ich habe die perfekte Tanzfläche für den Hochzeitstanz gefunden. Ist dieser verkohlte Baumstumpf nicht fabelhaft?
2: Ich tanze aber nicht gern. Und hier riecht alles nach Qualm. Ich will auch wieder nach Hause.
0: Und ich ebenso. Ich will nichts lieber als das.
1: Aber hier bauen wir das Buffet für die Gäste auf. Es gibt Holzkohle, noch ganz warm und herrlich schwarz.
0: Ja, klingt verlockend, aber nein. Wir bevorzugen nämlich grüne Nahrung.
1: Schade. Jammerschade. Vielleicht glimmt noch irgendwo ein wenig Glut. Wenn es dunkel wird, gibt das ein prächtiges Sternchenfeuer.
4: Sei bitte nicht traurig, Tütata. aber der Wald ist mir nicht mehr geheuer.
1: Verstehe ich gar nicht. Gerade jetzt ist die Lichtung doch so richtig gemütlich. Schön schwarz und verkohlt.
4: Bist du dir sicher, dass sowas deiner Braut gefällt? Also ich würde nicht auf einem verkohlten Baumstumpf heiraten wollen.
1: Und warum nicht, Monika?
4: Na, da wird doch das Brautkleid ganz dreckig.
1: Deswegen hat meine Braut auch ein schwarzes Brautkleid. Da sieht man die Flecken nicht so.
2: Also auf meiner schönen rosa Haut sieht man die Rußflecken umso besser. Ich will jetzt endlich nach Hause.
0: Mir geht es genauso. Ich möchte mit euch ganz schnell zurück in den Garten fliegen.
2: Wo ist denn unser Reiseast?
4: Oh je, da liegt er. Er ist verbrannt. Was machen wir denn nun?
2: Hier gibt es keinen einzigen ordentlichen Ast mehr.
1: Tja, alles abgefackelt.
2: So ein Mist aber auch.
4: Jetzt kommen wir nie wieder nach Hause.
0: Wir brauchen gar keinen Ast, Monika. Saug dich einfach an meinem Fuß fest. Und du, Schorsch, verknote dich an meinem Gänsebein. Ach, was bin ich froh, euch so nah bei mir zu haben. Sind alle auf ihren Plätzen?
2: Angeschnallt.
4: Festgesaugt.
0: Dann suche ich mir jetzt eine Startbahn.
2: Mach's gut, Hütata. Hab eine lustige Hochzeitsfeier.
0: Schöne Grüße an die Braut.
4: Und vergiss nicht, ihr etwas zu schenken.
1: Keine schlechte Idee. Aber wo nehme ich auf die Schnelle ein Geschenk her? Ah, ich glaube, der verkohlte Reiseast hier ist prima.
0: Auf geht's nach Hause.
1: Gute Reise. So, und jetzt wird endlich geheiratet.
5: Oh, da kommt der Gänserich angeflogen. Er landet im Garten. Oh je, sein Federkleid ist ganz schmutzig und angesenkt. Aber was sehe ich da? Zum Glück hat er die kleine Schnecke und den Regenwurm wieder mitgebracht. Ach, welche Erleichterung. Wie bin ich froh, dass alles noch einmal gut ausgegangen ist. Was für eine Aufregung. Wir haben wirklich Glück gehabt, dass der kleine Käfer Tütata im Wald war und uns gewarnt hat. Wenn ich mir vorstelle, das Feuer hätte sich ungehindert ausbreiten können.
4: Ach Jungs, ich bin so glücklich, dass wir wieder zu Hause sind.
2: Na, und ich erst. So ein aufregendes Abenteuer macht ganz schön hungrig. Findet ihr nicht auch?
4: Oh ja, mein Bäuchlein krummelt. Wollen wir ein Picknick machen?
0: Ein Picknick? Nichts lieber als das.
2: Tja, bloß schade, dass sie nie wieder Salat futtern wollen. Und auch keinen Löwenzahn.
0: Das hast du gehört?
2: Na klar.
0: Also gut. Ich stehe zu meinem Wort.
4: Aber ohne Herrn Günther macht ein Picknick keinen Spaß. Kommt, wir teilen den Salat.
2: Na, von mir aus.
0: Wirklich? Oh, ihr seid einfach die Allerbesten. Oh, köstlich.
2: Also ich weiß nicht, der Salat schmeckt irgendwie komisch.
4: Das finde ich auch. Ich glaube, wir haben immer noch den Geschmack nach Rauch und Qualm im Mund.
0: Also mir hat noch nie ein Salat besser geschmeckt. Nichts ist köstlicher als ein Picknick in Gesellschaft von lieben Freunden.
2: Schmeckt trotzdem nach Qualm.
5: Ja, der Brandgeruch liegt tatsächlich noch in der Luft. Ich wüsste wirklich gern, wie dieses Unglück passieren konnte. Ich schalte kurz das Radio an. Jetzt laufen gerade die Nachrichten. Vielleicht bringen Sie etwas darüber.
6: Ausgelöst wurde der Waldbrand von Kindern, die mit Streichhölzern gespielt haben. Glücklicherweise ist ihnen nichts passiert.
5: Oh je, ich will gar nicht daran denken, was da alles hätte geschehen können. Feuer ist sehr nützlich, aber eben auch sehr gefährlich. Damit kann man gar nicht vorsichtig genug sein. Meine Großmutter pflegte immer zu sagen, aus einem kleinen Funken wird schnell ein großes Feuer. Wie gut, dass die Feuerwehrmänner so schnell zur Stelle waren. Also ich finde, sie haben sich wirklich ein dickes Dankeschön verdient. Ich weiß, was ich jetzt mache. Ich werde einen großen Kuchen backen und ihn zur Feuerwache bringen.

0: Schorsch?
1: Ja, Monika?
0: Ich bin so froh, dass du mich gerettet hast. Wie kann ich dir nur danken?
1: Es war für mich eine Kleinigkeit.
2: Was? 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
10: Hallo, hier ist der David und jetzt kommen wieder die Nachrichten von dieser Stunde. Der höchste Baum in Ostasien steht anscheinend im Land Taiwan. Forschende haben dort einen riesigen Baum entdeckt, der Himmelsschwert des Daan-Flusses genannt wird. Er ist 84,1 Meter hoch und das ist höher als der Stephansdom in unserer Bundeshauptstadt Wien. Er gehört zu den Taiwania-Bäumen, die von den einheimischen Rukai Bäume, die den Mond treffen, genannt werden. Die Suche nach dem Baum war sehr abenteuerlich, weil das Gelände in den Bergen schwer zugänglich ist. Mithilfe von Laserscans aus Flugzeugen und vielen freiwilligen Helfern sind über 900 große Bäume gefunden worden. Schließlich sind die Experten dann auf diesen einen Baum geklettert und haben ihn vom Boden bis zur Spitze abgemessen. Laut den Forschern gibt es weltweit nur wenige Orte, an denen Bäume so hoch wachsen können. Ein künstliches Ei soll ausgestorbene Vogelarten zurückbringen. Eine Firma in den USA hat behauptet, ein solches Ei entwickelt zu haben. Diese Eier bestehen aus speziellen Materialien und sollen besser Sauerstoff liefern als Hühnereier. In einem YouTube-Video sagt die Firma, dass sie viele Eier herstellen kann. Unabhängige Forscher sind aber skeptisch. Sie sagen, dass es schwierig ist, ausgestorbene Tiere in neuen Lebensräumen wieder anzusiedeln. Ein Wissenschaftler warnt, dass man die Gründe für das Aussterben besiegen müsste, nicht nur die Tiere zurückbringen. Vorherige Versuche der Firma, Tiere wie den Schattenwolf zurückzubringen, haben ebenfalls Kritik bekommen. Brettspiele sind sehr beliebt. Etwas mehr als die Hälfte der Menschen spielt mindestens einmal im Monat Brettspiele. Das zeigt eine neue Umfrage. Dafür sind 5000 Menschen in 5 Ländern befragt worden. Dass viele Menschen Brettspiele lieben, sei schon lang klar gewesen, sagt ein Fachmann von einem großen Brettspielunternehmen. Entscheidend ist vielmehr, dass Spiele heute eine Lücke füllen, die derzeit kaum etwas anderes schließen kann. Und zwar das Bedürfnis, wirklich gemeinsam mit anderen Menschen Zeit zu verbringen. Denn für viele Menschen steht die Geselligkeit im Vordergrund. Sie wollen bewusst mal nicht auf einen Bildschirm starren. Stattdessen lacht man gemeinsam beim Spielen oder man ärgert sich auch. Viele Befragte sagen auch, dass Spielen ihnen hilft, neue Menschen kennenzulernen.
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6: Hallöle, hier ist der André. Ich habe wieder einen neuen Buchstaben in Radinos Internet-ABC für dich mitgebracht. Und zwar ist das heute der Buchstabe R wie Router. Ein Router ist ganz einfach gesagt ein Verteiler. Dieses Gerät ist ungefähr so groß wie ein kleiner Radio und man steckt es entweder mit einem Kabel an ein Modem an oder der Router hat das Modem schon mit eingebaut und man steckt ihn daheim in der Wand beim Telefonanschluss an. Der Router hat die Aufgabe, die Daten, die vom Internet kommen, an die ganzen Geräte daheim zu verteilen. Zum Beispiel über WLAN an das Smartphone oder auch an den Computer. Das Tolle bei einem Router ist nämlich, dass mehrere Geräte gleichzeitig ins Internet können. So sind alle Geräte mit dem Router verbunden und der Router verteilt alle Daten und Signale an die richtige Adresse. Wenn du bei dir zu Hause Internet hast, dann kannst du deine Eltern ja mal fragen, ob sie dir den Router zeigen. Und wenn die Mama weiß, was der Router ist oder wo der Router ist, dann kannst du dir gleich viel leichter etwas darunter vorstellen.
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11: Und da sind jede Menge Kinder mit von der Partie immer in der Minidisco. Du hast ja verschiedene Möglichkeiten, wie du auch dabei sein kannst, wenn du sagst, ah, das ist so eine tolle Sendung, da will ich unbedingt mit dabei sein. Möglichkeit 1 ist, schick mir bitte eine Sprachnachricht über Radinos gratis Handy-App. Die gibt's im Apple App Store und im Google Play Store zum Download. Vergiss aber bitte nicht, wenn du deine Nachricht aufzeichnest, dazu zu sagen, wie du heißt und wo du wohnst. Also zum Beispiel sagst, Hallöle André, hier spricht die Sibylle aus Innsbruck. Dann kannst du mir erzählen, was du magst. Aber das ist ganz wichtig, dass du das mal als allererstes machst. Oder du schreibst ganz einfach einen Pinnwand-Eintrag auf Radinos Webseite www.meinkinderradio.at. Die lese ich auch sehr gerne immer hier vor. Oder du meldest dich für ein lustiges Spiel und Telefonat an. Da gibt es das Formular direkt auf Radinos Webseite www.meinkinderradio.at. Da musst du aber ehrlicherweise ganz viel Geduld haben, weil es sind so unglaublich viele Kinder, die da mitmachen wollen, dass ich gar nicht alle sofort zurückrufen kann. Also bitte, da musst du Geduld haben. So, jetzt haben wir aber genug gequatscht. Jetzt spielen wir erstmal die notastische Musik und dann kommt schon das erste Kind in dieser Stunde dran. Ich bin André Brunner-Frumann, ich freue mich auf dich.
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0: mit uns, yeah.
1: War das nicht wieder ein tolles Lied hier bei Radino, mein Kinderradio? Ich fand's toll. Schönen Nachmittag, Österreich. Hier ist die Sendung, die absolut Spaß macht im Radio, denn hier spiele ich tolle Spiele. Auswahlspiel, Reimwörterspiel oder Gegenteilspiel und vielleicht entdeckst du sogar das versteckte Spiel. Na, mal sehen. So, jetzt schauen wir erstmal in Leitung 25. Hallo, wer ist denn dran?
2: Hallo, die Anna.
1: Anna, herzlich willkommen in Radinos Minidisco. Geht's dir gut?
2: Ja.
1: Das ist schön. Du, wir wollen dich ein bisschen besser kennenlernen. Wie alt bist du und in welchem Ort wohnst du?
2: Ich bin 8 Jahre alt und wohne in Enzersfeld.
1: Enzersfeld. Das klingt nach einem schönen Ort im schönen Bundesland Niederösterreich.
2: Ja.
1: Das ist ja toll. Du, hier steht, dass du gerne Schauspielerin werden möchtest.
2: Ja, und Reiterin.
1: Und Reiterin. Du, es gibt ja Schauspielerinnen, die müssen im Film reiten. Da könntest du ja beides auf einmal machen.
2: Stimmt.
1: Ja, da spielst du dann einfach in Westernfilmen oder so mit.
2: Mhm.
1: Du, wie lange reitest du denn schon?
2: So circa 3 Jahre.
1: Und machst du ein spezielles Reiten? Also es gibt ja sowas wie Westernreiten oder Dressurreiten und so.
2: Nein, nichts Spezielles.
1: Nichts Spezielles. Okay, wie heißt dein Pferd?
2: Krümel.
1: Krümel, das ist ja ein süßer Name. Fein. Du, apropos Namen, wen müssen wir noch hier grüßen in der Minidisco? Zähl mal auf.
2: Den Speedy, die Katze Speedy, die Katze Lucy, die Hanna, die Helena, den Timo, die Marina, den Max, die Lindsay, die Lina, die Sophia, die Miriam, die Johanna, das war's.
1: Liebe Grüße kommen natürlich auch von mir hier aus dem Radio zu euch im schönen Bundesland Niederösterreich. So, wir spielen jetzt noch ein Spiel. Auswahlspiel, Reimwörterspiel oder Gegenteilspiel? Was magst du spielen?
2: Auswahl.
1: Wie funktioniert das Auswahlspiel?
2: Also du sagst 2 Sachen und ich suche mir eins aus, was ich lieber mag.
1: Okay, geht's los?
2: Ja.
1: Kinderlieder oder Geschichten?
2: Kinderlieder.
1: Hallo sagen oder gar nichts sagen?
2: Hallo sagen.
1: Natürlich. Das ist ja unhöflich, wenn man gar nichts sagt, oder?
2: Mhm.
1: Und wir wollen ja alle höflich sein. Das ist schön. Zuckerwatte oder Popcorn?
2: Zuckerwatte.
1: Oh, eine Süße. Hä? Die süße Anna war dran. 8 Jahre alt aus dem Bundesland Niederösterreich. Du, eines musst du mir noch sagen. Muss die Zuckerwatte eine spezielle Farbe haben oder isst du alle Farben?
2: Ich esse alle Farben.
1: Ich finde am schönsten zum Anschauen ist die rosane. Die finde ich total toll. So, Anna, ich wünsche dir noch einen schönen Nachmittag. Danke fürs mit dabei sein. Tschüssi.
2: Tschüss und schönen Nachmittag.

0: Wir wollen heute Nachmittag keine Zeit verlieren. Es geht Schlag auf Schlag. Ich telefoniere mit jeder Menge Kindern hier in der Minidisco auf mein Kinderradio. Schauen wir gleich mal in Leitung 2. Hallöle.
1: Hallo.
0: Hallo. Ja, wer spricht denn da?
1: Albert.
0: Ja, Albert. Hallöle. Einen schönen Nachmittag wünsche ich dir. Du, jetzt wollen dich alle Kinder in ganz Österreich ein bisschen besser kennenlernen. Wie alt bist du und in welchem Ort wohnst du?
1: Ich bin 7 Jahre alt und ich wohne in Lissing.
0: Ah, also in unserer schönen Bundeshauptstadt in Wien.
1: Ja.
0: Schön, dass du heute Nachmittag mit dabei bist, Albert. Du, sag mal, hier steht auf meinem Zettel, dass du bei einem Wettbewerb eine Auszeichnung bekommen hast. Was war das für ein Wettbewerb und welche Auszeichnung?
1: Das war ein Wettbewerb in einer Musikschule in Simmering.
0: Okay, das heißt, du kannst ein tolles Musikinstrument spielen.
1: Ja.
0: Und was spielst du für ein Instrument?
1: Klavier.
0: Wow, also so ein richtig großes Klavier, also so ein Flügel?
1: Ja.
0: Wow, und was war das für eine Auszeichnung?
1: Das war eine Auszeichnung von Prima La Musica und ich wurde erster Platz.
0: Wow, das ist mir einen Applaus wert. Großartig. Also hier bei meinem Kinderradio hören ja so viele Kinder aus ganz Österreich zu, die alle etwas ganz Besonderes können. Und der Albert ist ein toller Musiker. Super. Du Albert, jetzt, nachdem du so ein toller Musiker bist, hast du wahrscheinlich auch ganz, ganz viele Freunde, die wir ja alle im Radio grüßen müssen. Magst du sie alle mal aufzählen?
1: Ja.
0: Leg mal los.
1: Der Maxi, der Viktor, alle, die ich noch kenne.
0: Ja, da hast du recht. Ich hänge mich da einfach dran und sag liebe Grüße an euch alle da draußen. Albert, wir spielen jetzt noch ein Spiel, hä?
1: Ja.
0: Welches hast du dir denn ausgesucht?
1: Das Auswahlspiel.
0: Das Auswahlspiel. Gut, geht los?
1: Ja.
0: Beim Twini, den grünen oder den orangen?
1: Den Orangen.
0: Den Orangen, der ist ja super lecker. Dann Winter oder Sommer?
1: Sommer.
0: Sommer, weil da kann man kurze Hosen tragen, oder?
1: Ja.
0: Und rutschen oder schaukeln?
1: Schaukeln.
0: Wirklich, wird's dir da nicht schwindelig?
1: Nein.
0: Okay, dann hätte ich gesagt, das nächste Mal beim Schaukeln schaukel ich dich ordentlich an. Du, ich wünsche dir noch einen schönen Nachmittag. Hier ist dein Applaus. Der Albert, 7 Jahre alt aus der Bundeshauptstadt Wien. Und ich wünsche dir noch einen schönen Nachmittag. Tschüss, Baba.
1: Schönen Nachmittag, André. Tschüss.

0: Tag.
1: So, wir wollen nicht viel Zeit verlieren nach diesem tollen Lied hier bei uns auf mein Kinderradio, denn die Leonie, die wartet schon in Leitung 4. Hallöle.
2: Hallöle, André.
1: Hallöle, Leonie. Geht's dir gut?
2: Mhm.
1: Super. Hast also einen schönen Tag heute bisher?
2: Mhm.
1: Das ist super. Leonie, wir sind alle ganz, ganz aufgeregt, dass du heute am Nachmittag jetzt mit dabei bist. Deshalb wollen wir dich ein bisschen besser kennenlernen. Sagst du uns schnell mal, wie alt bist du und in welchem...
3: Einen Sinn.
1: Und der Ort heißt Lembach.
2: Genau.
1: Das klingt aber schön, Lembach. Ist das auch ein schöner Ort?
2: Mhm.
1: Das ist großartig. Du, jetzt sag mal, was möchtest du werden von Beruf, wenn du erwachsen bist?
2: Krankenschwester und Tierärztin.
1: Krankenschwester ist ja ein toller Beruf. Das haben wir nicht so oft in der Sendung. Erzähl mal, was muss denn so eine Krankenschwester eigentlich alles machen?
2: Die tut Leute verärzten.
1: Okay, also die schaut, dass allen Patienten im Krankenhaus gut geht. Dass sie gewaschen werden und dass sie die Medikamente bekommen. Und wenn die Patienten was brauchen, dann ist sie da. Also Krankenschwester ist eigentlich ein ganz, ganz wichtiger Beruf.
2: Mhm.
1: Und hast du dann auch kein Problem damit, dass du in der Nacht mal arbeiten musst?
2: Na.
1: In der
2: ich
1: Nacht.
2: Ich leg gerne auf.
1: Ich finde gell? In der Nacht ist es fast lustiger, wenn alle anderen schlafen.
2: Ja.
1: Ja, ich finde das auch großartig. Leonie, ich wünsche dir, dass du die beste Krankenschwester in ganz Österreich wirst.
2: Danke.
1: Weil wir brauchen nämlich tolle Krankenschwestern. So, jetzt musst du aber erstmal alle deine Freunde grüßen, weil ich glaube, die warten jetzt alle vor dem Radiogerät. Zähl sie mal auf.
2: Isabel, Elena, Theodor, Kurt, meine Familie. Radino, die André.
1: Dankeschön, du
2: und
1: bist
2: Radinos
1: süß.
2: Mutter.
1: Oh, die freut sich sicher auch. Die wird nicht so oft gegrüßt, aber da freut sich die Winnie natürlich sehr, sehr drüber. So, Leonie, ich schicke dir ganz, ganz liebe Grüße zurück zu euch ins schöne Bundesland Oberösterreich. Wir zwei Hübschen, wir müssen jetzt ein Spiel spielen. Auswahlspiel. Reimwörterspiel oder Gegenteilspiel? Was hast du dir denn ausgesucht?
2: Gegenteilspiel.
1: Ah, das erklär mal schnell.
2: Also du sagst ein Wort und ich muss Gegenteil

0: erfinden.
1: Und das hast du sicher schon zu Hause geübt, oder?
0: Ja.
1: Wenn die Mama Nein sagt, sagst du Ja.
0: Ja,
1: das kann jedes Kind ganz gut, Leonie. Aber ich versuche jetzt ein paar schwerere Wörter zu finden, okay? Was ist das Gegenteil von Anfang?
0: Ende.
1: Ende ist das Gegenteil von Anfang, völlig richtig. Was ist das Gegenteil von drunter?
0: Drüber.
1: Drüber ist das Gegenteil von drunter, richtig. Und jetzt kommt ein besonders schweres Wort, aufpassen. Was ist das Gegenteil von pünktlich?
0: Spät.
1: Zu spät, richtig, hier kommt ein Applaus. Wow, das war aber wirklich ein schwieriges Wort. Das Gegenteil von pünktlich ist zu spät. Und das hat die Leonie sehr, sehr gut erkannt. Sie ist 8 Jahre alt, aus dem Bundesland Oberösterreich und die war heute Nachmittag mit dabei. Du, das war lustig mit dir, Leonie. Sollten wir wieder mal machen?
0: Ja.
1: Ich wünsche dir noch einen schönen Nachmittag. Danke fürs mit dabei sein. Tschüssi.
0: Tschüss, André. Schönen Nachmittag.

0: einen schönen Nachmittag mit dinotastischer Musik hier bei uns auf meinem Kinderradio. Und mit dinotastischer Musik geht es auch in Kürze weiter, und zwar mit einem tollen Geburtstagslied für alle Geburtstagskinder aus ganz Österreich. Davor schauen wir noch auf Radinos Pinnwand auf www.meinkinderradio.at. Der hat da David, 6 Jahre alt, aus Göffis in Vorarlberg, das ist ein schönes Bundesland, Vorarlberg, geschrieben. Lieber Radino, schöne Grüße aus Vorarlberg. Vielen Dank, dass du immer so tolle Radiosendungen für uns Kinder machst. Am liebsten habe ich das Kopfkino. Liebe Grüße, David. Ja, lieber David, das Kopfkino gibt's ab heute Abend um 6 wieder für dich zu hören. Da solltest du unbedingt dranbleiben. Wir haben nämlich eine wirklich, wirklich tolle Geschichte für dich vorbereitet.
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2: Servus und hallo, ich bin's, der David. Einmal im Monat treffen sich Mamas, Papas und die Kleinsten der Familie in Bruck an der Leitha im Bundesland Niederösterreich. Es wird geplaudert, gespielt, gelacht und die Eltern bekommen gute Tipps. Das Kleinkindertreffen findet zum Beispiel am 18. Juni von 9 bis 10:45 im Familienzentrum Bruck an der Leitha statt. Spielen im Freien ist endlich wieder möglich. Bei den Donauinselspielen kannst du verschiedene alte und neue Spiele für die Zeit auf deiner Lieblingsinsel ausprobieren. Von Pfitschigogeln bis Schiffe versenken. Auch Seemannsknoten kannst du lernen und ein Fallschirm ist auch dabei. Am 20. und 27. Juni von 11 Uhr bis 4 am Nachmittag. Am 20. Juni findet in Graz, der Landeshauptstadt vom Bundesland Steiermark, das Augartenfest statt. Die Kinderfreunde Steiermarks sind heuer auch mit einem eigenen, bunten und energiegeladenen Programm vertreten. Und wenn du auch einen Tipp für eine tolle Kinderveranstaltung hast, dann gib uns doch bitte Bescheid auf www.meinkinderradio.at.
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4: Ja, ich komme schon. Ich habe gerade eine E-Mail bekommen. Wir haben wieder ein Geburtstagskind.
1: Yeah! Schreib auch du, Radino, wenn du Geburtstag hast, eine Mail. radino@meinkinderradio.at.
4: Ich wünsche allen Geburtstagskindern einen dino-starken Tag. Und das nächste Lied ist jetzt nur für euch.

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1: Hallo Radino, ich wohne in Deutschland, in Pieding. Und vor 18 Wochen sowas habe ich mitgekommen, weil ich habe es sehr toll gefunden. Und habe mit meinem Papa heute schon Lasagne gemacht. Und ja, tschüss.
2: Hallo Radino, ich heiße Moritz und komme aus Bad Vöslau. Ich bin 7 Jahre alt. Schönen Nachmittag.
3: Hallo Radino. Hier sind Lian und Nia und wir würden uns sehr freuen, wenn wir mal in deiner Show sein dürfen.
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4: Hey, hier sind Frank und seine Freunde. Kennt ihr die Geschichte vom kleinen Haifisch? Nein?

0: Einen schönen Nachmittag wünsche ich dir. Du, ich muss dir jetzt mal was erzählen. Ganz, ganz oft passiert es, dass Kinder ganz lange auf einen Anruf von mir warten und dann hebt aber keiner ab. Das ist total blöd. Auf unserer Webseite www.meinkinderradio.at, da haben wir sogar unsere Telefonnummer umstehen. Am besten, wenn du dich angemeldet hast, ist es, wenn deine Mama und dein Papa sich die Telefonnummer ins Handy einspeichern, weil dann sehen die gleich, dass wir das sind und nicht irgendeine fremde Nummer und dann heben sie vielleicht eher ab. Das wäre total super. Also klick mal online auf meinkinderradio.at. So, jetzt telefonieren wir aber mit dem nächsten Kind und es wartet schon in Leitung, wo ist es nochmal? Leitung 1. Hallöle.
1: Hi.
0: Hi, wer ist denn da so fröhlich?
1: Alina.
0: Ja, Alina, schönen Nachmittag. Hallöle.
1: Ich höre gerade Radino at mein Kinderradio.
0: Das ist ja super, ich freue mich voll. Und siehst du, jetzt bist du auch noch gleich im Radio. Das ist ja großartig.
1: Ja.
0: Ja, dann würde ich sagen, du stellst dich mal für alle Kinder in ganz Österreich vor. Wie alt bist du und in welchem Ort wohnst du?
1: Ich bin 5 Jahre alt.
0: Du bist 5 Jahre alt und in welchem Ort wohnst du?
1: Ich wohne im Handelsgall, 2. Bezirk,
0: in
1: Leopoldstadt.
0: In unserer Bundeshauptstadt in Wien also quasi, gell?
1: Und ich liebe Dinge in Mittelschule.
0: Oh, das ist aber total süß. Ich freue mich voll, dass du die Minidisco liebst. Dankeschön. Und ich mag dich total gerne, Alina.
1: Danke.
0: Sag mal, du hast vor kurzem einen Tanzkurs gemacht, steht hier bei mir auf der Anmeldung. Was war denn das für ein Kurs und was hast du da gelernt?
1: Ich weiß nicht, welche Tanz ich mache.
0: Aber es hat Spaß gemacht, oder?
1: Ja, es macht Spaß.
0: Super. Du, tanzen ist ja auch was Tolles.
1: Ich habe eine kleine Schwester.
0: Und wie heißt die?
1: Annalena.
0: Die Annalena. Und du, dann sollen wir sie mal grüßen, die Annalena?
1: Ja.
0: Dann sag mal, hallo Annalena.
1: Hi Annalena, aber sie kann noch nicht sprechen.
0: Die ist noch ganz klein wahrscheinlich.
1: Sie ist geboren im Krankenhaus.
0: Da musst du immer ganz gut aufpassen auf deine kleine Schwester.
1: Ja, ich bin immer mit ihr.
0: Das ist süß. Alina, sollen wir jetzt jede Menge Freunde von dir grüßen?
1: Ja.
0: Zähl sie mal auf.
1: Die Ili, meine Schwester. Und meine Mama, mein Papa, die Melissa, meine Freundin, wie heißt sie, Larissa, die Lea und noch eine Lea, so 2 Leas.
0: Wow.
1: Eine gelbe und eine grüne.
0: Wie, du hast eine gelbe Lea und eine grüne Lea?
1: Ja.
0: Wie geht denn das?
1: Es wären einfach 2 Leas.
0: Okay, und du hast gesagt, okay, du bist jetzt die gelbe und du bist die grüne.
1: Ja, ich komme aus die grüne.
0: Okay. Das klingt ja sehr spannend. Sag mal.
1: Können wir weitermachen?
0: Ja, natürlich können wir weitermachen. Da hat jemand Stress. Okay, dann spielen wir jetzt ein Spiel. Welches hast du dir ausgesucht?
1: Nein, ich muss noch meine Freunde grüßen.
0: Ach so, du bist noch nicht fertig. Ach so, deshalb wolltest du weitermachen. Entschuldigung, dann zähl mal deine Freunde weiter auf, okay?
1: Und den Radino, dich.
0: Oh, lieb, danke.
1: Mein Bruder Ami, mein Papa, meine Mama. Und die Mama von Radino und der Papa und die Schwester von Radino.
0: Die freuen sich jetzt alle sicher wahnsinnig. Und dann sagen wir noch, und alle, die dich sonst noch kennen, oder?
1: Und alle, die ich noch kenne.
0: Okay, das ist sehr gut. Sind wir bereit? Spielen wir ein Spiel?
1: Ja.
0: Jetzt ist es soweit. Okay, welches hast du dir denn ausgesucht?
1: Das Reimwörterspiel.
0: Das Reimwörterspiel, das ist ein lustiges Spiel. Ich mag ja mutige Kinder so gerne, die schwierigen Spiele aussuchen. Also, wie funktioniert das Reimwörterspiel?
1: Man reimt das Wort gleich.
0: Also ich sage ein Wort und du sagst das Reimwort dazu, nicht?
1: Ja.
0: Super, okay. Bist du konzentriert?
1: Ja.
0: Gut, dann geht's los. Was reimt sich auf Rachen?
1: Drachen reimt sich auf Drachen.
0: Drachen reimt sich auf Rachen, richtig. Okay, was reimt sich auf Tatze?
1: Glatze.
0: Glatze reimt sich auf Tatze, richtig. Und was reimt sich auf Hase?
1: Nase.
0: Nase reimt sich auf Hase, richtig. Das ist dein Applaus.
1: Danke.
0: Das war die Alina, 5 Jahre alt aus der Bundeshauptstadt Wien. Und ich war super, super stolz auf dich, dass du das so gut gemacht hast.
1: Und ich werde noch etwas basteln für den Radino und dich und etwas malen.
0: Wow, schickst du es mir dann per Post?
1: Ja.
0: Super, die Adresse findest du auf www.meinkinderradio.at. Ich freue mich schon drauf. Schönen Nachmittag noch. Danke dir, Alina.
1: Schönen Nachmittag, André. Tschüss.

0: Nachmittag im schönsten Land auf der ganzen Welt, das ist Österreich, und du hörst absolut den richtigen Sender. Hier ist mein Kinderradio, Österreichs erster Radiosender nur für Kinder. Ich bin der André und das hier ist der Niklas. Hallöle.
1: Hallöle, einen schönen Nachmittag.
0: Hallöle, Niklas. Ich freue mich voll, dass du mit dabei bist in der Minidisco. Geht's dir gut?
1: Ja.
0: Das ist fein. Ich hoffe, du hast nicht zu lange gewartet.
1: Na.
0: Na, okay. Das heißt, alle anderen Kinder können sich auch gerne anmelden auf meinkinderradio.at. Zeugt sich aus, der Niklas ist ja auch dran gekommen. Niklas, hier steht auf dem Zettel, dass du voll gerne handwerken tust.
1: Ja.
0: Jetzt erzähl einmal, was machst du da mit deinem Papa so?
1: Hecken schneiden.
0: Mhm. Und wenn die Hecke nicht geschnitten werden muss, was macht's dann?
1: Dann tun wir mit Werkzeug und mal wegholen. So, du mal dann dein Rall und mal wegholen.
0: Wahnsinn, du, das klingt aber total lustig. Hast Spaß dabei?
1: Ja.
0: Das ist super. Weil, weißt du, alles, was man mit Spaß macht, das kann man irgendwie viel besser als die Dinge, die man nicht so gern tut.
1: Genau.
0: Niklas, grüßen wir jetzt alle deine Freunde in Kärnten?
1: Ja.
0: Geht los.
1: Den Johannes. Den Mack, Armin, Mama, Papa, Oma, Opa, Franz und Tante und Melissa, Sarah und das war's schon.
0: Und das war's schon. Liebe Grüße von mir aus dem Studio zu euch ins schöne Bundesland Kärnten. Du kommst ja direkt aus der Landeshauptstadt von Kärnten und die heißt?
1: Klagenfurt.
0: Klagenfurt, das ist völlig richtig. Hier kommt ein Applaus. Klagenfurt ist die Landeshauptstadt vom Bundesland Kärnten. Niklas, wir spielen jetzt ein Spiel. Auswahlspiel, Reimwörterspiel oder Gegenteilspiel? Was magst du denn spielen?
1: Gegenteilspiel.
0: Das Gegenteilspiel. Erklär mal schnell den Kindern, die neu sind, wie es funktioniert.
1: Du sagst ein Wort und ich muss das Gegenteil sagen.
0: Das hast du sicher schon geübt mit der Mama, oder?
1: Ja.
0: Wenn die Mama Nein sagt, sagst du Ja.
1: Ja.
0: Das kann nämlich jedes Kind besonders gut. Okay, geht's los?
1: Ja.
0: Was ist das Gegenteil von dick?
1: Dünn.
0: Dünn ist das Gegenteil von dick, richtig. Was ist das Gegenteil von alt?
1: Jung.
0: Jung ist das Gegenteil von alt, richtig. Und was ist das Gegenteil von reich?
1: Arm.
0: Arm ist das Gegenteil von reich, richtig. Hier kommt ein Applaus. Das war der Niklas, 4 Jahre alt aus dem Bundesland Kärnten. Der war heute Nachmittag mit dabei und mit dem hat es richtig Spaß gemacht. Danke fürs Mit dabei sein, Niklas.
1: Tschüss.
0: Tschüss, schönen Nachmittag.
1: Schönen Nachmittag.

0: So ein dinotastisches Lied hier bei uns auf Radino, mein Kinderradio. So, schauen wir gleich hier mal in Leitung 10. Ist da überhaupt schon ein Kind drinnen? Hallöle.
1: Hallo.
0: Hallo, wer spricht denn da?
1: Die Elena aus Lohuma.
0: Halli, hallo Elena. Du weißt auch, wer da ist?
1: Ja.
0: Ja, rat mal.
1: Radino.
0: Nein, der Radino nicht gerade, aber der André vom Kinderradio. Ich hoffe, du freust dich. Hast lange gewartet auf unseren Anruf?
1: Ja.
0: Oh, boah. Das ist immer so mühsam, wenn man dann so lange warten muss. Aber jetzt ist es endlich soweit. Herzlich willkommen in Radinos Minidisco.
1: Danke.
0: Elena, wir wollen dich alle ein bisschen besser kennenlernen. Magst du uns sagen, wie alt du bist?
1: Ich bin 7 Jahre und werde am 21. Juli 8.
0: Okay. Und aus welchem Ort bist du genau?
1: Aus Sattlet.
0: Sattlet, und das ist im schönen Bundesland Oberösterreich, gell?
1: Ja.
0: Super. Du, hier steht, du möchtest entweder Tierärztin oder Kindergärtnerin werden.
1: Und Lehrerin.
0: Oh, und alles auf einmal oder kannst du dir eines von den drei Dingen aussuchen?
1: Am meisten Lehrerin.
0: Am liebsten Lehrerin. Und was magst du für eine Lehrerin werden? Es gibt ja ganz viele verschiedene Lehrerinnen. Es gibt Volksschullehrerin, Mittelschullehrerin,
1: Volksschullehrerin.
0: Und dann gibt es ja zum Beispiel auch nur Werken unterrichten oder Religion oder so. Oder magst du die allgemeinen Fächer machen?
1: Allgemeinen Fächer.
0: Und was hast du da am liebsten?
1: Sport und Kunst.
0: Das ist ja toll. Ich habe am liebsten Schreiben gemocht in der Schule. Ich habe zwar immer ganz, ganz schier geschrieben, aber es hat Spaß gemacht. Schreibst du schön?
1: Manchmal.
0: Okay, muss man sich schon bemühen, gell? Das ist anstrengend, oder?
1: Ja.
0: Oh, da verstehe ich dich total. Du, und schreibst du lieber in der Schreibschrift oder schreibst du lieber in der Druckschrift?
1: Schreibschrift.
0: Warum?
1: Weil man da mehr Schwung hat.
0: Ich finde auch, oder? Da kann man viel schneller schreiben als in der Druckschrift.
1: Ja.
0: Ich sehe das ganz gleich wie die Elena. So, Elena, sollen wir jetzt mal alle deine Freunde hier im Radio grüßen?
1: Ja.
0: Zähl sie mal auf, geht schon los.
1: Lena, Paulina, Clara, Annika, Samuel, Felix, Mama, Papa und mein Bruder Fabio.
0: Und liebe Grüße kommen natürlich von mir ja auch nochmal aus dem Radio zu euch in schöne Bundesland Oberösterreich. Weißt du, was jetzt kommt?
1: Nein.
0: Wir spielen ein Spiel. Auswahlspiel, Reimwörterspiel oder Gegenteilspiel? Was magst denn du spielen?
1: Auswahlspiel.
0: Weißt du, wie es funktioniert? Kannst du es erklären?
1: Du sagst zwei Wörter und ich darf aussuchen, was ich lieber möchte.
0: Okay, geht's los?
1: Ja.
0: Gut. Kurze Hose oder lange Hose?
1: Kurze Hose.
0: Das stimmt, gell? Weil wenn man kurze Hosen anziehen kann, dann ist es warm draußen und das warme Wetter ist toll.
1: Ja.
0: Finde ich auch. Also ich würde mich auch immer für die kurzen Hosen entscheiden. So, okay, jetzt kommt eine sehr wichtige Frage.

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8: Aus dem Nachrichtenstudio begrüßt dich der David. Servus. Ein künstliches Ei soll ausgestorbene Vogelarten zurückbringen. Eine Firma in den USA hat behauptet, ein solches Ei entwickelt zu haben. Diese Eier bestehen aus speziellen Materialien und sollen besser Sauerstoff liefern als Hühnereier. In einem YouTube-Video sagt die Firma, dass sie viele Eier herstellen kann. Unabhängige Forscher sind aber skeptisch. Sie sagen, dass es schwierig ist, ausgestorbene Tiere in neuen Lebensräumen wieder anzusiedeln. Ein Wissenschaftler warnt, dass man die Gründe für das Aussterben besiegen müsste, nicht nur die Tiere zurückbringen. Vorherige Versuche der Firma, Tiere wie den Schattenwolf zurückzubringen, haben ebenfalls Kritik bekommen. Jeder Meter zählt bei der Laufaktion von Rad auf Draht. Glückshormone, sogenannte Endorphine, schüttet dein Körper aus, wenn du dich sportlich bewegst. Dadurch verbessert sich deine Stimmung und stressige Situationen fühlen sich leichter an. Zum 10-jährigen Jubiläum der Aktion Jeder Meter zählt von SOS Kinderdorf können Schulen und Vereine Kinder und Jugendliche zum gemeinsamen Sporteln anregen und dabei Gutes tun. Mit jedem gelaufenen Meter wird eine Spendensumme von Sponsoren gesammelt, und die wiederum kommt dem Verein Rad auf Draht zugute, der Kindern und Jugendlichen zuhört, sie stärkt und schützt. Mehr Infos bekommen deine Eltern und du auf www.sos-kinderdorf.at. Nicht jeder darf für die Königin bauen. Junge Arbeiterbienen, die gerade mal 5 bis 15 Tage alt sind, kümmern sich um eine besondere Aufgabe, den Bau von Königinnenzellen. Diese Zellen sind anders als die normalen sechseckigen Waben, denn sie sind länger und haben eine ganz besondere Umgebung. Die jungen Bienen sind dabei ein wenig wärmer als die anderen und nutzen spezielles Wachs, das sie mit besonderen Fettsäuren mischen. Diese besonderen Zellen helfen den Königinnenlarven, sich gesund zu entwickeln. Früher hat man gedacht, dass nur Gilet Royal, also eine besondere Nahrung, wichtig ist, um eine Königin wachsen zu lassen. Aber jetzt wissen wir, auch das richtige Zuhause spielt eine entscheidende Rolle.
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9: Katharina, 9 Jahre aus Wien, hat uns eine Frage an sparefroh@meinkinderradio.at geschickt. Sie will wissen, was sind Aktien?
10: Eine Aktie ist zuerst einmal eine Urkunde. Darauf steht, dass man ein ganz kleines Stück eines Unternehmens besitzt. Für so eine Aktie bezahlt man Geld und dieses Geld bekommt das Unternehmen, damit es arbeiten kann.
9: Okay, und je mehr Aktien verkauft werden, desto besser geht es dem Unternehmen, oder?
10: Ja klar, es hängt aber auch davon ab, zu welchem Preis die Aktien gekauft werden. Und wie viel so eine Aktie kostet, das bestimmt die Börse.
9: Was denn, meine Geldbörse?
10: Aber nein, die Börse ist eine Art Marktplatz für Aktien. Da wird um die Preise gefeilscht. Wenn es einem Unternehmen gut geht, dann steigt die Aktie. Das heißt, man zahlt mehr dafür, einen kleinen Anteil der Firma zu besitzen. Und wenn es in einem Unternehmen Probleme gibt, dann fällt der Aktienkurs und die Aktie ist billiger.
9: Aber wer will denn ein Stück von einer Firma kaufen, der es schlecht geht?
10: Es kann ja wieder besser werden und das Unternehmen bringt zum Beispiel eine tolle Neuigkeit heraus, die alle Menschen haben wollen.
9: Dann steigt die Aktie wieder.
10: Und weil man Aktien auch wieder an der Börse verkaufen kann, ist es möglich, viel Geld dadurch zu bekommen.
9: Mit viel Glück.
10: Und auskennen muss man sich auch schon ziemlich gut dabei, sonst verliert man auch viel Geld. Es gibt einen eigenen Beruf, die Börsenmakler. Die beschäftigen sich damit, wann man welche Aktie am besten kauft oder verkauft.
9: Kann ich mir auch so eine Aktie kaufen?
10: Du bist noch ein bisschen zu jung dafür.
9: Mit so einer Urkunde ein Stück von einer Firma besitzen, das wäre schon etwas. Ich frage mal in meiner Bank nach.
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12: Also weißt du, es erzählen mir immer wieder Kinder in ganz Österreich, die sagen, du André, ich würde ja so gern mit in der Minidisco dabei sein, aber ich traue mich irgendwie nicht, da im Radio zu sprechen. Du, soll ich dir was sagen? Wenn du nicht magst, dann musst du natürlich auch nicht. Es gibt ja noch viele andere Möglichkeiten, wie du in der Sendung mit dabei sein kannst. Du kannst zum Beispiel einen Pinnwand-Eintrag hinterlassen auf unserer Webseite www.meinkinderradio.at. Da kannst du dann auch was reinschreiben, das lese ich dann auch gerne vorher in der Minidisco, kein Problem. Aber es gibt noch eine Möglichkeit. Du kannst mir eine tolle Zeichnung schicken. Entweder du zeichnest es und machst dann ein Foto und schickst es an radino@meinkinderradio.at oder wenn du es noch lieber per Post schicken magst, weil ich die Originalzeichnung hier im Studio aufhängen soll, dann kannst du das auch gerne machen, denn auf der Webseite www.meinkinderradio.at findest du natürlich auch die Postadresse. So, jetzt haben wir mal genug gequatscht, jetzt spielen wir mal dinotastische Musik und dann telefonieren wir schon wieder mit einem Kind. Ich bin André Brunner-Fuhrmann, schönen Nachmittag.
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0: uns hier. Darf mich kurz vorstellen, mein Name ist André Brunner-Frumann. Ich moderiere hier den Nachmittag auf mein Kinderradio. Und die Sendung heißt Radinos Minidisco. Und diese Sendung lebt nicht nur von der schnellen Musik. Nein, in dieser Sendung telefoniere ich auch voll gerne mit Kindern, die sich angemeldet haben auf www.meinkinderradio.at. So, hier sind die Anmeldungen. Habe ich wieder eine rausgezogen. Und Nummer wählt. Ich bin gespannt. Die Valerie müsste
1: sein. Hallo.
0: Hallo, wer spricht denn da?
1: Die Valerie.
0: Valerie, da bin ich ja bei dir. Goldrichtig. Schönen Nachmittag. Weißt du, wer da ist?
1: Der André.
0: Ja, da ist André, auf den du hoffentlich lange genug gewartet hast, dass du dich richtig freust.
1: Ja.
0: Ja, das freut mich. Ganz so glaubwürdig war es nicht, aber es ist völlig in Ordnung. Wie alt bist du und wo wohnst du?
1: Ich wohne in Nitzing.
0: Das ist im Bundesland Niederösterreich.
1: Und ich bin 6 Jahre alt.
0: Und 6 Jahre alt. Und hier auf dem Zettel steht, du bist ein riesiger Helene Fischer-Fan.
1: Ja.
0: Was ist dein Lieblingslied von der Helene Fischer?
1: Atemlos.
0: Atemlos, das mag ich auch sehr gerne. Kannst du das mal ansingen für alle Kinder?
1: Ich kann es nicht so gut.
0: Okay, okay. Der SpongeBob singt das ja auch bei uns im Programm. Der singt Bargeldlos. Auch eine tolle Version. Aber die Helene Fischer singt natürlich wesentlich besser, muss man sagen, als das SpongeBob. Warum findest du die Helene Fischer so toll?
1: Wir waren am Konzert.
0: Und da war wahrscheinlich tolle Stimmung, oder?
1: Ja.
0: Ich finde auch. Sie kann ganz toll tanzen, ist eine sehr schöne Frau und kann super gut singen.
1: Ja.
0: Ich finde, du hast dir eine tolle Sängerin ausgesucht, von dem du ein Fan bist.
1: Ja.
0: Grüßen wir jetzt alle deine Freunde hier im Radio?
1: Ja.
0: Okay, geht los.
1: Emilia, Olivia, Miriam, Anna und Hanna.
0: Und liebe Grüße kommen natürlich auch von mir aus dem Radio. Wir zwei Hübschen, wir spielen jetzt noch schnell ein Spiel, okay? Hast du dir schon eines ausgesucht?
1: Ja.
0: Welches denn?
1: Das Gegenteilspiel.
0: Das Gegenteilspiel. Erklär mal schnell, wie es funktioniert.
1: Du sagst ein Wort und ich muss das Gegenteil sagen.
0: Das liebe ich, das ist ein bisschen eine Herausforderung. Ich versuche, soll ich es schwer oder leicht machen?
1: Leicht.
0: Leicht, okay, gut. Was ist das Gegenteil von hässlich?
1: Schön.
0: Schön ist das Gegenteil von hässlich. Was ist das Gegenteil von warm?
1: Kalt.
0: Kalt ist das Gegenteil von warm. Und was ist das Gegenteil von lang?
1: Kurz.
0: Kurz ist das Gegenteil von lang. Hier kommt ein Applaus. Das war die Valerie, 6 Jahre alt aus dem Bundesland Niederösterreich. Ich wünsche dir noch einen schönen Nachmittag. Danke, dass du mit dabei warst.
1: Schönen Nachmittag, André.

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1: Wir drehen uns, tanzen, singen und springen hier am Nachmittag auf mein Kinderradio. Das ist die Minidisco mit André Brunner-Frumann. Einen schönen Nachmittag wünsche ich dir. Es ist wieder Zeit, dass wir jemanden anrufen. Die Nummer wähle ich hier. Hoffentlich landen wir bei der Ingrid, dann sind wir nämlich richtig.
2: Hallo?
1: Hallo, wer spricht denn da?
2: Die Ingrid.
1: Ja, Ingrid, ich bin ja goldrichtig bei dir. Genau dich wollte ich anrufen. Und weißt du auch warum?
2: Ja, weil ich schon 2 Jahre gewartet habe.
1: Du hast 2 Jahre gewartet?
2: Ja.
1: Oh, Ingrid, das tut mir leid. Dann hast du dich ja mit 5 angemeldet.
2: Ja.
1: Und jetzt bist du 7. Aber siehst du, das ist das beste Beispiel dafür, dass ich allen Kindern immer verspreche, ich weiß, ihr müsst lange warten, aber irgendwann kommt der Anruf. Und heute ist der Anruf für dich da.
2: Mhm.
1: Ich freue mich voll, Ingrid.
2: Ich auch.
1: Du bist ja in Wien zu Hause, gell?
2: Ja.
1: Weißt du auch, was Wien für ganz Österreich ist?
2: Die Hauptstadt.
1: Die Bundeshauptstadt, genau. Du, das ist mir schon mal der erste Applaus wert. Kinder, die was wissen oder was Tolles machen, kriegen von mir immer einen Applaus. Und in dem Fall hat die Ingrid gewusst, dass Wien die Bundeshauptstadt von Österreich ist.
2: Im 12. Bezirk wohne ich.
1: Und weißt du auch, wie dieser Bezirk heißt?
2: Mhm.
1: Oh, da muss ich ja gleich noch einen Applaus geben. Sag mal schnell, wie heißt er denn?
2: Meidling.
1: Meidling ist mir schon der nächste Applaus wert. Schau. Heute geht's so schnell. Meidling ist der 12. Wiener Gemeindebezirk. So. Hier steht auf meinem Zettel, dass du voll gerne Bücher liest und zum Beispiel über Flugzeuge.
2: Mhm.
1: Kannst du uns irgendwas Tolles über Flugzeuge erzählen?
2: Flugzeuge können fliegen, deswegen heißen sie auch Flugzeuge.
1: Ja, okay, das ist jetzt etwas, womit wir gerechnet haben zum Beispiel. Aber ich habe mir gedacht, jetzt kommt irgend sowas. Wow, aber cool, du überlegst dir einfach was? Wir unbedingt alle wissen sollten und dann meldest du dich nochmal an und erzählst mir das beim nächsten Mal, okay?
2: Mhm.
1: Das ist dann in 2 Jahren quasi.
2: Ja.
1: Ingrid, wen müssen wir grüßen hier im Radio?
2: Die Luisa, die Anais, die Lucia, die Maya, die Lara, den Radino.
1: Oh, da freut sich sicher.
2: Tobias, den Wolfgang, Doris, Simon, noch ein Simon, und ich glaube, das war's.
1: Die Mama und den Papa.
2: Die Mama und den Papa.
1: Ja, die müssen wir natürlich auch noch mitnehmen. Liebe Grüße von mir natürlich auch aus dem Radio. Du hast dir sicher schon ein Spiel ausgesucht, oder?
2: Mhm.
1: Welches denn?
2: Das Auswahlspiel.
1: Also das leichteste Spiel hast du dir ausgesucht, Ingrid.
2: Mhm.
1: Mhm. Was muss man denn machen beim Auswahlspiel?
2: Da sagst du ein Wort und du sagst 2 Wörter und ich muss sagen, was ich lieber mag.
1: Okay, sind wir bereit?
2: Ja.
1: Gut, jetzt kommt die erste Frage und ich glaube, ich weiß die Antwort schon. Flugzeug oder Auto?
2: Flugzeug.
1: Das habe ich mir fast gedacht. Okay, dann muss ich mir noch was Tolles einfallen lassen. Lange ausschlafen oder früh aufstehen?
2: Lange ausschlafen, während der Woche und dann Samstag und Sonntag früh aufstehen.
1: Boah, du bist aber zu deiner Mama und zu deinem Papa schön gemein.
2: Ja. Und früher war ich noch gemeiner, weil da stand ich sogar um 4 auf und, wachte sie auf.
1: Nein, das ist so gemein. Deine Mama muss sich plagen unter der Woche, dass sie dich aus dem Bett bekommt und dann am Wochenende, wenn du schlafen könntest, stehst du früh auf.
2: Ja.
1: Oh weia. So, mach mal weiter. Was haben wir noch? Zähne putzen oder Haare frisieren?
2: Zähneputzen ist wichtiger.
1: Da hast du recht. Zähneputzen ist wichtiger und frisieren kann auch ganz schön wehtun, gell?
2: Ja.
1: Ja. Hast du lange Haare?
2: Ja.
1: Okay, dann tut's weh.
2: Ich dachte aber ein bisschen länger als meine Mama.
1: Okay. Hier kommt ein Applaus. Das ist die Ingrid, 7 Jahre alt aus der Bundeshauptstadt Wien. Du Ingrid, ich wünsche dir noch einen schönen Nachmittag. Tschüssi, Baba.
2: Dir ebenfalls. Tschüss.

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1: Wir spielen hier bei Radino, mein Kinderradio, dinotastische Musik, so wie dieser Song gerade eben hier. Das war ein tolles Lied, oder? Ich mag es und das spiele ich auch bald wieder hier im Radio. So, schauen wir hier gleich mal in Leitung 6. Da hat sich schon wieder ein Kind angemeldet über unsere Webseite www.meinkinderradio.at. Wer ist denn jetzt dran? Hallöle.
2: Hallöle, André, ist der Mario aus Tirol.
1: Servus, einen schönen Nachmittag. Herzlich willkommen in der Minidisco, Mario. Wie alt bist du denn?
2: 5.
1: 5 und aus Weißenbach am Lech steht hier bei deiner Anmeldung. Ist das korrekt?
2: Ja.
1: Dann hätten wir ja alle Daten schon mal geklärt. Hier steht, du liebst Lego und Dinosaurier.
2: Ja.
1: Hast du auch Lego-Dinosaurier zu Hause?
2: Ja, aber die meisten habe ich so verbaut.
1: Das heißt, du baust immer neue Dinge aus deinen Lego-Steinen?
2: Ja.
1: Ja, toll, super.
2: Und manchmal bin ich sogar selber.
1: Oh, du sag mal, hier steht auch, dass du Schlagzeug spielst.
2: Ja.
1: Also ein sehr lautes Instrument. Regen sich da die Nachbarn gar nicht auf bei euch?
2: Nein.
1: Du, ich habe ja auch einen Tipp, falls die Nachbarn sich mal aufregen, musst einfach noch lauter spielen, dann hörst du auch nicht, wenn sie anläuten. Es kommt immer nur darauf an, wie laut man spielt. Dann kriegt man gar nicht mit, ob die Leute sich aufregen oder nicht. So schaut es nämlich aus. So, wollen wir jetzt alle deine Freunde hier grüßen?
2: Ja.
1: Geht schon los.
2: Simon, Oma, Opa, Eva, Mama, Papa, Max, Tamina, Matteo. Und das wär's eigentlich.
1: Ja, und liebe Grüße kommen auch von mir aus dem Radio zu euch ins schöne Bundesland Tirol. So, Auswahlspiel, Reimwörterspiel oder Gegenteilspiel, was magst denn du spielen? Schwere Entscheidung, gell? Dann hätte ich gesagt, wir spielen einmal nicht das Auswahlspiel, weil wenn du dich nicht entscheiden kannst, dann ist das ein blödes Spiel. Dann bleibt eigentlich noch das Reimwörterspiel oder Gegenteilspiel.
2: Gegenteilspiel.
1: Gut, beim Gegenteilspiel, da sag ich ein Wort und weißt du, was du machen musst?
2: Gegenteil sagen.
1: Na natürlich, geht's los?
2: Ja.
1: Was ist das Gegenteil von faul?
2: Fleißig.
1: Fleißig ist das Gegenteil von faul, richtig. Was ist das Gegenteil von alt?
2: Jung.
1: Jung ist das Gegenteil von alt, richtig. Und was ist das Gegenteil von arm?
2: Reich.
1: Reich ist das Gegenteil von arm. Richtig, hier kommt ein Applaus. Das war der Mario, 5 Jahre alt aus Weißenbach am Lech im Bundesland Tirol. Er war heute Nachmittag mit dabei. Ich wünsche dir noch einen schönen Nachmittag. Tschüssi.
2: Tschüss, André. Schönen Nachmittag.

0: Sprachnachrichten bitte schön über Radinos Handy-App, die spiele ich in Kürze wieder ab. Und dann gibt's auch gleich wieder dinotastische Musik. Davor telefonieren wir noch. Und zwar mit einem Kind, das sich angemeldet hat über Radinos Webseite www.meinkinderradio.at. So, wir sind jetzt in Leitung 7. Hallöle.
1: Hallöle, hier ist der Oskar aus Bundesland Kärnten.
0: Wow, liebe Grüße nach Kärnten. Herzlich willkommen in Radinos Minidisco. Jetzt wollen wir dich natürlich ein bisschen besser kennenlernen. Wir haben uns ja voll auf dich gefreut. Wie alt bist du und wie heißt der Ort, wo du wohnst?
1: 6.
0: Ja?
1: Und ich wohne in Dechlin, in Techelsberg am Wörthersee.
0: Techelsberg am Wörthersee im schönen Bundesland Kärnten. Du, das ist ja voll ein schwerer Ort. Aber wahrscheinlich umso schöner, oder?
1: Ja.
0: Das ist toll. Hier steht, du möchtest Jäger, Eishockeyspieler und Fischer werden von Beruf.
1: Ja.
0: Wenn du dich jetzt entscheiden müsstest zwischen den dreien, was würdest du am liebsten machen?
1: Eishockeyspieler.
0: Und im Sommer, was machst du dann? In der Halle Eishockey spielen, oder?
1: Na sicher spiele ich in der Halle.
0: Ja, das geht auch nicht anders im Sommer, gell? So, sag mal, hier müssen wir natürlich auch jede Menge Freunde von dir grüßen. Die warten alle vor dem Radiogerät. Zähl sie mal auf. Wer sind deine Freunde?
1: Die Basma, meine Betreuerin, die Maria, die Carmen, die Fini, die Elisabeth, der Anton, meine Mama, mein Papa, der Fabian, der Felix, der Poldi, der Jakob und noch ein Jakob und der Leo, der Juri, der meine Familie und alle, die mich sonst noch kennen.
0: Und liebe Grüße kommen natürlich von mir aus dem Radio auch noch zu euch in schönem Bundesland Kärnten. So, Auswahlspiel, Reimwörterspiel oder Gegenteilspiel, welches Spiel hast du dir denn ausgesucht?
1: Reimwörterspiel.
0: Wie funktioniert das Reimwörterspiel?
1: Du sagst ein Wort und ich muss das Reimwort dazu sagen.
0: Okay, geht's los?
1: Ja.
0: Was reimt sich auf trinken?
1: Sinken.
0: Sinken. Ich hätte ja gesagt stinken, aber ja, das ist natürlich auch richtig. Was reimt sich auf Schrank?
1: Bank.
0: Bank reimt sich auf Schrank, richtig. Und was reimt sich auf Klo?
1: Bo.
0: Po reimt sich auf Klo. Richtig. Und da sitzt man ja auch mit dem Po drauf. Da hast du völlig recht. Das kann ja nur zusammengehören. Das war der Oskar aus dem Bundesland Kärnten. Der war heute Nachmittag mit dabei. Ich wünsche dir einen schönen Nachmittag, Oskar. Schön war's mit dir.
1: Danke.
0: Tschüssi, Baba.

0: Dieses dinotastische Lied, das habe ich jetzt nur für dich hier gespielt bei Radino, mein Kinderradio. Ich wünsche dir einen schönen Nachmittag. Schön, dass du wieder das Radio eingeschaltet hast. So, wir schauen jetzt gleich mal zu Mia. Die ist nämlich in Graz zu Hause, also der Landeshauptstadt vom Bundesland Steiermark. Schönen Nachmittag. Hallöle.
1: Hallo Andi.
0: Hallo Mia. Schönen Nachmittag. Geht's dir gut?
1: Ja.
0: Herzlich willkommen in der Minidisco. Ich habe mich voll schon auf dich gefreut.
1: Ja,
0: und
1: ich habe gerade die Geschichte von Radino gehört.
0: Wow, toll. Und hat sie dir gefallen?
1: Ja.
0: Das ist ja super. Du, was hörst du sonst noch so gerne, außer die Geschichten vom Radino?
1: Kinderlieder von Radino.
0: Oh, dann wird ja die Minidisco wahrscheinlich genau die richtige Musik für dich spielen, oder? Da kann man immer mitsingen, mittanzen.
1: Mhm.
0: Mhm, super. Sag mal, wie alt bist du eigentlich und woher bist du?
1: Also ich bin 7 Jahre alt und bin in Graz in Gösting.
0: In Gösting. Also das ist ja ein Bezirk in Graz im Bundesland Steiermark, gell?
1: Mhm.
0: Und in welche Schule gehst du? Gehst du auch in Gösting in die Schule?
1: Ja.
0: Da soll ich dir was verraten? Ich bin da auch in die Volksschule gegangen, in genau die gleiche Schule.
1: Cool.
0: Das ist super. Du, da freue ich mich voll, dass wir in die gleiche Volksschule gegangen sind. Das freut mich. Sag mal, was hast du am liebsten in der Schule?
1: Mathe.
0: Mathe. Oh, ich habe ja lieber Deutsch gehabt, muss ich ganz ehrlich sagen. Ich habe Mathematik nie verstanden. Aber schön, wenn du es besser kannst. Wollen wir jetzt alle deine Freunde hier grüßen im Radio?
1: Ja.
0: Super, zähl sie mal auf.
1: Hanno, Marie, Annika, Eleanor... Und alle, die mich sonst noch kennen.
0: Und natürlich die ganze Volksschule Gösting, oder? Die müssen wir beide grüßen.
1: Mhm.
0: Weil das ist ja unsere Schule. Mhm. Super, du, spielen wir jetzt ein Spiel?
1: Ja.
0: Gut, Auswahlspiel, Reimwörterspiel oder Gegenteilspiel?
1: Auswahlspiel.
0: Gut, wie funktioniert das Auswahlspiel?
1: Du sagst ein Wort und ich sag, was ich lieber mag.
0: Naja, wenn ich nur ein Wort sag, kannst du ja nicht sagen, was du lieber magst. Dann müssen es ja mehr sein.
1: Zwei Wörter.
0: Ja, richtig. Zwei Wörter brauchen wir, damit du eines aussuchen kannst. Geht's los?
1: Mhm. Ja.
0: Petersil, Kartoffeln oder Pommes?
1: Pommes,
0: okay. Kurze Haare oder lange?
1: Lange,
0: da kann man schönere Frisuren machen wahrscheinlich, gell?
1: Ja.
0: Okay, und jetzt kommt noch... Schlafen oder wach sein?
1: Wach sein.
0: Oh, da kann man bessere Spiele spielen. Beim Schlafen, da muss man dann träumen. Manchmal kann man sich nicht mal dran erinnern, was man geträumt hat. Ja, so ist das. Du, das war voll lustig. Hier kommt noch ein Applaus für dich. Moment. So, den hätte ich jetzt fast vergessen. Das war die Mia, 7 Jahre alt aus Graz. Das ist die Landeshauptstadt vom Bundesland Steiermark. Du, ich wünsche dir noch einen schönen Nachmittag. Tschüssi.
1: Tschüss.
0: Und richt allen liebe Grüße in der Schule aus.
1: Mhm.
0: Tschüssi.
1: Baba.

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1: Hallo, ich liebe Radino, deswegen will ich nur André und Radino und das andere Team grüßen. Und ihr spielt so tolle Musik und so tolle Geschichten. Tschüss, ich hab euch so gerne.
2: Hallo Radino, ich bin der Fabian aus Oberösterreich und ich mag jetzt meine Freunde grüßen. Die Lucia, an Michi, an Benedikt, an André und an Radino. Tschüss, André.
3: Hallo Radino, ich bin der Erik, komme aus Perchtoldsdorf im Bundesland Niederösterreich, bin 8 Jahre alt und jetzt will ich bitte meine Freunde grüßen. Den Timmy, den Frederik, den Walli, den Kilian, den Simon, den Marcel, den Jakob, den Martin und das war's. Ich höre am liebsten Kopfkino und die Minidisco. Tschüss.
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0: dich. Wie siehst du denn aus?
1: Wieso?
0: Na, hast du ja ganz glasige Augen, mein Junge.
1: Wieso? Was hab ich?
0: Ja, ich glaub, du hast von den übergärigen Früchten getrunken, hä?
1: Von wem? Von den übergärigen... Wieso?
0: Ja, von dem Cocktail. Du hast ja einen im Rüssel, mein Lieber.

0: So, gleich bei mir in der Minidisco ist die Luisa dran, aus der Bundeshauptstadt Wien. Davor möchte ich dir aber noch sagen, ich brauche hier bitte neue Sprachnachrichten. Und zwar, du weißt ja, die Wartezeit, um mit mir zu telefonieren, die ist ganz, ganz lange. Da muss man wirklich viel Geduld haben. Wenn man viel schneller mit dabei sein möchte hier in Radinos Minidisco, dann kann man eine Sprachnachricht schicken. Da kann man alle seine Freunde grüßen, einen Witz erzählen oder was vorsingen. Das geht über Radinos Handy-App mit dem Mikrofon. Symbol. Da kann man einfach drauf tippen und dann spricht man einfach seine Nachricht auf, schickt sie ab und die landet dann bei mir im Studio. Gleich ist es auch wieder soweit, da spiele ich neue Sprachnachrichten in der Minidisco ab. Also wenn du mit dabei sein magst, schnell die Handy-App starten, schnell eine Sprachnachricht hier ins Studio schicken und dann bist du vielleicht schon mit dabei. So, jetzt aber weiter zu Luisa, so heißt sie.
1: Hallöle, André.
0: Hallöle, Luisa. Geht's dir gut?
1: Ja.
0: Das ist schön. Herzlich willkommen in Radinos Minidisco. Ich freue mich voll, dass du mit dabei bist.
1: Danke.
0: Stell dich kurz mal vor, wie alt bist du und wo wohnst du?
1: Ich bin 8 Jahre alt und ich wohne in Wien.
0: Und zwar im 15. Bezirk, gell?
1: Ja.
0: Hier steht, dass deine Familie aus Vietnam kommt.
1: Ja.
0: Jetzt werden ganz viele Kinder nicht mal wissen, was Vietnam überhaupt ist. Also da müssen wir mal erklären, das ist ein Land?
1: Ja.
0: Und was spricht man in Vietnam für eine Sprache?
1: Vietnamesisch.
0: Wow, das klingt ja toll. Vietnamesisch. Ein sehr, sehr schönes Wort. Klingt die Sprache auch so schön?
1: Ja.
0: Kannst du mal zum Beispiel sagen, hallo, ich bin die Luisa.
1: Xin chào, den Luisa.
0: Das klingt ja voll toll. Hier nochmal ein Applaus gleich mal für dich. Wow, jetzt haben alle Kinder Vietnamesisch hier im Radio gehört und viele davon wahrscheinlich sogar zum allerersten Mal in ihrem Leben haben sie gehört, wow, das war Vietnamesisch und es klingt auch noch schön. Toll.
1: Ja.
0: Wollen wir jetzt erstmal alle deine Freunde hier im Radio grüßen?
1: Ja.
0: Zähl sie mal auf.
1: Luis, An, Sacha, Hanna, Jibrail, Mattea, Muhammad, Sabret, Mama, Papa, Oma, Opa, Waren ein, An, Roa, Rita und das war's.
0: Und das war's und liebe Grüße kommen natürlich auch noch von mir zu euch in die schöne Bundeshauptstadt Wien. So, Luisa, wir spielen jetzt ein Spiel, hätte ich gedacht. Auswahlspiel, Reimwörterspiel oder Gegenteilspiel, was magst du denn spielen?
1: Reimwörterspiel.
0: Wie funktioniert das Reimwörterspiel?
1: Du sagst ein Wort und ich muss das Reimwort sagen.
0: Okay, geht's los?
1: Ja.
0: Gut, was reimt sich auf Dreck?
1: Schmeck.
0: Schmeck reimt sich auf Dreck, das lasse ich gelten, ja. Was reimt sich auf Matsch?
1: Klatsch.
0: Klatsch reimt sich auf Matsch, richtig. Und was reimt sich auf Wach?
1: Mach.
0: Mach reimt sich auf Wach. Richtig, hier kommt ein Applaus. Großartig, die Luisa. 8 Jahre alt aus unserer schönen Bundeshauptstadt Wien. Ich wünsche dir noch einen schönen Nachmittag. Danke fürs Mitdabeisein. Tschüssi.
1: Hier auch.

Sogleich ist es 6 am Abend, falls du jetzt dann gleich ins Bett musst, dann wünsche ich dir süße, süße Träume. Hat mich gefreut, dass wir 2 Stunden Minidisco miteinander verbracht haben. Schon morgen um 4 am Nachmittag bin ich wieder da. Bis dahin, viel Spaß jetzt gleich.

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8: Servus, hier ist der David. Und jetzt habe ich einen dinotastischen Spieltipp für dich. Es heißt, hüpfendes Hindernisrennen. Und du wirst jede Menge Spaß haben. Das Beste daran ist, dass es überhaupt nichts kostet. Und so geht's. Du brauchst dazu einen offenen Platz im Freien. Zum Beispiel deinen Garten, einen Park oder einen Spielplatz. Und jemanden, der mit dir mitspielen möchte. Such dann einen Startpunkt und einen Zielpunkt aus. Das kann ein Baum, ein Spielgerät oder irgendetwas anderes sein. Es muss aber genug Platz dazwischen sein zum Hüpfen. Sammle dann ein paar Hindernisse. Das können Hütchen, leere Kartons, Kissen oder Stofftiere sein. Platziere sie auf dem Weg zwischen Start und Ziel. Stellt euch dann am Startpunkt auf und dann hüpft ihr wie Frösche los, um die Hindernisse zu überwinden. Versucht, so schnell wie möglich zu sein, aber vergesst nicht, sicher zu bleiben und nicht zu stolpern. Wer am schnellsten ist, hat gewonnen. Viel Spaß beim Spielen und hab eine tolle Zeit im Freien.
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8: Am Mikrofon ist der David. Hallo. Der höchste Baum in Ostasien steht anscheinend im Land Taiwan. Forschende haben dort einen riesigen Baum entdeckt, der Himmelsschwert des Dan-Flusses genannt wird. Er ist 84,1 Meter hoch und das ist höher als der Stephansdom in unserer Bundeshauptstadt Wien. Er gehört zu den Taiwania-Bäumen, die von den einheimischen Rukai Bäume, die den Mond treffen, genannt werden. Die Suche nach dem Baum war sehr abenteuerlich, weil das Gelände in den Bergen schwer zugänglich ist. Mithilfe von Laserscans aus Flugzeugen und vielen freiwilligen Helfern sind über 900 große Bäume gefunden worden. Schließlich sind die Experten dann auf diesen einen Baum geklettert und haben ihn vom Boden bis zur Spitze abgemessen. Laut den Forschern gibt es weltweit nur wenige Orte, an denen Bäume so hoch wachsen können. Ferdinand fliegt bald zur Fußball-WM in die USA. Der 8-jährige Bub aus dem Bezirk Welsland im Bundesland Oberösterreich hat bei einem weltweiten Wettbewerb vom Internationalen Fußballverband mitgemacht. Mit seiner bunten Zeichnung, auf der 22 begeisterte Österreich-Fans die Fahnen schwenken, hat er tatsächlich gewonnen. Schon bald darf er gemeinsam mit seinem Papa in die USA fliegen und dort unser österreichisches Fußballteam bei ihrem Spiel gegen Argentinien anfeuern. Ferdinands Zeichnung hängt übrigens im Mannschaftsbus der Fußballelf. Die Fußball-Weltmeisterschaft fordert alle ganz schön heraus. Sehr große Hitze und verschiedene Zeitzonen zwischen den einzelnen Spielen wird unser österreichisches Fußballteam meistern müssen. Wichtig für die Spieler ist es da, genügend Wasser zu trinken und während sie mit dem Flugzeug bis zu 4000 Kilometer von einem Spiel zum nächsten reisen, ein kurzes Schläfchen zu machen. Also all die Dinge, die auch dich fit und munter halten. Das erste Match spielt Österreich gegen Jordanien am 17. Juni. Gekickt wird er bereits um 6 Uhr morgens in der Früh. Weitere Spiele stehen gegen die Mannschaften aus Argentinien und Algerien an.
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9: Servus und hallo. In unserer Werkstatt bauen wir ja immer die verschiedensten Dinge. Die meisten sind wirklich nützlich. Aber es gibt dann auch noch die Projekte, die einfach nur Spaß machen. Und so eines bauen wir heute. Es wird ein Graskopf. Diesen Namen hat er, weil aus seinem Kopf Gras herauswächst. Das sind dann die Haare. Und das sieht einfach nur dino-komisch aus. Wir legen uns gleich mal alle Dinge zurecht, die wir dafür brauchen. Einen Tontopf, einen Jutesack Natur, Heimtierstreu, Rasensamen, zwei Kotflügelscheiben und zwei Panhead-Schrauben. Den Rest wie eine Schnur, Stöckchen, Klebeband und Kindermalfarben hat wahrscheinlich eh jeder zu Hause. Und jetzt geht's auch gleich los damit.
8: Schön, dass wir das heute wieder gemeinsam machen können. So einen Graskopf wollte ich schon immer mal bauen.
9: Da bin ich aber froh, dass ich das Richtige ausgesucht habe. Und damit das Gras endlich wachsen kann, liegt hier auch schon der Jutesack parat.
8: Wunderbar. Daraus schneiden wir jetzt ein quadratisches Stück heraus. Es sollte so 40 x 40 cm groß sein. Am besten wir schneiden so, dass wir wenig Verschnitt haben. Dann geht sich vielleicht nachher noch ein Graskopf aus.
9: Für ein Graskopfgeschwisterchen oder gleich eine Graskopffamilie?
8: Vielleicht, aber machen wir mal den einen. Aber ich glaube, dass du die anderen dann auch sicher schon alleine hinbekommst. Das ist nämlich gar nicht so schwer.
9: Ja, wenn es eh nicht so schwer ist, dann mach ich einfach doch auch gleich den hier.
8: Ja, warum nicht? Dann nehme jetzt ich einfach die Bauanleitung und sag dir an, was zu tun ist. Das Stück Jutestoff haben wir ja jetzt schon mal. Das ist quasi die Haut vom Kopf. Dadurch sprießen dann die einzelnen Grashalme. Zu Beginn ist es nämlich noch ein Glatzkopf.
9: Das schaut sicher lustig aus. Aber du hast jetzt immer noch nicht gesagt, was ich machen soll.
8: Ach ja, stimmt. Jetzt aber. In der Mitte des Stoffes verteilst du zwei Hände voll Grassamen. Es sollte ungefähr eine so große Fläche bedeckt sein, dass man ein Glas darauf abstellen könnte. Und auf die Grassamen kommt dann nochmal der Einstreu obendrauf. Das ist dann der Nährboden, wo das Gras seine Wurzel bilden kann.
9: Ja, und wie viel von dem Einstreu kommt da jetzt rein?
8: Ja, das sollte so viel sein, dass der ganze Graskopf schön prall gefüllt ist.
9: Ah ja, ich weiß schon. Und dann schneiden wir uns so ungefähr 1 Meter Schnur zurecht, damit wir alles festmachen können.
8: Richtig. Wir nehmen alle 4 Enden unseres Stoffstückes in die Hand und wenn wir die Füllung zu einem runden Kopf geformt haben, ziehen wir den Jutestoff nochmal straff und binden ihn mit unserer Schnur ab. Das machen wir aber besser gemeinsam. Das ist mit 4 Händen viel einfacher als nur mit 2.
9: Alles klar, ich halte den Kopf fest. Und du kannst inzwischen das mit der Schnur machen.
8: Ja, gerne. So, jetzt mache ich da noch einen Knopf rein und fertig ist der Kopf.
9: Naja, jetzt haben wir erstmal nur eine Jutekugel, die gefüllt ist mit Samen und Einstreu. Ein richtiger Kopf hat ja Augen und einen Mund und noch viele andere Dinge.
8: Ja, da hast du natürlich recht. Für die Augen nehmen wir die 2 Kotflügelscheiben und die Schrauben. Die lassen sich auch mit der Hand ganz leicht reindrehen. Übrigens, die Kotflügelscheibe hat ihren Namen vom Fahrzeugbau. Beim Auto gibt es nämlich einen Kotflügel und sie ist eigentlich nur eine spezielle Art der Unterlegscheibe. In dem Fall ist es eine mit großem Außendurchmesser und kleinem Innendurchmesser. Das lässt die Augen dann besonders groß erscheinen.
9: Cool, und den Rest mal ich einfach mit den Stiften drauf.
8: Ja, genau. Damit der Graskopf aber nicht irgendwo durch die Gegend kullert, legen wir ihn noch in unseren Tontopf. Natürlich so, dass die Grassamen ganz oben sind. Wir wollen ja auch, dass die Haare nach oben hin rauswachsen.
9: Sonst wär's ja ein Bart. Wobei?
8: Ja, das kannst du dann gerne beim nächsten Graskopf ausprobieren. Da kannst du deiner Kreativität freien Lauf lassen. Übrigens, wer sich jetzt nicht alles gemerkt hat, auch kein Problem. Die Bauanleitung gibt's wie immer auf der Mein Kinder Radio Webseite.
9: Und ganz wichtig, gieß nicht vergessen, damit die grünen Haare weiter sprießen können. Da kann man richtig dabei zusehen, wie der Graskopf lebendig wird.
8: Ja, stimmt. Und ich wünsche viel Spaß beim Nachbauen.
9: Bis zum nächsten Mal.
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0: Schatzsuche. John war es leid, dass Michael sich dauernd Spielsachen von ihm ausleihen wollte. Diesmal ging es um einen Plastikdinosaurier.
1: Ach, jetzt komm schon.
2: Nein, ich hab dir doch gesagt, ich will nicht, dass du ihn anfasst.
1: Lass mich damit spielen, nur ein bisschen.
2: Nein, es ist jedes Mal dasselbe. Du willst nur ein bisschen mit meinen Sachen spielen. Und was passiert? Wo sind meine Soldaten? Wo ist mein ferngesteuertes Auto, das ich zu Weihnachten bekommen habe? Das ist alles im Müll gelandet, weil du alles kaputt machst, was du anfasst. Und das reicht mir jetzt.
1: Aber das war doch früher. Ich bin älter geworden. Ich bin jetzt groß.
0: Michael schnappte sich einfach den Dino aus dem Regal.
1: Echt blöd von dir, dass du ihn mir nicht leihen willst. Weißt du was? Du bist ein Egoist.
2: Das ist mein Saurier und ich mache damit, was ich will. Kapiert?
3: Hey, könnt ihr nicht ein bisschen leiser sein? Ich kann nicht mal über meinen Kopfhörer Musik hören.
1: Er ist schuld. Er will mir seinen Saurier nicht leihen, obwohl ich ihn ganz dringend für meinen Kampf gegen Captain Biscotto brauche.
0: John hatte Michael den Dino aus der Hand gerissen.
1: Du bist gemein.
3: John, überleg's dir doch nochmal. Hörst du? Michael ist nun mal dein kleiner Bruder. Also leih ihm bitte deine Sachen.
2: Ich mach mit meinen Sachen, was ich will. Ich leih sie, wem ich will. Nur weil er klein ist, darf er einfach alles. Es ist immer das Gleiche. Wenn noch was vom Kuchen da ist, bekommt es Michael. Oh, der arme kleine Michael. Er ist doch so süß. Ja, er bekommt alles und mir reicht's jetzt. Außerdem brauchst du mir nicht zu sagen, was ich tun soll, Wendy. Du willst deine Sachen doch auch nie verleihen.
3: Oh, wenn du willst, dass ich dir meine alten Puppen leihe, kein Problem.
0: Peter und Tinkerbell verharrten vor Johns und Michaels Fenster und hatten alles mitbekommen.
4: Ich glaube, es wäre besser zu verschwinden. Wenn wir bleiben, fragen Sie mich noch, wie ich darüber...
2: Peter!
0: John hatte die beiden bemerkt und das Fenster aufgerissen. Er packte Peter am Handgelenk und zog ihn hinein.
2: Du kommst gerade recht. Also, was hältst du davon?
0: Tinkerbell war noch draußen vor dem Fenster und amüsierte sich.
3: Nicht schnell genug, Peter.
4: Was halte ich wovon?
1: Gib ihn mir!
4: Alles wegen dieses lächerlichen Spielzeugs?
2: Was?
4: Entschuldigt, aber in Nimmerland gibt es ein echtes Piratenschiff, echte Meerjungfrauen, echte sprechende Bäume. Das ist besser als dieses Plastiktier. Aber wenn ihr lieber hier bleibt und euch streitet, dann nur zu. Es wäre zwar schade, weil ich eine Überraschung vorbereitet habe, aber wie ihr wollt.
3: Hä?
2: Eine Überraschung?
1: Ja!
3: Ja!
1: Wir fliegen nach Nimmerland!
2: Hey, wartet auf mich!
3: Ja!
0: Während Peter und seine Freunde nach Nimmerland flogen, versuchte Huck sich vor Asbjörn zu verstecken. Der Hühne machte ihm derzeit das Leben zur Hölle.
5: Captain! Captain! Wo sind Sie? Kuckuck, Captain! Wo wollen Sie hin? Bei Odin, wir müssen reden! Starren Sie Ihre Löffel auf, Captain! Wir müssen Gold finden, Berge von Gold! Ja, Gold! In Brocken, in Barren, ganz wie Sie wollen, aber Gold! Deswegen bin ich der Zunft der Piraten beigetreten! Ein Tag ohne Gold ist wie ein Tag ohne Sonne!
0: Als Peter und seine Freunde in Nimmerland eintrafen, warteten die verlorenen Kinder schon auf sie. Peter hatte ihnen etwas Wichtiges mitzuteilen.
4: Kommt alle her, ich habe euch was Wichtiges zu sagen.
1: Was ist das?
3: Was denn?
1: Schon.
6: Für jeden ein Blatt.
4: Ich habe etwas für euch vorbereitet. Eine große Schatzsuche!
7: Ja. Toll!
2: Das ist toll!
4: Wer den Schatz als erster findet, kann damit machen, was er will. Die Schatzsuche beginnt!
0: Asbjörn lag Huck noch immer mit seiner Goldsuche in den Ohren.
8: Immer dieser Peter Pan. Wenn er aus Gold wäre, würde ich ja verstehen, dass wir ihn fangen wollen. Aber so haben wir nichts davon außer Schlägen. Das ist doch Pansinn. Wahnsinn, wollte ich sagen. Ich will jetzt Gold!
9: Du willst also Gold, ja? Du willst Fässer voll Gold? Truhen mit Münzen, Dukaten, Talern, allem, was nach Gold klingt? Ist es so?
10: Ja.
9: Und du glaubst, du findest das alles, wenn du hier bleibst? Du glaubst, es wird Goldstücke auf den Jolly Roger regnen und du musst dich nur bücken, um dir die Taschen zu füllen? Wenn du Gold willst, dann such es dir!
10: Das mach ich ja, Captain. Bin schon weg. Kommt jemand mit?
9: Was denn sonst noch? Du bist doch ein großer Junge, also nimm deinen Mut zusammen und erkunde die Insel. Und komm nicht wieder, bevor du einen Schatz gefunden hast. Hinweg mit dir!
5: Los! Ich gehe. Alles Gute. Und eins, zwei, eins, zwei, eins, zwei, eins, zwei.
9: Genug gefaulenzt. An die Arbeit! Alles auf Hochglanz!
0: Die Kinder bereiteten sich nun auf die Schatzsuche vor. Alle hatten von Tinkerbell ein Blatt bekommen, auf dem ein Rätsel stand, das sie lösen mussten.
11: Ich bin in der Luft, aber ich bin kein Vogel. Hast du auch so ein Rätsel?
2: Ja, und jeder von uns hat ein anderes.
12: Fische können fliegen, so wie Truhen. Oh?
0: Miras Blick fiel auf einen aus Holz geschnitzten Fisch, der sich oben an der Decke ihrer Behausung befand. Sie glaubte, dort wäre der Schatz verborgen. Sie lief hinüber und kletterte an einer Liane hoch, um nachzusehen.
11: Hey, seht mal, Mira!
1: Wo klettert sie denn hin?
12: Ich weiß es!
0: Maya schwang sich ebenfalls hoch, um Mira zuvorzukommen.
12: Hey, das darfst du nicht! Ich bin zuerst drauf gekommen.
13: Oh, Pech gehabt. Hier ist kein Schatz!
11: Da vielleicht! Der Kessel ist aufgehängt, er ist ein bisschen in der Luft. Außerdem stehen am Ende von Regenbögen Kessel voller Gold. Ich muss mal nachsehen.
1: Nicht so schnell, Chubbs.
0: Wendy betätigte den Hebel für die Kuchenmaschine und Sekunden später erschien ein leckerer Kuchen.
11: Der Kessel kann warten. Erst muss ich den tollen Kuchen essen.
1: Mit deiner Nascherei kommst du nicht weit. In dem Kessel ist nichts.
11: Geschieht dir recht. Wo kann der Schatz sein?
0: Jetzt las John sein Rätsel vor.
2: Vom Wind durchweht schlafe ich unter freiem Himmel. Vollkommen klar, der Schatz ist nicht hier drin, er ist im Freien.
0: Und schon rannte John los. Aber er kam nicht weit. Denn Cynthia warf einen Knallstein vor seine Füße, der explodierte, als John drauf trat.
12: Na, was hältst du von meiner Erfindung?
0: Cynthia und die anderen Kinder stürmten nach draußen. John ging hinüber in die Vorratskammer. Dort lagen noch mehr von Cynthias Knallsteinen. Er nahm sie an sich und ging ebenfalls nach draußen. Dann versteckte er sich und beobachtete Cynthia. Sie schien die Lösung gefunden zu haben. Sie erblickte den Schatten einer Pflanze und wiederholte den Text ihres Rätsels.
12: Ah, an seinem Fuß befindet sich der Vogel, der nur als Schatten erscheint. Das sieht doch so aus. Oh.
0: Cynthia rannte los. John, der alles mitbekommen hatte, warf einen ihrer Knallsteine vor ihre Füße. Als sie darauf trat, explodierte der Stein und sie landete auf ihrem Hintern.
2: Du hast recht, deine Erfindung ist super. Der Schatten, der Vogel? Ich glaube, ich habe ihn gefunden.
0: John stand direkt vor dem Schatten. Nun blickte er hoch. Der biegsame, dicke Ast einer Pflanze ragte in die Luft. An seinem oberen Ende befanden sich mehrere große Blätter. Dort musste der Schatz versteckt sein. Als John an dem Ast rüttelte, fiel plötzlich eine Truhe auf die Erde.
2: Der Schatz! Ich hab ihn! Gewonnen! Ich hab den Schatz gefunden!
4: Bravo, John! Du bist der Sieger! Auf den großen Schatzsucher! Hip, hip, hurra!
1: Schon gut, Peter. Das machen wir später. Na los, worauf wartest du? Mach aus! Mach schon!
2: Wow! Goldstücke!
4: Noch besser! Die Truhe ist voller Goldtaler aus Schokolade.
12: Wow!
0: Michael wollte gerade mit seiner Hand hineingreifen, als John ihn daran hinderte.
2: Hey! Das ist mein Schatz, verstehst du?
1: Oh. Fang nicht wieder so an. Nach deinem Aufstand vorhin kannst du deinem kleinen Bruder ruhig ein Stück Schokolade abgeben.
2: Sonst noch was, weil er mein kleiner Bruder ist, muss ich ihm alles geben, ja? Aber so läuft das nicht. Tut mir leid. Warum soll immer nur ich mich anstrengen? Er hätte ja nur die Rätsel lösen müssen. Das ist mein Schatz und Schluss.
1: Du bist ein solcher Egoist.
4: Beruhigt euch. Hör mal, John. Hier ist es üblich zu teilen.
2: Ja, vielleicht, aber immer verlangt man von mir, dass ich teile. Nie von Michael und ich...
0: John sah, wie Chubbs und Baby die Truhe wegzogen.
2: Hä? Was macht ihr da? Nein! Er gehört mir! Niemand rührt meinen Schatz an! Verstanden? Und deine Predigten kannst du dir sparen, Wendy!
0: John zog die Truhe hinter sich her und verschwand. Unterdessen hatte sich Asbjörn ebenfalls auf Schatzsuche begeben.
8: Mal sehen, wenn ich ein Schatz wäre, wo würde ich mich verstecken? Also Mama hat mich oft mein kleiner Schatz genannt. Das passt jetzt nicht ganz. Wenn ich ein Schatz wäre, dann würde ich...
14: Aber klar, das ist es doch! Ich würde irgendwo hingehen, wo sonst nie einer hingeht.
0: Schon bald erreichte Asbjörn den Mount Python. Da sah er zufällig, wie John die Truhe in einer Höhle des Berges versteckte.
2: Ich glaube, jetzt habe ich mir ein paar von den Talern verdient.
0: Der Junge stopfte sich die Jackentaschen mit Schokoladentalern voll.
8: Ach, bei Odin ein Schatz. Ich hab's ja gewusst.
0: John schob einen großen Felsstein vor den Höhleneingang, sodass die Truhe nicht mehr zu sehen war. Zur Sicherheit warf er noch 3 von Cynthias Knallsteinen vor das Versteck, um Diebe abzuschrecken. Dann machte er sich wieder auf den Weg.
8: Oh, hab ich ein Glück. Ich bin der reichste aller Piraten. Ich werde ein riesiges Fest geben.
0: Oh. Asbjörn rannte auf das Versteck zu. Dabei trat er auf einen der Knallsteine und wurde durch die Luft gegen die steile Bergwand geschleudert. Von oben lösten sich plötzlich mehrere Felsbrocken. Asbjörn konnte ihnen gerade noch ausweichen.
8: Wenn ich diesen Schatz will, wär's besser, wenn ich den Captain und die ganze Mannschaft hole.
0: Nachdem John mit der Truhe voller Schokoladentaler davongezogen war, widmeten sich die Kinder wieder ihren Spielen.
4: Hey, hört mal zu! Spielen wir eine Runde Völkerball?
1: Völkerball wäre toll, aber damit wir 2 gleich große Mannschaften haben, fehlt uns ein Spieler.
3: Bist du sicher? 1, 2, 3, 4, 5, 6. Ich fürchte, ich muss dir recht geben, Stringbean. Für ein Völkerballspiel fehlt uns einer. Vielleicht sollten wir John suchen gehen.
6: Kommt nicht in Frage.
1: Damit bin ich nicht
6: niemals.
3: Nein, Wendy, ohne mich.
6: Nicht.
3: Oh, ich habe verstanden. Ich weiß, dass John sich schlecht benommen hat, aber er ist trotzdem mein kleiner Bruder. Egal was war, ich lasse ihn nicht im Stich.
6: Das hat er nicht verdient.
0: Asbjörn hatte inzwischen Hook informiert und war mit dem Captain und Smee auf dem Weg zum Mount Python.
8: Ich schwör's, Captain, so einen Schatz sieht man nur einmal in einem ganzen Piratenleben. Höchstens.
15: Und du bist dir sicher, dass niemand die Truhe bewacht?
8: Es ist ein Kinderspiel. Dieser John, der die Truhe in die Höhle gebracht hat, ist nur so groß. Außerdem ist er verduftet. Glauben Sie mir, Mr. Smee, wir haben nichts zu befürchten.
15: Nicht so schnell, Captain. Dieser Bengel hat überall Fallen aufgestellt, um Diebe abzuschrecken.
8: Ah, da ist es.
9: Gehen Sie und holen Sie mir diese Truhe, Mr. Smee!
15: Aber Captain Asbjörn hat Ihnen doch gesagt, dass es hier überall Fallen gibt und das... Gut, wenn Sie darauf bestehen.
0: Mutig näherte sich Smee dem Versteck, ohne dass etwas passierte. Er schob den Felsbrocken zur Seite, der den Höhleneingang versperrte, und holte die Truhe hervor.
15: Sehen Sie mal, Captain, ich hab sie!
8: Meine Truhe!
0: Jetzt rannten auch Hook und Asbjörn auf die Höhle zu. Dabei traten sie auf die letzten beiden Knallsteine. John, der sich ganz in der Nähe aufhielt, wurde von dem Lärm alarmiert und rannte los, um nachzusehen, was passiert war. Wieder hatten sich Felsbrocken vom Berggipfel gelöst. Hook und Asbjörn liefen davon. Smee, der die Truhe noch immer bei sich hatte, folgte ihnen. Kurz darauf traf John ein und fand die Höhle leer vor.
2: Jemand hat meinen Schatz gestohlen.
0: Als John sich umsah, entdeckte er einen Stiefel, den einer der Piraten verloren hatte. Nun wusste er, wer für den Diebstahl verantwortlich war.
2: Wieder mal diese furchtbaren Piraten. Das muss ich sofort den anderen sagen. Beeilen muss ich mich ja nicht. So wie ich mich benommen habe, helfen Sie mir bestimmt nicht. Na schön, macht nichts. Ich komme allein zurecht.
0: Hook, Asbjörn und Smee waren zwischenzeitlich mit der Truhe zur Jolly Roger zurückgekehrt. Die gesamte Mannschaft hatte sich um den Schatz versammelt.
8: Liebe Freunde und Mitpiraten, ich habe euch hier zusammengerufen, weil wir heute einen historischen Tag erleben. Einen Tag, der jedem von uns für immer in Erinnerung bleiben wird. Einen ruhmreichen Tag für Captain Hook, dessen Name gefürchtet ist auf allen Meeren der Erde und auf allen Planeten. Dieser Name wird einst zum Vorbild aller Piraten werden. Halleluja! Ich muss sagen, dass dieser Ruhm, der die Bemühungen eures Lebens...
14: Eine rosa Möwe da oben, siehst du?
16: Rosa Möwen gibt es nicht.
8: Es liebe das Piratentum! Es liebe der Schatz!
0: Plötzlich stürmte Chalun mit der Truhe über das Deck. Die anderen rannten hinter ihm her.
8: Lang lebe Captain Hook!
14: Das ist mein Schatz! Oh,
8: nehmt eure schmutzigen Finger weg! Diese Truhe gehört mir!
11: Nein!
0: John war unbemerkt an Bord gekommen. Er war wild entschlossen, seine Truhe zurückzuholen.
2: Das ist mein Schatz! Verstanden?
8: Ach ja? Hä? Ruhe! Und warum bitte sollte dieser Schatz dir gehören?
2: Naja, weil es Schokoladentaler sind und ich sie gewonnen habe.
14: Schokolade, das ist ja lustig.
8: Jedenfalls, wenn du sie haben willst, dann komm her und hol sie dir.
2: Okay, kein Problem.
8: Er wagt es?
0: John sprang aufs Deck und ging rüber zur Truhe, die auf dem Boden stand. Er wollte sie gerade öffnen, als Hook seinen Fuß draufstellte.
8: Nicht so schnell, kleiner Wicht. Wenn du die Truhe wirklich haben willst, dann gibt es nur einen Weg. Du musst dich mit mir duellieren.
2: Okay, einverstanden.
14: Er ist einverstanden.
8: Gib ihm eine Waffe!
0: Die Piraten zückten alle möglichen Waffen, mit denen sie vor John herumfuhren. John hatte sich Chaluns Axt gegriffen. Sie war aber viel zu schwer für ihn.
8: Los, du Wicht, streng dich ein bisschen an.
0: John rannte mit der Axt auf Hook los, konnte aber nichts gegen ihn ausrichten, da die zu schwer war.
8: Verfehlt!
14: Zu Hilfe! Ein Frechdachs möchte mich zerstückeln und den Hain zum Fraß vorwerfen. Wieder verfehlt! Musst du treffen, nicht das Schiff.
8: Sagen Sie, Mr. Smee, wie wär's, wenn Sie diese Ablenkung nutzen würden, um meinen Schatz zu verstecken? Schön, setzen wir diesen Kampf mal fort.
0: Die verlorenen Kinder waren immer noch sauer auf John. Deshalb hatte Wendy sich allein auf die Suche nach ihrem Bruder gemacht. In der Nähe des Mount Python hatte sie einen der Schokoladengoldtaler und den Piratenstiefel gefunden. Aufgeregt kehrte sie zu den anderen zurück.
1: Hey, Peter! Sieh mal, was ich gefunden habe! Siehst du das?
4: Jetzt mal ganz ruhig, Wendy. Erzähl mir, was passiert ist.
1: Ich weiß es nicht. Ich habe John gesucht und diesen Piratenstiefel gefunden.
4: Der kann nur von Hook sein. Verlorene Kinder, seid ihr bereit, mir zu folgen und gegen Hook zu kämpfen?
17: Ja! Yeah.
18: Alle gegen Hook!
4: Und los geht's!
0: Tinkerbell streute ihren Feenstaub über die Kinder und sie flogen zur Jolly Roger. Hook machte es John nicht leicht. Er stieß alle Fässer auf Deck um, denen John jetzt ausweichen musste.
8: Wenn du noch ein bisschen trainierst, kannst du im Zirkus auftreten. Oh. Ohne deine Kameraden spielst du nicht mehr den starken Mann. Hä? Ohne Peter Pan bist du völlig aufgeschmissen. Hä? Na los, zeig, was du kannst.
0: Smee schlich sich während des Tumults in Hooks Kajüte und stellte die Truhe dort ab. Er bemerkte nicht, dass Asbjörn sich in der Kajüte versteckt hatte, um den Schatz an sich zu nehmen. Das Gerangel an Deck ging weiter, bis John schließlich auf den Boden stürzte.
8: Und jetzt
9: Wirst du das Vergnügen haben, meinen Degen zu spüren?
2: Nein!
0: Huck holte mit der Waffe weit aus. Doch in diesem Moment kam Peter herbeigeflogen und stieß ihn zur Seite.
4: So sieht man sich wieder.
9: Peter!
4: Warum legst du dich immer nur mit Kleineren an, Captain? Verlorene Kinder, ihr seid dran!
16: Wir werden angegriffen!
19: Laden! Ziehen! Feuer!
0: Nun lieferten sich die verlorenen Kinder und die Piraten einen Kampf auf der Jolly Roger. Peter hatte großen Spaß daran, Huck an der Nase herumzuführen. Immer wieder wich er ihn geschickt aus.
4: Fang mich, wenn du kannst. Und hopp, bis dann. Hey! Wuhu, hier bin ich.
9: Ich krieg dich.
4: Oh?
9: Na, warte!
0: Inzwischen hat der Asbjörn rausgefunden, dass sich in der Truhe tatsächlich nur Schokoladentaler befanden. Mit der Truhe im Arm stürzte er aus der Kajüte nach draußen, wo seine Kameraden und Huck ihn ungläubig anstarrten.
14: Das sind alles Schokoladentaler!
2: Hört mal, das habe ich doch von Anfang an gesagt.
9: Was redet ihr denn da?
0: Huck musste sich erst selbst davon überzeugen, dass es wirklich Schokolade war.
9: Grauenhaft! Schokolade! Und der Schatz?
4: Das ist doch der Schatz, Captain. Aber zu viel davon ist ungesund.
9: Schokolade!
14: Das konnte ich nicht wissen, Captain. Aus der Ferne haben die Taler echt ausgesehen.
9: Das schreit nach Strafe. Ich sage, er muss auf die Planke.
14: Nein, was haben Sie denn gegen Schokolade? Schokolade ist doch was Feines!
12: Sagt mal, was machen wir jetzt? Ich glaube, wir gehen nach Hause, oder?
17: Ja!
0: Als die Kinder zurückgekehrt waren, entschuldigte sich John für sein schlechtes Verhalten.
2: Ich möchte euch sagen, ich entschuldige mich dafür, dass ich so ein Egoist war. Damit ihr mir verzeiht, werde ich jetzt das machen, was ich von Anfang an hätte machen sollen. Ich teile den Schatz mit euch!
17: Yeah!
2: Und ich danke euch, dass ihr gekommen seid und mich befreit habt. Ich weiß wirklich nicht, wie ich ohne euch da rausgekommen wäre.
11: Oh, die Schokolade ist geschmolzen.
4: Was soll's, dann knabbern wir sie nicht, sondern trinken sie.
17: Ja,
0: John schien wirklich etwas aus der Sache gelernt zu haben. Als er mit seinen Geschwistern wieder zu Hause war, reichte er Michael seinen Dino.
2: Michael, wenn du willst, leih ich ihn dir. Hier, nimm einen Tyrannosaurus.
1: Oh, wow. Der Roboter ist auf einen Kampf aus. John, sag mal, spielst du mit mir?
2: Okay, Michael.
1: Hier, du bist der Roboter.
2: Nimm dich vor meinem Strahler in Acht.
0: Wendy und Peter schauten den beiden belustigt zu.
3: Dass sie zusammen spielen, ohne sich zu streiten. Ich fürchte, es wird nicht lange gut gehen.

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3: Ella sieht doppelt. Na dann probier sie mal auf. Herr Mendes legt die fertige Brille vor Ella auf den Tisch. Sie ist rosa. Das ist Ellas Lieblingsfarbe. Na los, Schatz, trau dich, sagt Mama und lächelt. Ella gibt sich einen Ruck, nimmt die rosa Brille, kneift die Augen zu und setzt sie sich mit Schwung auf die Nase. Dann öffnet sie ein Auge.
4: Wow!
3: Ella reißt das zweite Auge auf.
4: Das war ja irre.
3: Die vielen kleinen Fältchen um Herrn Mendes Augen hatte sie ohne Brille gar nicht gesehen. Und die Haare der Frau ganz hinten im Laden, die waren ja ein bisschen blau.
4: Und was war das?
3: Ella springt auf. Der Stuhl kracht auf den Boden. Unter der Ladentheke lag ja ein kleiner Hund in einem Körbchen.
4: Mama, guck mal, ein Hund. Wie süß. Darf ich ihn streicheln?
3: Da musst du Herrn Mendes fragen, sagt Mama. Herr Mendes lächelt. Ja, du kannst ihn streicheln. Da wird sich Wolli freuen. Schulmädchen mit Brille mag er besonders gern. Zu Hause hat Ella dann Sina abgeholt, ihr die neue Brille gezeigt und von Wolli erzählt. Sina ist Ellas beste Freundin und heute sind sie zum Tischtennisspielen verabredet. Mit der neuen Brille sieht Ella auch den Ball viel besser als früher. Gerade hat sie es sogar geschafft, ihn zu schmettern. Das ist ihr noch nie gelungen. Sina auf der anderen Seite der Platte ist ganz verdutzt. Jetzt ist es verdammt knapp. Es steht 10-10.
4: Wer den nächsten Punkt bekommt, hat gewonnen. Ich hab Angabe,
3: ruft Sina und dann sucht sie den Ball, der unter die Platte gerollt ist. Genau in dem Moment passiert es. Ein Mädchen läuft doppelt vorbei. Ella kneift die Augen zusammen, aber das Mädchen bleibt doppelt. Einen Moment später springt der Ball vor Ella auf die Platte und saust an ihr vorbei.
4: Gewonnen!
3: Schreit Sina und wirft den Tischtennisschläger in die Luft. Aber Ella beachtet sie gar nicht.
4: Hast du das gesehen?
3: Stammelt sie.
4: Was? Na, das doppelte Mädchen.
3: Sina runzelt die Stirn.
4: Hä?
3: Sie dreht sich einmal im Kreis und sieht gerade noch ein Mädchen mit wippendem Pferdeschwanz um die Ecke biegen.
4: Meinst du das Mädchen mit dem Pferdeschwanz?
5: Ja, sie ist doppelt.
3: Ella ist ganz aufgeregt.
4: Also ich habe das Mädchen nur einmal gesehen, mit einem einzigen Pferdeschwanz. Völlig normal.
3: Dann grinst Sina.
4: Du willst doch nur von deiner Niederlage ablenken. Gib's zu.
5: Gar nicht.
3: Ella ist empört.
5: Ich habe gerade doppelt gesehen. Wahrscheinlich wegen der Brille.
3: Am nächsten Morgen geht Ella mit Mama wieder zu Herrn Mendes. Der Optiker soll sich ihre Brille nochmal genau angucken, damit sie nicht nochmal jemanden doppelt sieht. Das findet Ella nämlich mächtig unheimlich. Herr Mendes nimmt die rosa Brille genau unter die Lupe. Am Ende zuckt er mit den Schultern.
6: Ich kann keinen Fehler entdecken.
3: Mama guckt Ella an. Dann passiert sowas bestimmt nicht noch einmal. Vielleicht hast du dich einfach verguckt.
5: Ich hab mich nicht verguckt.
3: Ella ist empört. Sie weiß genau, was sie gesehen hat. Aber jetzt siehst du alles nur einmal, oder? Fragt Mama.
5: Na klar, das hätte ich ja sonst gesagt. Nur Wolli sehe ich leider keinmal.
3: Ja, mischt sich Herr Mendes ein. Wolli hat heute Vormittag frei. Aber wenn du Lust hast, komm doch heute Nachmittag vorbei, dann kannst du ihn ausführen. Wolli freut sich über ein bisschen Bewegung.
5: Oh ja!
3: Ella ist begeistert. Darf ich Sina mitbringen? Sina ist meine beste Freundin.
6: Herr Mendes nickt. Klar, sagt er.
3: Wolli zieht an der Leine. Er will unbedingt nach rechts. Aber Ella und Sina wollen nach links, denn da ist der Eisladen. Ella streichelt dem kleinen Hund über den Kopf, während Sina die Leine festhält.
5: Komm, Wolli, danach gehen wir in deine Richtung. Versprochen,
3: sagt sie. Dann dreht sie sich zu Sina und mit einem Mal weicht die Farbe aus ihrem Gesicht.
5: »Hey, was ist los?« fragt Sina. »Du bist ja ganz blass.«
3: »Da, da!« ruft Ella. »Das Mädchen, ich sehe wieder doppelt.« Ella reißt sich die Brille von der Nase. »Blöde Brille, die setze ich nie wieder auf.« Aber das hilft nichts. Sie sieht das Mädchen immer noch doppelt. Und dann kommt es zu allem Unglück auch noch auf sie zu. Doppelt. Ella stolpert rückwärts. Wolli bellt. Das doppelte Mädchen bleibt stehen.
7: »Hallo«, sagt es. »Ich bin Smilla und das ist meine Schwester Hava.« Sie zeigt zu dem Mädchen, das haargenau so aussieht wie sie selbst. »Du musst keine Angst haben. Wir sehen gleich aus, weil wir Zwillinge sind. Hava ist nur ein paar Minuten jünger als ich. Wenn wir dieselben Sachen tragen, so wie heute, können uns nur Mama und Papa unterscheiden.«
3: Ella schnauft. »Und ich dachte schon, meine Brille ist kaputt.«
5: »Hihi«, kichert Sina. »Da habt ihr Ella aber erschreckt. Ihr wart besser als jede Geisterbahn.«
3: Ella boxt Sina in die Seite. Aber dann kichert sie auch los. Jetzt schaut nur noch Wolli verdutzt von Smilla zu Hava und zurück.
5: »Hey, ich glaube, Wolli hat vergessen, dass er rechts abbiegen will. Habt ihr Lust, mit uns ein Eis zu essen?« fragt Ella die Zwillinge.
7: »Und ob?
5: Wir lieben!« rufen die beiden genau gleichzeitig. Dann stocken sie, sehen sich überrascht an und fangen an zu lachen. Ella und Sina lachen mit.
3: »Na dann los!«
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3: Die Prinzessin aus dem dritten Stock. Ich heiße Selina und ich bin eine Prinzessin. Mama und Papa regieren ein Land mitten im Dschungel. Es ist ein geheimes Land. Auf keiner Landkarte ist es zu finden und es führt keine Straße dorthin. Ihr könnt es nur über einen schmalen Pfad erreichen. Bei uns leben Tiere, die es sonst nirgends gibt. Und Pflanzen wachsen in unserem Königreich, die niemand kennt. Bäume, die 100 Meter hoch sind, das ist höher als die Häuser hier. Selina zeigt auf die grauen Wohnblocks. Bei uns sind die letzten Paradiesvögel zu Hause. Sie haben ein silbernes Gefieder und ihre Eier sind aus Gold. Manchmal bin ich morgens vom Paradiesvogelgesang geweckt worden. Wer ihn hört, kann fliegen. Stellt euch vor. Also nicht lange, nur so lange, wie die Paradiesvögel singen. Deshalb ist es wichtig, nicht zu hoch zu fliegen, damit man nicht abstürzt, wenn das Lied zu Ende ist. Ich bin meist nur ein bisschen über meinem Himmelbett hin und her geflogen. Das hat einen Riesenspaß gemacht, besonders wenn Leo noch nicht wach war. »Leo?«, fragt Tim. Er hockt mit ein paar anderen Nachbarskindern vor der Tischtennisplatte, auf die sich Selina gesetzt hat. »Wer ist Leo?« »Na, unser Hauslöwe. Habe ich noch gar nicht von ihm erzählt?« Tim und die anderen Kinder schütteln die Köpfe. Also, Leo hat mit Mama, Papa und mir im Schloss gelebt. Meist hat er nachts in meinem Himmelbett geschlafen, denn da war am meisten Platz. Mein Bett war nämlich genauso groß wie das von Mama und Papa, und ich habe da ja allein drin geschlafen. Ach so, sagt Tim und nickt. Ja, und Leo ist ein echter Langschläfer. Nicht mal vom Gesang der Paradiesvögel ist er aufgewacht. Also bin ich dann ein bisschen über dem Himmelbett herumgeflogen und habe an seiner Mähne gezupft. So lange, bis Leo mit seiner Pranke nach mir gehauen hat. Dann bin ich auf die andere Seite geflogen und habe da gezupft. Selina kichert. Irgendwann hat Leo sein riesiges Maul aufgerissen und gebrüllt. Oh, sagt Tim. War das nicht gefährlich? Kein bisschen. Leo hätte mir nie was getan. Aber danach war er wach. Und dann konnten wir endlich frühstücken. Und was war das für ein Frühstück? So ein Frühstück habt ihr noch nie gesehen. Die Affen, unsere Diener, haben 10 Silbertabletts reingetragen und auf jedem war etwas anderes. Aber mein Lieblingsessen war immer dabei. Auf dem ersten Tablett stand ein großer Becher mit heißer Schokolade und daneben türmte sich eine Pfannkuchentorte. Das sind lauter Pfannkuchen und dazwischen ist Marmelade. Auf einem anderen Tablett stapelten sich gebratene Hähnchenschenkel neben Croissants. Und dann gab es noch Rühreier mit Speck und einen Obstsalat mit Trauben, Bananen, Kiwis und Ananas. Leo mag keinen Obstsalat und auch keine Pfannkuchentorte. Er liebt Fleisch, deshalb gab es für ihn saftige Burger. Nach dem Frühstück haben wir uns dann überlegt, was wir unternehmen. Eine Schule gibt es in unserem Königreich nicht. Alle Kinder können den ganzen Tag machen, was sie wollen. Meist bin ich mit Leo zu dem großen Fluss gegangen, der durch unser Land fließt. Dort haben wir uns mit den Kindern aus dem Dorf getroffen und sind auf den Nilpferden geritten. Nilpferdreiten macht unheimlich viel Spaß. Na klar, ihr seid auf Nilpferden geritten. So einen Quatsch habe ich ja noch nie gehört. Tims großer Bruder Chris tippt sich an die Stirn. Psst, rufen die anderen Kinder. Sei still. Hey, was ist los mit euch? Fragt Chris und stemmt die Hände in die Hüften. Was lasst ihr euch für Märchen auftischen? So ein Land gibt es nicht. Genauso wenig wie Paradiesvögel. Löwen sind keine Haustiere und kein Mensch ist jemals auf einem Nilpferd geritten. Das geht gar nicht.
4: Das ist alles gelogen.
3: Chris baut sich vor Selina auf. Du bist keine Prinzessin. Du und deine Eltern, ihr seid aus einem armen Land geflohen. Ihr seid arme Schlucker, das ist alles. Jetzt sagt Selina nichts mehr. Sie starrt auf die Tischtennisplatte und sieht traurig aus.
4: Los, Tim, komm jetzt. Wir gehen nach Hause.
3: Nein. Tim schüttelt den Kopf. Ich bleibe hier. Dann dreht er sich zu Selina. Erzählst du uns die Geschichte von den Nilpferden? Selina schweigt. Bitte, sagt Tim. Aber, murmelt Selina, sie ist wirklich nicht wahr. Jetzt wird sie ganz rot.
4: Sag ich doch!
3: Chris grinst.
4: Mir egal!
3: Tim funkelt seinen großen Bruder an.
4: Ich will die Geschichte trotzdem hören.
5: Ich auch!
4: Ich auch!
3: Rufen die anderen Kinder, die um Selina herumsitzen.
4: Bitte, erzähl uns die Geschichte!
3: Da zuckt Chris mit den Schultern und geht. Selina lächelt. Na gut, sagt sie und erzählt weiter. Und ein paar Minuten später haben die Kinder wieder ganz vergessen, dass sie am Rand eines Spielplatzes sitzen, umgeben von Wohnblocks, die den Blick in den Himmel versperren. In Gedanken stehen sie mit Selina und Leo am Rand eines Flusses. Aus dem Wasser taucht prustend das erste Nilpferd auf. Es schüttelt sich und in der Sonne glitzernde Wassertropfen fliegen in alle Richtungen.
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3: Im Garten steht ein Schneemann. Mach es dir so richtig gemütlich. Wenn du magst, kuschle dich tief in eine Decke und leg deinen Kopf auf ein kleines Kissen. Schließ dann die Augen und spür einen Moment lang in dich hinein, ob du dich auch wirklich rundum wohlfühlst und ob dich nichts mehr stört. Stell dir vor, es ist Winter. Ein richtig schöner Wintertag, wie man ihn gerne hat. Du schlüpfst in deine warmen Sachen, setzt die Mütze auf und bindest dir einen Schal um den Hals. Jetzt noch in die warmen Stiefel geschlüpft, Handschuhe an und ab geht's nach draußen. Fröhlich läufst du durch den verschneiten Garten und freust dich über den vielen neuen Schnee. Hier ist es einfach wunderbar. Vor allem das Spielen im Schnee macht großen Spaß. So legst du dich der Länge nach in das winterliche Weiß und wackelst mit Armen und Beinen. Als du vorsichtig aufstehst, bleibt ein richtiger Schneeengel auf dem Boden zurück. Schön sieht er aus, mit seinen großen Flügeln. Du klopfst den restlichen Schnee von Jacke und Hose und betrachtest deinen Schneeengel noch eine Weile. Dann hast du gleich die nächste Idee. Mit deinen Händen, die in den warmen Handschuhen stecken, formst du aus dem Schnee eine kleine Kugel. Das klappt wunderbar, denn der Schnee ist richtig schön pappig. Du legst die kleine Kugel auf den Boden und rollst sie durch den Schnee. Immer weiter und weiter, bis die Kugel schließlich richtig schön rund und groß ist. Du platzierst die Schneekugel direkt unter dem Apfelbaum, der im Sommer immer wunderbar rote Äpfel trägt. Doch nun sind die Äste kahl und sehen aus wie mit einer dicken Schicht Puderzucker bestäubt. Dann formst du eine zweite Kugel, die du auch durch den Schnee rollst. Schließlich ist sie so groß, dass du sie auf die erste Kugel setzen kannst. Nun fehlt dem Schneemann noch ein Kopf. Daher rollst du eine dritte, etwas kleinere Kugel. Jetzt braucht der Schneemann nur noch ein Gesicht. Hinten am Gartenhaus findest du ein paar Steine und einen Tannenzapfen, den der Schneemann als Augen, Mund und lange Nase bekommt. Fertig. Lustig sieht er aus, der Schneemann, wie er so unter dem winterlichen Apfelbaum steht und dich anlächelt. Eine kleine Meise kommt angeflogen und setzt sich dem Schneemann auf die Schulter. Nun hat er etwas Gesellschaft.
4: Tschüss, bis morgen,
3: rufst du dem Schneemann noch zu, bevor du zurück ins Haus läufst. Drinnen ziehst du dir die dicken Sachen aus und machst es dir im Sessel bequem, der an der Terrassentür steht. Von hier aus kannst du in den verschneiten Garten schauen. Während du gemütlich dasitzt, merkst du, wie ruhig und entspannt du nun bist. Auch der Garten liegt still und friedlich da. Du spürst in deinen Armen und Beinen eine angenehme Schwere. Ganz schwer sind deine Arme und Beine nun. Deutlich kannst du die Schwere in deinen Armen und Beinen spüren. Ja, dein Dein ganzer Körper ist schwer und wunderbar entspannt. Die Decke, in die du dich eingekuschelt hast, hält dich warm und geborgen. Du spürst, wie wohlige Wärme durch deine Arme und Beine strömt. Beide Arme und Beine sind warm. Wunderbar warm. Die wohltuende Wärme strömt durch Arme und Beine, bis dein ganzer Körper ganz warm und entspannt ist. So sitzt du da und schaust in den Garten. Sanft bewegt der Wind die verschneiten Tannenbäume im Garten, sodass die Baumwipfel sich ganz sanft von einer Seite zur anderen beugen. Ganz ruhig und regelmäßig bewegen sich die Baumwipfel hin und her.
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3: Der Zahnputz-Kobold. Jeden Abend das Gleiche. Leni musste sich ihre Zähne putzen. Sie wusste, dass es wichtig war, aber sie hatte nur selten Lust dazu. »Vor dem Schlafengehen putzt du dir bitte noch deine Zähne«, rief ihre Mutter aus der Küche. Leni öffnete die Badezimmertür und griff schon etwas müde nach dem Zahnputzbecher. Plötzlich hörte sie ein ganz leises Schnarchen. Es kam aus der Ecke, wo ihre Mutter die Heftpflaster aufbewahrte. Was konnte das sein? Sie hob ein großes, beigefarbenes Pflaster hoch und erschrak. »Was ist denn das?« rief sie aufgeregt. Ein kleines Männchen, kaum größer als ein Daumen, lag darunter, streckte Arme und Beine von sich und gähnte.
4: »Hallo, Leni«, grüßte das Männchen. »Ich bin ein Kobold, genauer gesagt ein Zahnputzkobold.«
1: »Ein was?« fragte Leni verwundert. »Was soll das denn sein?«
4: »Das werde ich dir erklären«, sagte der Zahnputzkobold freundlich. »Derjenige, der mich zuerst entdeckt, dem werde ich ein Leben lang die Zähne putzen.«
3: Der kleine Kobold wühlte aufgeregt in seinen Hosentaschen und zog eine winzige Zahnbürste hervor. Doch bevor Leni etwas sagen konnte, schwang er sich in ihren noch immer vom Staunen geöffneten Mund und fing sofort an, den unteren linken Backenzahn zu putzen. Leni traute sich kaum, eine Bewegung zu machen, während der Kobold Zahn für Zahn seiner Arbeit nachging. 20 Minuten später war er endlich fertig. Lenis Zahnreihen blitzten heller als die weißen Fliesen an der Badezimmerwand. Der Kobold sprang mit einem dreifachen Salto aus ihrer Mundhöhle direkt auf den Wasserhahn und setzte sein breitestes Grinsen auf.
4: »Und was sagst du nun?« fragte er erwartungsvoll.
1: »Tut mir leid«, antwortete Leni, »aber ich bin so müde, denn das hat einfach viel zu lange gedauert. Lass uns morgen sprechen.«
3: Als Leni am frühen Morgen erneut das Badezimmer betrat, wartete der Kobold schon am Waschbeckenrand auf sie.
1: »Lieber Kobold«, ergriff sie das Wort, »ich würde mir gerne weiterhin selber die Zähne putzen.«
3: Der Kobold verzog traurig die Mundwinkel.
1: 20 Minuten sind mir einfach viel zu lang fürs Zähneputzen, aber ich wüsste da eine andere gute Beschäftigung für dich.«
5: »Aber ich bin doch ein Zahnputzkobold. Was soll ich denn sonst machen?« fragte er traurig.
1: »Ich habe eine Idee«, meinte Leni. »Sieh mal hier. Das sind meine Reitstiefel. Die könnten mal wieder geputzt werden. Und auch unsere anderen Schuhe. Du kannst sogar die gleiche Bürste nehmen.«
3: Der Kobold konnte plötzlich wieder lachen.
5: »Oh ja, das könnte mir Spaß machen«, sagte er.
3: Er zückte seine Bürste und machte sich sofort an die Arbeit. Leni putzte sich jetzt wieder gründlich selbst ihre Zähne und ging fröhlich in die Schule. Als sie am Nachmittag nach Hause kam, freute sie sich über die glänzend geputzten Schuhe und besonders über ihre Reitstiefel.
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1: Hallo, ich bin die Josie. Hip-Hop für alle heißt es bei den beiden Musikern Brudi und Bär, die durch die Wiener Parks touren. Bei freiem Eintritt wird knapp eine Stunde lang mit Kindern ab 2 Jahren gesungen, getanzt und vielleicht sogar gerappt. Zum Beispiel am 19. Juni im Waisenhauspark im 3. Bezirk und am 21. Juni im Türkenschanzpark im 18. Bezirk. Beginn ist jeweils um 11 am Vormittag. Bei den Donauinselspielen kannst du verschiedene alte und neue Spiele für die Zeit auf deiner Lieblingsinsel ausprobieren. Von Fidschi-Gogerln bis Schiffe versenken. Auch Seemannsknoten kannst du lernen und ein Fallschirm ist auch dabei. Am 20. und 27. Juni von 11 Uhr vormittags bis 4 am Nachmittag. Und am 20. Juni findet in Graz, der Landeshauptstadt vom Bundesland Steiermark, das Augartenfest statt. Die Kinderfreunde Steiermark sind auch heuer mit einem eigenen, bunten und energiegeladenen Programm vertreten. 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
3: Alles Monster. Oder Socke vertreibt die schlechten Träume. Der kleine Rabe Socke und seine Freunde haben eine ganze Woche lang im Wald Monster gespielt. Dafür wurden wilde Masken gebastelt und Hüte mit Hörnern. Alle sahen sehr unheimlich aus. Das hat auch Frau Dachs zu spüren bekommen, denn die Monster haben sich fast jeden Tag hinter dem Busch versteckt und sie erschreckt. Aber jetzt sind alle kleinen Monster müde und liegen in ihren Betten. Der kleine Dachs hat schon die Augen geschlossen, singt aber auch im Einschlafen immer noch das Monsterlied.
4: Schunkel, Munke, Schunkel, Dunkel, hier kommt das ditsche, nasse Glibberfurunkel. Schunkel, Munke, Schunkel, Dunkel, hier kommt
3: das. Plötzlich beginnt es zu regnen. Erst fallen nur ein paar Tropfen. Dann schüttet es wie aus Eimern. Und plötzlich schaut das Glibberfurunkel durch das Fenster und reißt sein Maul auf.
5: Ah, Mama, Hilfe!
3: Erschrocken kommt Frau Dachs angelaufen.
6: Oh, was ist los? Was ist denn passiert?
5: Es regnet ganz toll.
6: Ja, aber das macht doch nichts. Hier drin ist es warm und trocken.
5: Aber draußen ist es nass, ganz doll.
6: Oh.
3: Frau Dachs versucht, ihren Sohn zu beruhigen.
6: Das ist doch nicht schlimm. Du liegst doch gemütlich in deinem Bett.
5: Doch, das ist total schlimm. Du verstehst überhaupt nichts.
3: Also setzt sich Frau Dachs auf die Bettkante.
6: Dann erklär es mir. Worum geht es denn genau?
5: Regenwetter ist Monsterwetter. Dann kommt das glibberige Furunkel. Eben hat es schon durchs Fenster geguckt.
6: Das glibberige Furunkel? Das ist ja völliger Unsinn. Das kommt nur davon, weil ihr schon seit Tagen diese dummen Spiele spielt.
3: Draußen wird der Regen immer stärker. Auf einmal platscht ein Schwall Wasser durch das Fenster.
5: Ah!
3: Ängstlich klammert sich der kleine Dachs an seine Mama.
6: Oh, ist doch alles gut. Ich wisch das erstmal weg.
3: Frau Dachs will aufstehen, doch der kleine Dachs hält sie fest.
5: Du darfst nicht weggehen. Du musst hier bleiben.
6: Ich gehe nicht weg. Ich bin doch bei dir. Keine Angst.
5: Aber du kannst mir gar nicht helfen. Erst frisst das Glibberfurunkel mich und dann frisst er gleich hinterher dich zum Nachtisch.
6: Oh, das wusste ich nicht. Was machen wir denn nur?
5: Eddie Bär, Stulle oder Socke müssen kommen oder irgendwer, der Ahnung von Monstern hat. Bitte, Mama. Bitte, bitte, bitte, bitte, bitte.
3: Er bittet und gibt keine Ruhe. Schließlich steht Frau Dachs auf, geht in den Flur, greift nach dem Regenschirm und holt Hilfe.
7: Ich bin gleich wieder da, kleiner Dachs.
5: Mach schnell! Ich will hier nicht lange alleine bleiben. Wenn du wen triffst, soll der gleich kommen.
7: Ist gut. Bleib im Bett, bis ich wiederkomme.
5: Ja, ist gut.
3: Der kleine Dachs zieht sich die Decke über den Kopf und Frau Dachs macht sich auf den Weg. Es dauert nicht lange, bis ihr der Fuchs über den Weg läuft, den sie sofort zur Dachshöhle schickt.
5: Mama? Mama, bist du das?
8: Nein, ich bin's. Hallo, kleiner Dachs.
3: Der kleine Dachs krabbelt unter der Bettdecke hervor.
5: Hast du das glibberige Furunkel gesehen?
8: Nee, das gibt's doch auch gar nicht. Du brauchst keine Angst vor Monstern zu haben. Das war doch alles nur Spaß.
5: Oh, Spaß? Bist du sicher?
3: Der kleine Dachs glaubt dem Fuchs nicht so recht.
8: Klar, ganz sicher. Wir haben nur gespielt.
5: Und warum regnet es dann?
8: Na ja, manchmal regnet es eben.
5: Heute ist nicht manchmal. Heute ist der 7. Monstertag.
8: Ach, wirklich?
5: Aha.
8: Das habe ich nicht bedacht.
5: Siehste.
3: Der Regen trommelt gegen die Fensterscheiben Und nun pfeift auch noch der Wind ums Haus.
5: Ah, Hilfe!
3: Erschrocken springt der Fuchs zum kleinen Dachs ins Bett. Als auch schon Wolle das Schaf ins Zimmer tritt.
9: Oh, Entschuldigung, ich wollte euch nicht erschrecken. Ich bin nur über die Gießkanne gestolpert. Fuchs, warum bibberst du denn so? Und warum sitzt du beim kleinen Dachs im Bett?
10: Weil der kleine Dachs doch Angst hat. Da wollte ich ihm ein bisschen Gesellschaft leisten.
5: Genau.
9: Na, dann kann ich ja wieder gehen. Dann werde ich ja nicht gebraucht.
10: Nein, bleib nur.
9: Warum denn?
10: Na, weil der kleine Dachs sich ja immer noch fürchtet. Was wolltest du denn gegen seine Angst unternehmen?
9: Ich habe mein allerbestes Anti-Angst-Heilmittel mitgebracht. Das Minischaf. Das ist immer so weich und warm und kuschelig. Wenn ich das an mich drücke, kann mir nichts mehr passieren.
5: Wirklich?
3: Der kleine Dachs schöpft etwas Hoffnung.
9: Ja, wirklich. Hier, probier mal.
3: Das Schaf hält dem kleinen Dachs ein Netz hin. Der greift hinein und zieht ein nasses, tropfendes Etwas heraus.
9: Was? Dann sind wir geliefert.
3: Erschrocken springt das Schaf mit einem Satz zu den beiden ins Bett. Das war ja nun mal keine Hilfe. Jetzt hocken sie also zu dritt im Bett und ziehen sich die Decke so hoch übers Gesicht, dass nur noch die Augen vorgucken.
11: Schnasse
3: Glipperfunkel. Oh nein. Kommt jetzt das Monster in die Dachshöhle?
11: Hey, Freunde, null Problemo. Der Retter ist da.
5: Ah, oh, Socke.
10: Oh, du bist das.
11: Klar bin ich das. Wer sonst? Ich verrate euch jetzt ein ganz großes Geheimnis.
5: Ja?
9: Ein Geheimnis?
10: Was denn für ein Geheimnis?
11: Werdet ihr gleich sehen.
3: Der kleine Rabe hält sich seine selbstgebastelte Monstermaske vor den Schnabel.
11: Na, was seht ihr?
9: Deine Maske.
11: Und was ist hinter der Maske?
10: Das wissen wir doch. Das bist du.
11: Genau. Und das ist alles.
9: Verstehe ich nicht.
11: Das ist das ganze Geheimnis. Ist doch klar wie Kloßbrühe. Hinter jeder gruseligen Monsterverkleidung steckt nur ein kleiner Rabe.
10: Echt?
11: Ja, echt.
5: Immer?
11: Immer, kannst du glauben. Ich kenne mich aus. Ich bin der absolute Monsterverkleidungsdurchschauspezialist.
9: Ach so.
10: Das habe ich mir doch gleich gedacht.
5: Da bin ich aber verliebt. Du bist der größte Socke.
3: Und im nächsten Augenblick ist der kleine Dachs auch schon tief und fest eingeschlafen.
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3: Entspannungsrätsel für Kinder Nummer 1. Nimm dir einen Moment für eine kleine Auszeit. Wenn du magst, schnapp dir eine kuschelige Decke, ein weiches Kissen für den Kopf und dann leg dich hin. Schließ die Augen und spür einen kleinen Moment lang, wie dein Körper daliegt. Liegst du ganz bequem? Dann kann das Rätsel starten. Es gibt dich in allen erdenklichen Farben. Manchmal bist du so rot wie eine reife Kirsche. Ein anderes Mal bist du so blau wie das weite Meer. Aber es gibt dich noch in vielen anderen Farben. Deine Form und Größe wechseln, je nachdem, wie viel Luft in dir ist. Denn um richtig toll mit dir spielen zu können, muss man dich erst aufblasen. In deine Öffnung pustet man mit dem Mund Luft in dich hinein, bis du die gewünschte Größe hast. Meistens bist du kugelrund, aber es gibt dich auch in länglicher Form. Mit einer dicken Nase oder Ohren. Bist du ausreichend mit Luft gefüllt, wird dein Ende zugeknotet, damit sie nicht wieder aus dir entweichen kann. Wenn man dich schwungvoll in die Luft wirft, tanzt du lustig umher. Und es macht Spaß, hinter dir herzulaufen und dich immer wieder anzustupsen, damit du nicht auf den Boden sinkst. Sicherlich hast du längst herausgefunden, was du in diesem Rätsel warst. Die Lösung erklingt gleich nach dem Gong. Wenn du sie jetzt noch nicht wissen willst, dann drücke Pause. Richtig erraten. Du warst ein Luftballon. Nun atme einige Male tief ein und aus. Dann ball die Hände zu ganz festen Fäusten. Reck und streck dich kräftig, bis du dich wieder wach und ganz ausgeruht fühlst.
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1: Der Gespensterrap. Es schlüpfen durch das Fenster im Dunkeln die Gespenster. Ach, sei so gut und halte still, weil's eine Spukgestalt so will. Ein kühler Hauch streift das Gesicht. Jetzt ist's vorbei mit Zuversicht.

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